0: Einkommen arbeiten gehen, habe durch die Reform 600 Euro mehr im Jahr zur Verfügung, argumentiert Klingbeil, der von einer Entlastung für die Mitte der Gesellschaft spricht. Finanziert werden soll das durch höhere Steuern für alle, die besonders viel verdienen. Die Opposition sagt, angesichts stark steigender Preise bringe die Reform nichts. Noch mehr Entlastung wünscht sich auch die Union. Klingbeil gab sich offen für Ideen. Jan-Henner Reitz zur Nachrichtenredaktion.
1: Frankreich reagiert auf die anhaltenden Schulproteste. Premier Le Cornu hat den kurzfristigen Einsatz von über 3000 Vertretungslehrern angekündigt. Vor allem für die 114 Gymnasien, wo der Lehrermangel am drängendsten sei. Der Premier stellte auch zusätzliches Geld in Aussicht. Die Regierung werde Änderungsanträge zum Haushalt 2027 einbringen, so Le Cornu.
2: Das Wetter.
3: Ab und an Regen, aber auch trockene Abschnitte sind dabei. Jetzt in der Nacht und in den frühen Morgenstunden 9 bis 5 Grad. Im Bergland nur 3 Grad. Es kann auch neblig sein. Tagsüber dann viele Wolken, verregnet bis 15 Grad. Und am Samstag bis 16 Grad. Dazu weiter grau und nass mit einzelnen Gewittern.
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5: Zurzeit liegen uns keine Meldungen vor. Wir wünschen allen unterwegs gute Fahrt.
3: Hallo zusammen, wir sprechen über Marathon und ich meine jetzt nicht das Leben an sich, ja, sondern wirklich den zum Laufen. Das sind ja so 42,195 Kilometer. Ja, und beim Berlin-Marathon sollen zwei Influencerinnen es damit nicht ganz so genau genommen haben. Die eine ließ sich wohl ab Kilometer 38 auf dem Gepäckträger eines Fahrrads mitnehmen und eine andere soll eine Abkürzung von rund 10 Kilometern genommen haben. Völlig frech. Ja gut, wenn man das machen kann, dann fange ich jetzt auch mit Marathon an. Ich schaffe, 1, 2, 3 Kilometer. Das gilt dann auch, oder? Hallo?
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3: So, und in dieser herbstlichen Nacht holen wir jetzt noch einmal ein bisschen den Sommer zurück, musikalisch zumindest. Hier ist Robin Schulz mit Sun Goes Down.

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0: Ziel. Kiss from a Rose. Es ist klein, es ist gelb, es hat eine Latzhose an. Na, ahnt ihr schon, wovon ich rede? Wahrscheinlich nicht. In der Technikszene gibt es nämlich gerade einen Hype. Ein Hype um ein Produkt. Dieser Hype kam auch völlig überraschend und war null geplant. Und der Kollege Jonas Mikolajczak, der verrät euch jetzt mehr.
1: Ja, einen Moment noch. Ich muss noch mal kurz was nachgoogeln. Ach, Mann, dieses langsame Internet. Naja, Abhilfe ist ja auf dem Weg. Da ist es ja schon. Hallo?
2: Banana?
1: Wie jetzt? Sind Sie der Techniker oder was?
2: Bonanola Madoka.
1: Ach, du bist der neue Router. Ja, tatsächlich ist einer der besten Router auf dem Markt zurzeit ein Minion.
2: What?
1: Sollte eigentlich so ein kleiner Marketing-Gag sein. Ein Router in Form eines Minions. Technik-Nerds haben aber ganz schnell herausgefunden, das Ding hat richtig Leistung. Mehr als jedes Vergleichsprodukt sogar. Aber na klar, die besten Produkte sind doch immer zufällig entstanden. Zum Beispiel das kleine blaue Wunder namens Viagra. Getestet wurde das Medikament eigentlich, um Durchblutungsstörungen im Herzen entgegenzuwirken. Und sagen wir mal so, es wurde etwas durchblutet, ja.
3: Das ist ein großes Teil. Verspricht viel Spaß und viel Freude auf 88, bisschen Zentimeter.
4: Oh, wie schön. Kokain.
1: Ja, natürlich dürfen wir bei ungeplanten Erfindungen nicht unsere Lieblingsbrause vergessen. Coca-Cola. Eigentlich als Hustensirup gedacht, Geheimzutat, eine Prise Kokain, hat den Leuten aber so gut geschmeckt, dass sie es literweise mit Sprudelwasser getrunken haben. Ja, und geboren war eins der ersten Spaßgetränke. Heutzutage halt ohne Kokain. Prost auf die ungeplanten Erfindungen.

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0: das Wetter.
1: Ihr habt da eine dicke Wolkendecke über euch, die bringt jetzt in der Nacht auch mal Regen, aber trockene Abschnitte gibt's auch. Dazu richtig kühl, 9 bis 5 Grad nur noch, im Bergland bis 3 Grad. Dazu kann es stellenweise neblig sein. Tagsüber bleiben die vielen Wolken, bringen immer mal wieder Regen bis 15 Grad. Und der Samstag bleibt uselig, Schauer und sogar einzelne Gewitter sind drin bis 16 Grad.
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1: A40 Dortmund-Essen zwischen Dortmund-Hombruch und Dortmund-Barob. 1 Kilometer Stau. Wir wünschen allen unterwegs gute Fahrt.
2: Guten Morgen zusammen an diesem noch sehr, sehr frühen Freitag. Schön, dass ihr dabei seid, dass ihr zuhört. Ich freue mich, dann ist man hier am Mikro nicht ganz so alleine. Kommt gut in den Freitag mit uns.
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2: Und das hier ist Musik von Anastasia.

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0: Ja, Leonie produziert Songs, muss man sagen, am laufenden Band, egal zu welchem Thema, ob jetzt Herzschmerz, Vermissen oder Liebe hochziehen. Leonie schafft es auch irgendwie immer wieder, so ziemlich jede Emotion nicht so traurig und getragen zu machen, sondern tanzbar oder zumindest zum Mitschunkeln. Hat vor allem einen Grund, ihre Fans, die schreiben ihr nämlich unter anderem sowas hier, meinte Leonie.
1: Ey, deine Musik hat mir aus einer schlechten Zeit geholfen, nicht weil die mich noch emotionaler gemacht hat und noch trauriger, sondern einfach, weil ich genau das in diesem Moment gebraucht habe.
0: So, und genau deswegen ist Leonies neue Nummer Way Too Late auch wieder alles andere als eine tränenreiche Ballade. Obwohl es um das Thema Trennung geht, gibt es hier also wieder einen positiven Twist, nämlich das Weitermachen. Hier für euch jetzt Leonies neue Single, hier ist Way Too Late.

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1: Ich bin Dirk Zeitler. Die USA planen eine öffentliche Militärhinrichtung per Livestream. US-Verteidigungsminister Hegseth hat bestätigt, dass die Exekution von Nidal Hassan am 3. Dezember in Fort Hood übertragen werden soll. Trump hat die Hinrichtung genehmigt. Hassan hat 2009 bei einem Massaker auf dem Militärstützpunkt 13 Menschen getötet und 32 verletzt. Es wäre die erste US-Militärhinrichtung seit über 60 Jahren. Nach der Abgeordnetenhauswahl in Berlin haben Linke, Grüne und SPD bekannt gegeben, Sondierungsgespräche über eine mögliche Regierung aufzunehmen. Als Grundlage haben die drei Parteien eine Vereinbarung zu den Themen Antisemitismus und organisierter Kriminalität getroffen.
2: Wir stärken jüdisches Leben und wir nehmen keinen Kontakt zu Personen aus der organisierten Kriminalität auf. Wer sich nicht dran hält, fliegt aus der Regierung oder gleich ganz aus der Partei. Dass so eine Vereinbarung nötig ist, liegt an der Berliner Linkspartei, deren Wahlsieg unter anderem ein Clanchef mitgefeiert hatte. Innerhalb von Grünen und SPD gibt es Warnungen vor einer Zusammenarbeit. Jan-Henner Reitze, Nachrichtenredaktion.
1: Wegen hoher Lebenshaltungskosten und der Konjunkturschwäche kämpfen immer mehr Menschen mit unbezahlten Rechnungen. Im vergangenen Jahr sei der Anteil der Verbraucher mit Zahlungsstörungen auf 8,1% gestiegen. Das zeigt eine Schufa-Auswertung.
3: Die Experten sehen noch keine richtige Verschuldungskrise, aber der Schufa werden von Unternehmen oder Banken deutlich mehr Fälle gemeldet. Viele Menschen tauchen zum allerersten Mal mit Zahlungsproblemen auf. Ihr Anteil wuchs um 12%. Es wurden auch mehr Privatinsolvenzen beantragt, mehr als die Hälfte davon von 30- bis 49-Jährigen und weitere 13% von 20- bis 29-Jährigen. Gründe für den Anstieg der Überschuldung sind laut Schufa vor allem die höheren Preise für Lebensmittel und Energie. Ursula Winkler, Nachrichtenredaktion.
1: Bei einer Waffenkontrolle in der Oberpfalz sind eine Mitarbeiterin und ein Mitarbeiter des Landratsamts Neumarkt erschossen worden. Das teilte die Polizei mit. Der bewaffnete Tatverdächtige hielt sich in der Nacht immer noch in einem Wohnhaus in Berngau verschanzt. Der Mann soll bei einer routinemäßigen Überprüfung auf die beiden Beschäftigten geschossen haben.
4: Das Wetter. In der Nacht ist es meistens stark bewölkt, zwischendurch lockert es aber auch mal auf und dann bleibt später auch trocken. Stellenweise kann sich Nebel örtlich bilden. Die Temperaturen, die geht runter auf 6 bis 9 Grad. Am Tag bleibt es dann auch grau und regnerisch und höchstens 11 bis 15 Grad sind drin.
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6: A4 Köln-Olpe, zwischen Eckenhagen und Kreuz Olpe Süd. 1 Kilometer Stau, 38 Minuten Zeitverlust. Und A40 Dortmund-Essen zwischen Dortmund-Hombruch und Dortmund-Barob. 1 Kilometer stockender Verkehr. Wir wünschen allen unterwegs gute Fahrt.
4: So, ich übernehme dann jetzt ab hier. Johanna Tänzer ist hier. Wir verbringen den Rest dieser Nacht zusammen. Freue mich, dass ihr dabei seid.
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0: neue von Fastboy, Music Sounds, hier in der Nacht. 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
3: Kinder sind toll, ruinieren halt deinen Körper und deinen Verstand. Aber sonst geht's eigentlich, ne? Und dann gehst du in so Krabbelgruppen. Wart jemand von euch in einer Krabbelgruppe? Was für Frauen trifft man in einer Krabbelgruppe? Übermütter. Diese Mütter, ich nenne die immer Britta, weil ich habe so eine Kack-Britta in der Krabbelgruppe, ja? Das sind so Übermütter. Das sind diese Mütter, die, wo die Kinder alles können. Die kommen schon mit 32 Zähnen auf die Welt, wo du sagst, ja, viel Spaß beim Stillen. Alles Gute, ne? Diese Mütter, die so wohl alles, die sagen auch gar nicht mehr ich, die sagen wir, ja? Wir drehen uns jetzt. Ja, du bist 36, da würde ich mich auch mal drehen. Ich meine.
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0: Das Wetter.
1: In der Nacht ist es meistens stark bewölkt, zwischendurch lockert es aber auch mal auf und dann bleibt später auch trocken. Stellenweise kann sich Nebel örtlich bilden. Die Temperaturen, die gehen runter auf 6 bis 9 Grad. Am Tag bleibt es dann auch grau und regnerisch und höchstens 11 bis 15 Grad sind drin.
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2: A4 Köln-Olpe zwischen Eckenhagen und Kreuz-Olpe Süd, dichter Verkehr, 10 Minuten Zeitverlust. Und A40 Dortmund-Essen zwischen Dortmund-Hombruch und Dortmund-Barob, 1 Kilometer stockender Verkehr. Wir wünschen allen unterwegs.
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1: Ich bin Dirk Zeitler. Nach den tödlichen Schüssen auf zwei Behördenbeschäftigte bei einer Waffenkontrolle in der Oberpfalz hat die Polizei den mutmaßlichen Täter festgenommen. Der 60-Jährige wurde dabei durch Schüsse leicht verletzt, wie eine Polizeisprecherin sagte. Ersten Erkenntnissen zufolge hatte der Tatverdächtige in Berngau bei einer routinemäßigen Überprüfung die beiden Mitarbeiter des Landratsamts Neumarkt erschossen. Mit Gentests kann abgeklärt werden, ob ein Kind mit Down-Syndrom auf die Welt kommen könnte. Wird die Methode mehr und mehr zur Regel? Der Bundestag fordert jetzt eine bessere Datengrundlage und will ein Monitoring einführen.
2: Früher sind werdende Eltern ein großes Risiko eingegangen, um herauszufinden, ob ihr Kind das Down-Syndrom hat. Per Nadel wurde Fruchtwasser durch die Bauchdecke entnommen. Seit einigen Jahren ist es möglich, stattdessen das Blut der Mutter zu untersuchen, deutlich risikoärmer und teils sogar eine Kassenleistung. Eine Gruppe von Abgeordneten aus mehreren Fraktionen will nun untersuchen lassen, ob der Test, der für Einzelfälle gedacht war, bereits zur Routine wird. Die Sorge ist, dass sich Schwangere möglicherweise zu der Untersuchung gedrängt fühlen könnten und Schwangerschaftsabbrüche zunehmen. Ursula Winkler, Nachrichtenredaktion.
1: Nach der Abgeordnetenhauswahl in Berlin haben Linke, Grüne und SPD bekannt gegeben, Sondierungsgespräche über eine mögliche Regierung aufzunehmen. Als Grundlage haben die drei Parteien eine Vereinbarung zu den Themen Antisemitismus und organisierter Kriminalität getroffen.
3: Wir stärken jüdisches Leben und wir nehmen keinen Kontakt zu Personen aus der organisierten Kriminalität auf. Wer sich nicht dran hält, fliegt aus der Regierung oder gleich ganz aus der Partei. Dass so eine Vereinbarung nötig ist, liegt an der Berliner Linkspartei, deren Wahlsieg unter anderem ein Clanchef mitgefeiert hatte. Innerhalb von Grünen und SPD gibt es Warnungen vor einer Zusammenarbeit. Jan-Henner Reitze, Nachrichtenredaktion.
1: Die Anfang Dezember geplante Erschießung eines zum Tode verurteilten Attentäters auf einem Militärstützpunkt im US-Bundesstaat Texas soll per Livestream übertragen werden. Das bestätigte ein Beamter aus dem Pentagon. Der frühere Psychiater des US-Heeres hat 2009 bei einem Massaker auf dem Militärstützpunkt 13 Menschen getötet. Es wäre die erste US-Militärhinrichtung seit über 60 Jahren.
4: Das Wetter.
5: Der Tag startet örtlich mit Nebel. Ansonsten ja, geht's relativ grau und regnerisch los. Dazu kriegen wir maximal 11 bis 15 Grad. Und auch das Wochenende wird durchwachsen.
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7: A4 Köln-Olpe zwischen Reichshofberg-Neustadt und Kreuz-Olpe-Süd. 1 Kilometer Stau, 30 Minuten Zeitverlust. Und A40 Dortmund-Essen zwischen Dortmund-Hombruch und Dortmund-Barob. 1 Kilometer stockender Verkehr. Wir wünschen allen unterwegs gute Fahrt.
5: Hallo, wunderschönen frühen Freitagmorgen. Johanna Tänzer ist hier. Es gibt einen neuen Facebook-Film. 2010 gab es ja The Social Network, vielleicht erinnert ihr euch. Das ist dann so die Story rund um die Anfänge von Facebook. Fand ich exakt sehr, sehr gut, den Film. Jetzt kommt der Nachfolger, The Social Reckoning. Worum es da geht und was der kann, dafür müsst ihr nicht auf Facebook klicken, sondern unser Kinomann, der erzählt es euch gleich einfach. Daumen hoch!
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0: Das ist die Triebfeder des Unilebens. Hat man Sex oder hat man keinen? Und im Kern des Ganzen, weißt du, darum dreht sich The Facebook.
1: Oh, es ist so krass, dass dieser Film jetzt einfach schon wieder 16 Jahre alt ist. 2010 lief The Social Network in den Kinos. Das ist die Story um Mark Zuckerberg und ja, da geht es um den Anfang von Facebook. Und jetzt gibt es eine Fortsetzung mit dem Titel The Social Reckoning. Kinoexperte Jörg Albrecht, erzähl.
2: Und zwar eine, in der abgerechnet wird. So könnte man Reckoning ins Deutsche übersetzen. Man könnte aber auch sagen, es kommt der Moment der Wahrheit.
3: Buchstabieren Sie Ihren Namen und nennen Sie Ihre derzeitige Tätigkeit.
4: M-A-R-K-Z-U-C-K-E-R-B-E-R-G.
5: Ich bin professioneller Angeklagter.
2: Da steckt viel Wahres in den Worten von Mark Zuckerberg, um den sich natürlich auch jetzt wieder alles dreht. Zuckerberg hat viel Lebenszeit in Gerichtssälen verbracht, aber in The Social Reckoning, da sind auch noch zwei andere Personen wichtig. Ein Journalist und eine junge Frau, die für Facebook arbeitet und die zur Whistleblowerin wird.
6: Es geht hier um Hilfe für Facebook, nicht um denen zu schaden, okay?
7: Worüber möchten Sie sprechen?
2: Sprechen möchte sie über vertrauliche Dokumente, in denen es um bewusste Desinformation geht, aber auch um die negativen Auswirkungen der Plattform, vor allem auf junge Menschen.
1: Okay, also werden im Film die großen Fragen behandelt. Wie geht Facebook mit der Meinungsfreiheit um, beziehungsweise überhaupt mit der Wahrheit um?
2: Genau, und das ist auch das Problem, denn im Gegensatz zu The Social Network ist der Nachfolger jetzt ein Film mit Botschaften. Zum Beispiel der, dass Facebook und Instagram eine Mitschuld tragen am Sturm auf das Kapitol im Januar 2021.
8: Ich bin für absolute Meinungsfreiheit. Ich bin nicht der, der lügt. Und ich halte keinen davon ab, Lügner zu enttarnen.
2: Klare Position des Films. Mark Zuckerberg stellt Profit über Verantwortung. Kann man machen, hat da nur leider auch was Belehrendes, ist aber in diesem Fall nicht ganz so schlimm wie letzte Woche beim Totalausfall Digger mit Tom Cruise.
1: Okay, sag nochmal schnell was zu den Darstellern. Mark Zuckerberg hat ja ein neues Gesicht bekommen, ne?
2: Ja, statt Jesse Eisenberg, der keine Lust hatte, den Tech-Milliardär ein zweites Mal zu spielen, sehen wir jetzt Jeremy Strong. Definitiv ein guter Ersatz. Dann haben wir noch als Whistleblowerin Oscar-Preisträgerin Mikey Madison und der Journalist, der wird gespielt von Jeremy Allen White aus der Kultserie The Bear. Auch beides eine gute Besetzung in einer Fortsetzung, die okay ist, die es aber eigentlich nicht gebraucht hätte.
1: Okay, okay ist okay. 16 Jahre nach The Social Network heißt es diese Woche im Kino The Social Reckoning und unser Filmexperte Jörg Albrecht sagt, ja, ist okay, kannst du machen, musst du nicht.
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0: Das Wetter.
1: Der Freitagmorgen startet örtlich mit Nebel. Später kommen dann viele Wolken und auch wieder Regen dazu. Die Temperaturen, die gehen auf maximal 15 Grad rauf. Und auch das Wochenende soll ziemlich uselig und durchwachsen werden.
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2: Zurzeit liegen uns keine Meldungen vor. Wir wünschen allen unterwegs gute Fahrt.
1: Ja, hallo, Happy Friday zusammen. Johanna Tänzer ist hier an diesem sehr frühen Freitag. Ich begrüße euch ja gern mit einem guten Morgen. The Lumineers machen das jetzt mit einem Ho-Hey.
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1: Ich bin Dirk Zeitler. Nach den tödlichen Schüssen auf zwei Behördenbeschäftigte bei einer Waffenkontrolle in der Oberpfalz hat die Polizei den mutmaßlichen Täter festgenommen. Der 60-Jährige wurde dabei durch Schüsse leicht verletzt, wie eine Polizeisprecherin sagte. Ersten Erkenntnissen zufolge hatte der Tatverdächtige in Berngau bei einer routinemäßigen Überprüfung die beiden Mitarbeiter des Landratsamts Neumarkt erschossen. Wegen hoher Lebenshaltungskosten und der Konjunkturschwäche kämpfen immer mehr Menschen mit unbezahlten Rechnungen. Im vergangenen Jahr sei der Anteil der Verbraucher mit Zahlungsstörungen auf 8,1% gestiegen. Das zeigt eine Schufa-Auswertung.
2: Die Experten sehen noch keine richtige Verschuldungskrise, aber der Schufa werden von Unternehmen oder Banken deutlich mehr Fälle gemeldet. Viele Menschen tauchen zum allerersten Mal mit Zahlungsproblemen auf. Ihr Anteil wuchs um 12%. Es wurden auch mehr Privatinsolvenzen beantragt, mehr als die Hälfte davon von 30- bis 49-Jährigen und weitere 13% von 20- bis 29-Jährigen. Ursula Winkler, Nachrichtenredaktion.
1: Die bevorstehende Grippewelle wird traditionell für steigende Krankentage unter Beschäftigten sorgen. Über das ganze Jahr betrachtet sorgen aber vor allem psychische Erkrankungen für Fehlzeiten im Job und das mit langen Ausfallzeiten. Das geht aus einer Auswertung der AOK hervor.
3: Auch wenn Atemwegserkrankungen weiterhin die häufigste Ursache für Krankmeldungen sind, sie dauern meist nicht lange. Die meisten sind bei Grippe oder Erkältung im Schnitt knapp 6 Tage krankgeschrieben. Beschäftigte mit psychischen Erkrankungen fehlten dagegen im vergangenen Jahr durchschnittlich fast einen Monat. Besonders betroffen davon sind laut der AOK-Studie Beschäftigte in Callcentern und in der Pflege- oder Kinderbetreuung. Als größte Risikofaktoren für Depressionen oder Burnout sehen Experten neben der Dauerbelastung und ständigen Erreichbarkeit im Job auch politische Krisen. Diana Kramer, Nachrichtenredaktion.
1: Linke, Grüne und SPD in Berlin setzen ihre Sondierungsgespräche fort. Heute geht es ums Geld, konkret um den Landeshaushalt. Die Haushaltslage des Landes gilt als sehr angespannt. In den kommenden Jahren drohen Milliardenlöcher im Etat. Fraglich ist, wie dann die Wahlversprechen der Linken finanziert werden sollen.
4: Das Wetter.
5: Der Tag startet örtlich mit Nebel. Ansonsten ja, geht's relativ grau und regnerisch los. Dazu kriegen wir maximal 11 bis 15 Grad. Und auch das Wochenende wird durchwachsen.
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7: A30 Osnabrück-Bad Oeynhausen. Zwischen Bad Oeynhausen-Ost und Kreuz Bad Oeynhausen. 2 Kilometer Stau. Und A42 Dortmund-Kamp-Lindfort zwischen Oberhausen-Zentrum und Oberhausen-Buschhausen 1 Kilometer stockender Verkehr. Wir wünschen allen unterwegs gute Fahrt.
5: Hallo, guten Morgen. Johanna Tänzer ist hier und herzlichen Glückwunsch an euch alle. Ja, weil ihr seid jetzt mit die Ersten, die diesen besten Tag der Woche so bewusst, so früh miterleben dürfen. Also genießt das mal. Schönen Freitagmorgen.

0: Sia mit Cheap Thrills. Hallo, guten Morgen.
1: Was ist heute wichtig?
0: Endlich Freitag, Leute. Das Aufstehen haben wir schon mal hinbekommen. Claudia Löhr hat es auch geschafft. Glückwunsch.
2: Danke.
0: Was geht denn heute so?
2: Du könntest die Nacht im Düsseldorfer Landtag verbringen zum Beispiel.
0: Könnte ich, aber ja. Warum sollte ich?
2: Da findet heute die Parlamentsnacht statt. Also alle Bürger, auch du und ich, sind da eingeladen in den Landtag von 17 bis 23 Uhr. Buntes Programm gibt's da, Live-Musik. Du kannst dir den Plenarsaal anschauen, mit Politikern diskutieren. Und wir sind ja auch live vor Ort.
0: So.
2: Genau, wir freuen uns, wenn ihr vorbeikommt und uns erzählt, wie zufrieden seid ihr denn eigentlich mit der Politik? Fühlt ihr euch verstanden von denen? Was läuft gut? Und was muss unbedingt noch besser werden?
0: Coole Aktion, also kommt gerne vorbei. Und dann gibt es heute in Köln noch ein richtiges Highlight, ne?
2: Genau, Samu Haber ist heute da, ehemaliger Frontman von Sunrise Avenue, um 20 Uhr im Palladium. Und das ist so schön, wir hatten ja gestern eine Hörerin von uns Tickets sozusagen besorgt. Die hat sie sich beim Wunscherfüller gewünscht.
0: Ja.
2: Und wir haben es möglich gemacht, hat sie sich wirklich gefreut. Andrea fährt hin, zusammen mit ihrer Tochter. Karten gibt es übrigens auch noch, also wenn ihr Zeit und Bock habt, Tickets gibt es ab 70 Euro.
0: Mega gut, viel Spaß für Andrea und die Tochter und auch wenn ihr da hingeht. Und ansonsten, es ist halt Freitag, ne? Es reicht ja auch schon als Event.
2: Das passt.
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0: Wetter.
1: Der Freitagmorgen startet örtlich mit Nebel, später kommen dann viele Wolken und auch wieder Regen dazu. Die Temperaturen, die gehen auf maximal 15 Grad rauf und auch das Wochenende soll ziemlich uselig und durchwachsen werden.
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2: A30 Osnabrück Bad Oeynhausen zwischen Bad Oeynhausen Ost und Kreuz Bad Oeynhausen, 2 Kilometer Stau. Und A40 Essen-Duisburg zwischen Essen-Zentrum und Essen-Holsterhausen, dichter Verkehr, 10 Minuten Verzögerung. Wir wünschen allen unterwegs gute Fahrt.
1: Hallo, guten Morgen zusammen. Schönen Freitag wünsche ich euch, Johanna Tänzer hier, und könnt euch schon mal freuen. Hier kommt jetzt gleich ein richtig starker 2000er Song. Leanne Rimes und Can't Fight the Moonlight. Ich hab's gesagt, ist gut.

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0: Cher am Freitagmorgen. Strong Enough. Hallo zusammen.
1: Oh, einmal wissen, wie die Zukunft aussieht. Das wäre schon irgendwie ganz cool, ne? Wenn man so wüsste, was kommt. Und das ist nicht nur ein Wunsch, den wir jetzt haben. Das wünschen sich Menschen wirklich schon seit sehr, sehr langer Zeit.
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3: Bei Prophezeiungen ist es halt so, dass auf wichtige Fragen geantwortet wird. So, warum sind wir in dieser Welt? Wird es Krieg geben? Wird es eine Klimakrise geben? Und wer antwortet da sozusagen?
4: Der Mensch als fragendes Wesen. Das gibt es schon immer, sagt Christiane Ruhmann vom Diözesanmuseum Paderborn. Dort hat sie sich um die neue Ausstellung gekümmert, die sich eben mit dem Thema Prophezeiungen, also Vorhersagen, beschäftigt.
3: Ihnen wird der Raum gegeben, selber neugierig zu sein, selber Erfahrungen zu machen, sich selber Fragen zu stellen.
4: Prophezeiungen. Wer deutet die Zeichen der Zeit? So der komplette Titel der interaktiven Ausstellung. Modernen Techniken wie Virtual Reality werden dabei uralte Kunstobjekte gegenübergestellt. Zum Beispiel eine Skulptur der antiken Seherin Cassandra.
3: Cassandra ist jemand, der vergebliche Vorhersagen macht, dem nicht geglaubt wird. Die sagt den Trojanischen Krieg vorher, man glaubt ihr nicht.
4: Auf der anderen Seite der antiken Cassandra, ein modernes Fotoprojekt, in dem Indigene vor den Folgen des Klimawandels warnen.
3: Die Ausstellung lädt dazu ein, diese Fragen gemeinsam zu diskutieren, sich von Kunst inspirieren zu lassen und dann zu fragen, wie können wir das gemeinsam lösen.
4: Vielleicht auch in den Herbstferien ein passender Ausflug. Mehr bei uns auf augenblickmalonline.de. Marie-Louise Eberhardt von der Katholischen Kirche für Augenblickmal.
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1: Mit Malte Albrecht, guten Morgen. Es ist die Woche der Nobelpreise. In Medizin, Physik, Chemie und Literatur wurde der Preis schon vergeben. Heute Vormittag steht dann der krönende Abschluss der Woche an. Dann wird in Oslo bekannt gegeben, wer den Friedensnobelpreis bekommt. Danny Hoppe aus dem News-Team. Die Jury hatte diesmal die Wahl aus 287 Kandidatinnen und Kandidaten.
2: Genau, und das sind deutlich weniger als im vergangenen Jahr. Nominiert waren diesmal 208 Personen und 79 Organisationen. Und einige Experten rechnen auch damit, dass der Friedensnobelpreis diesmal an eine Nichtregierungsorganisation gehen könnte, wie Save the Children, die sudanesischen Notfalleinsatzteams Emergency Response Rooms oder das Komitee zum Schutz von Journalisten. Andere Beobachter schließen aber auch nicht aus, dass das Nobelkomitee auf Konfrontationskurs zu US-Präsident Trump gehen könnte. Dann wären zum Beispiel auch die UN-Sonderberichterstatterin für die besetzten palästinensischen Gebiete, Francesca Albanese, oder der Internationale Strafgerichtshof mögliche Kandidaten. Trump selbst findet ja, dass er den Preis schon längst mehrfach verdient hätte. Im letzten Jahr war er enttäuscht, dass er an die venezolanische Oppositionsführerin Maria Corina Machado gegangen war. Heute um 11 Uhr sind wir schlauer, dann gibt das Komitee in Oslo den Preisträger oder die Preisträgerin bekannt.
1: Dankeschön, Danny. Und das sind weitere Nachrichten. In Berngau in Bayern hat es bis in die Nacht einen Großeinsatz der Polizei gegeben. Ein Mann hatte gestern Nachmittag in seinem Wohnhaus zwei Mitarbeiter des Landratsamtes erschossen, die zu einer routinemäßigen Waffenkontrolle bei dem Mann waren. Der 60-jährige Deutsche verschanzte sich danach stundenlang in seinem Haus. Als die Polizei schließlich zugriff, wurde er durch Schüsse ins Bein leicht verletzt. Wer schwanger ist und vor Geburt einen Bluttest auf eine Genabweichung wie Trisomie 21 machen will, soll nach dem Willen des Bundestags vorher eine Prüfung durchlaufen. Ein entsprechender Antrag hat am Abend im Parlament eine breite Mehrheit gefunden. Ein solcher Test, bezahlt von der Krankenkasse, zeigt, wie wahrscheinlich es ist, dass ein Kind eine Behinderung haben wird. In Frankreich halten die Schülerproteste für bessere Lernbedingungen weiter an. Gestern sind landesweit mehr als 70.000 Menschen auf die Straße gegangen. Allein in Paris waren es laut Innenministerium mehr als 24.500. Die meisten Demos liefen friedlich ab, zum Teil kam es aber wieder zu Ausschreitungen. Es gab hunderte Festnahmen, fast 50 Polizisten wurden verletzt. Die Regierung kündigte am Abend an, mehr als 3.000 Vertretungslehrer einzusetzen. Sie sollen kurzfristig an Gymnasien versetzt werden, wo der Lehrermangel am größten ist. Für die Schulen soll es außerdem mehr Geld geben. Und das waren die Nachrichten mit Malte Albrecht.
3: Dank dir, Malte. 6.02 Uhr ist es. Wir schauen zusammen aufs Wetter hier bei Radio Oberhausen. Das ist ja wirklich maximaler Herbst, den wir da heute abbekommen. Es regnet den ganzen Tag, Vormittag, Nachmittag, Abend. Das zieht sich durch die Nacht. Also eigentlich gar keine Sonne am Start. Dazu gibt es so eine dicke graue Wolkendecke. Den ganzen Spaß zu maximal 14 Grad. 9, die haben wir jetzt gerade am Stadion Niederrhein. Morgen sieht der Hase aber schon wieder ganz anders aus. Da haben wir wenigstens so ein bisschen Sonne. Regen auch, vor allem nachmittags und abends. Aber am Vormittag, da wird es richtig schön. So ein Mix aus Sonne und Wolken und auch da maximal 14 Grad.
4: Und jetzt die Staus für euch ab 10 Minuten oder auch nicht, weil da ist noch nichts, aber einen Blitzer haben wir. Den hat Kevin gemeldet, der ist auf der Lindner Straße. Und wenn ihr jetzt auch noch was habt, dann ruft da einfach an oder schickt eine WhatsApp an die 0800 60 60 321. Gute Fahrt!
3: Das immer wieder, ne? Ach, satt schön. Es ist schon wieder soweit. 6 Uhr, Freitagmorgen, kann mir nichts Besseres vorstellen.
4: Es ist noch dunkel, aber Lena, wenn ich dich sehe, dann geht die Sonne bei mir auf.
3: Oh, Sophie, komm, mach den ersten Song an. Ich kann das schon nicht mehr.
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3: Hallo.

0: Herbst ist, das ist immer die Jahreszeit, wo alle besonders viel aussortieren und denken, Mensch, ich brauche das neu, das neu, das neu. Und jetzt haben wir ja sogar auch noch eine Möglichkeit, die alten Sachen loszuwerden.
1: Hör mal, du hast vollkommen recht. Ich habe auch letztens neu aussortiert. Ja, so, der Verein Oberhausen hilft, sucht Spenden für Kinder in unserer ukrainischen Partnerstadt Saporischschja. Und hier kommt jetzt eine Liste mit allem, was gebraucht wird.
0: Also, warme Kinderkleidung, Schuhe, Spielzeug, Roller, Schlafsäcke, Rollatoren und Rollstühle.
1: Die Sammlung findet morgen statt, egal bei welchem Wetter. Also egal, ob es draußen regnet, schneit, Gewitter ist, ist wurscht. 9 bis 14 Uhr direkt vom Rathaus an der Schwarzstraße. Oberhausen hilft, freut sich da über jede Spende.
0: Das wird auf jeden Fall ganz, ganz toll. Ich mag das auch immer, Sachen loszuwerden. Schön den Kleiderschrank mal aussortieren.
1: Weißt du noch, als wir auf dem Trödelmarkt waren?
0: Oh ja. Oh ja, das war wild, aber es hat super funktioniert. So. Also, ich finde, man kann durchaus auch mal Sachen abgeben, ohne Kohle dafür zu bekommen.
1: So,
0: und was Gutes tun einfach.
1: Habe ich ja auch gemacht. Ich bin ja auch nichts losgeworden. Siehst du? 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

0: ich an Top Gun denken. Herrliche Filme.
1: An die Männer im Sixpack?
0: An die Männer mit dem Sixpack. Ja, ist doch schick. Hör mal, wir wollen uns ja heute weiter kennenlernen, Sophie. Es ist

0: Freitag, die Woche ist zwar jetzt quasi rum, aber wir stehen ja noch am Anfang unserer Sendung heute und deswegen beantworten wir natürlich wieder unsere 4 Freundebuchfragen.
1: Genau, wir haben jeden Morgen 4 Fragen, die ziemlich abgedreht sind, aber natürlich auch super wichtig. Jede Stunde stellen wir uns eine Frage. Lena und ich beantworten die dann und dann seid natürlich auch ihr dran, ne?
0: Mhm, richtig. Ihr könnt euch einfach per WhatsApp reinmelden an die 0800 60 60 321 und die Frage mit uns beworten. Und die erste für den heutigen Freitag lautet: Deine komplett nutzlose Superkraft ist Sophie Gebauer. Erzähl es mir.
1: Das Ding ist, ich war also so ein bisschen nutzvoll ist es, glaube ich, schon. Ich kann super gut Crepes machen. Ich habe ja dieses Crepeisen, weißt du ja, du warst auch schon mal bei mir. Wir haben ja das mit dieser Bueno-Creme gemacht. Es ist jetzt nicht was, was jetzt wirklich weltbewegend ist.
0: Nee, aber nutzlos eigentlich auch nicht.
1: Nee, ne? Aber sonst, keine Ahnung.
0: Aber gebe ich dir einen Stern für. Sophie ist wirklich tatsächlich sehr begabt darin, Crepes zu machen. Also ich muss sagen, die waren sehr lecker.
1: Ja. So, was ist deine?
0: Meine komplett nutzlose Superkraft ist, ne, so richtig nutzlos ist ja eigentlich gar nichts, was man kann. Deswegen, das lassen wir mal beiseite. Ich würde sagen, ich habe super viel Energie, selbst wenn ich unfassbar lange am Stück wach bin. Also zum Beispiel, wenn ich irgendwie früh aufstehe und abends dann noch feiern gehe. So, auf einen Rave zum Beispiel. Die gehen ja gerne so bis, ja, ich sag mal 5, 6 Uhr morgens, bis so um 7 oder 8 Uhr zu Hause, je nachdem, wo der eben ist. Und ich bin aber trotzdem noch total wach und könnte quasi einfach dann weiterarbeiten oder so. Ganz easy. Das ist jetzt irgendwie, aber es ist so ein bisschen nutzlos, weil es bringt mir nichts.
1: Ja doch.
0: Also eine lange Nacht bringt es mir, lange feiern und so, aber ist jetzt nicht so, dass ich dann denke, oh ja geil, also weißt du, was ich meine?
1: Weil weißt du, und unser einer, ne, 22 Uhr ist hier Schlafenszeit und...
0: Bei dir, ne?
1: Ja, hör mal, bis 4 Uhr nachts wach bleiben, hör mal, das habe ich zuletzt gemacht, als ich 16 war oder so.
0: Sophie, um 4, da geht die Party erst richtig
1: hör mal,
0: los.
1: Da ist vorbei, da ist schon gleich Frühstück hier. Was ist denn hier eure komplett nutzlose Superkraft? Schickt doch gerne mal eine WhatsApp an die 0800 60 60 321.
0: Wir wünschen euch einen schönen Morgen hier.

0: Sky La Song.
1: Es ist so ein Feel-Good-Song für morgens. Mein Gute-Laune-Song. Wenn es mir schlecht geht, Natasha Bedingfield unwritten, dann geht's mir wieder gut.
0: Guck mal, und jetzt geht's romantisch weiter. Jennifer Page. Hier ist Radio Oberhausen.
1: Guten Morgen.

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0: 2 bei Radio Oberhausen. Um 6:30. Und jetzt das Wichtigste aus Oberhausen von Thomas Bertram aus der Nachrichtenredaktion ist jetzt live bei mir. Guten Morgen.
1: Schönen guten Morgen.
0: Die Bauarbeiten der Deutschen Bahn zwischen Duisburg und Essen gehen heute Abend in eine neue Phase. Damit kommen für Pendler und Reisende in Oberhausen wieder viele Änderungen zu, ne?
1: Ja, ab heute Abend 21 Uhr wird der Oberhausener Hauptbahnhof weitgehend vom Fernverkehr abgeschnitten. Anders sieht es bei den Regional- und S-Bahn-Linien aus. Zwischen Duisburg und Oberhausen fahren Ersatzbusse der RE5 und RE19 in Richtung Wesel und Arnheim zum Beispiel starten und enden vorerst in Stärkrade, sagt die Bahn.
0: In Fahrtrichtung Dortmund fahren ab heute sogar mehr Züge als so normal, ne?
1: Ja, Grund sind einige Umleitungen über Oberhausen. Auch die S3 von Oberhausen nach Hattingen sowie der RE49 nach Wuppertal nehmen nach wochenlanger Sperrpause wieder den Betrieb auf. Ab dem 31. Oktober sollen dann alle Züge wieder ganz normal fahren. Grund für die aktuellen Änderungen sind die Bauarbeiten im Autobahnkreuz Kaiserberg. Die Bahntrasse durchs Kreuz muss gesperrt werden.
0: Auf Bahnpendler über Oberhausen kommen ab heute Abend wieder Änderungen zu. Und jetzt am Sonntag könnt ihr im Zentrum Altenberg wieder Schnäppchen bei Kinderklamotten machen.
1: Da läuft der Kinderkleidermarkt von Terre de Somme. Im Innenhof sowie rund um Schlosserei und Eisenlager wird Kinderkleidung bis Größe 164 verkauft. Außerdem Babyzubehör und Spielzeug. Los geht's um 11 Uhr am Sonntag. Der Kinderkleidermarkt läuft dann bis 14 Uhr.
0: Danke dir, Thomas, für die Infos. Alle Nachrichten gibt's auch nochmal auf radiooberhausen.de oder bei uns in der App. Kurz nach 6:30 ist es. Wir schauen zusammen aufs Wetter und das ist wirklich nicht ganz so gemütlich heute wie die letzten Tage. Also der Herbst ist wirklich angekommen. Es regnet nämlich den ganzen Tag und es zieht sich auch durch die Nacht bis morgen dann so ein bisschen durch. Windig ist es dazu auch noch. 9 Grad. Die haben wir jetzt gerade am Haus Ripshorst schon. 15 sind heute insgesamt maximal drin. Das Wochenende bleibt dann wechselhaft. Also es gibt mal Sonne, mal Regen. Wind und Wolken sind eigentlich immer am Start. Ja, also irgendwie alles nicht so ganz berechenbar. 14 Grad sind auch die Maxi-Werte fürs Wochenende.
2: Mein Wurstfinger funktioniert nicht. So, jetzt haben wir es wieder. Die Staus für euch ab 10 Minuten und da haben wir nichts. Ne? Aber einen Blitzer haben wir auf der Lindner Straße. Da hat Kevin Bescheid gesagt. Danke dir dafür. Und wenn ihr auch noch was habt, ruft an oder schickt eine WhatsApp an die 0800 60 60 321. Gute Fahrt.
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0: mit Houdini bei Radio Oberhausen um 20 vor 7. Und die älteste Eisenhütte im Ruhrgebiet steht ja direkt bei uns in Oberhausen. Und am Sonntag wird an der Santoni-Hütte richtig fett gefeiert. Von 11 bis 17 Uhr ist da wirklich volles Programm. Ne,
1: da sind historische Straßendampfmaschinen unterwegs auf dem Gelände. Und bei einigen könnt ihr sogar auch als Passagier mitfahren. Und wer möchte, kann auch rein theoretisch unter Anleitung selbst so kleinere Modelldampfmaschinen in Gang bringen.
0: Dazu zeigt dann der Museumsschmied, wie hart das Arbeiten eigentlich mit Eisen und Stahl früher war und heute auch noch ist. Ne? Und da gibt es auch noch den Hochradfahrer Ulrich Lübcke, der da wirklich auf diesem riesen Teil da umherfährt. Also ich hätte, glaube ich, Angst, dass ich mich auf die Schnute lege.
1: Es sind ja auch auf jeden Fall noch ganz viele historisch kostümierte Gäste mit dabei. Neben Damen und Herren der IG Preußisches Rheinland sind da englische Seeleute aus dem Jahr 1775 und auch Leute aus der Steampunk-Szene da.
0: Ich liebe ja so historische Kostüme. Ne? Da tue ich immer richtig. Ja, höre mal, wenn da die Seeleute kommen, ob da auch nette Matrosen dabei sind. Wir gucken mal. Ne? So, und der Hüttendirektor Gottlob Jacobi, der führt uns auch noch ganz höchstpersönlich durch sein Reich da.
1: Der Eintritt kostet keinen festen Preis. Es ist also Zahl, was du möchtest, Tag. Das heißt, ihr kommt dahin und überlegt euch einfach ganz alleine, was ihr zahlen möchtet.
0: So, Sonntag ab zur Sant'Antoni-Hütte. Da steigt dann wieder große Fete von 11 bis 17 Uhr. Hier ist Radio Oberhausen. Jetzt mit Michael Jackson. Das ist Smooth Criminal.

0: mit Stereo Love bei Radio Oberhausen. Um 7:15 Lena Berg und Sophie Gebauer hier. Und Fußball live im Stadion gucken ist ja nochmal irgendwie ein bisschen anders als vom Fernsehen. Lena, du bist ja regelmäßig bei Schalke und auch bei RWO im Stadion. Mhm. Was sind denn da so die Unterschiede?
1: Naja, so ein Unterschied ist auf jeden Fall, dass du ja den Stadionsprecher so richtig verstehst. Wenn er zum Beispiel jetzt irgendwie den Spielstand durchgibt oder mal sagt, wer gerade ausgewechselt und eingewechselt wird, das hörst du ja vom Fernseher nicht. Obwohl ich ganz ehrlich sagen muss, die meisten in der Kurve hören da, glaube ich, sowieso gar nicht so richtig hin, weil es auch irgendwie immer das Gleiche ist.
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3: Schießt die eigene Mannschaft ein Tor, koste jeden Vokal voll aus.
4: Tor für!
3: Schießt die gegnerische Mannschaft ein Tor, nuschle den Spielstand irgendwie ganz traurig weg.
5: 8. Spielminute, das 0:1 für die Gäste durch den Spieler mit der Nummer.
3: Nuscheln hilft übrigens auch, damit niemand merkt, dass du gar nicht weißt, wie man viele Spielernamen korrekt ausspricht.
4: Vom Platz geht mit der Nummer 11, Damazuki Kabner Nudu, neu im Spiel die Nummer 23, Fjallje Pilpöllekel Pratzmetzen.
3: Und schließlich baue immer noch irgendeinen Sponsor ein.
4: Die Nachspielzeit wird präsentiert vom Dachdeckerbetrieb Huber.
3: Immer schön begeistert, ganz egal, wie unwichtig die Information oder der Sponsor auch sein mögen.
4: Dieser Einwurf wird präsentiert von Leons Mutter. Leon, vergiss bitte nachher nicht schon wieder deinen Schal.
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0: dieser geplanten Termingarantie denn auf sich?
1: Die Idee von Union und SPD klingt erstmal super. Wir sollen in Zukunft bei Problemen immer zuerst zum Hausarzt gehen und von dort aus werden wir dann zum Spezialisten geschickt. Falls man beim Facharzt keinen schnellen Termin bekommt, soll sogar der Weg in eine Klinik möglich sein. Ergänzt werden soll das Ganze durch eine digitale Ersteinschätzung, damit Patienten wissen, wo sie am besten aufgehoben sind. Der Chef der Kassenärztlichen Bundesvereinigung Gassen warnt aber vor zu großen Hoffnungen. Er spricht von einer Nebelkerze. Es gebe einfach nicht genug Kapazitäten, um jedem Patienten bei jedem Wunschfacharzt sofort einen Termin zu garantieren.
0: Wenn die Termingarantie so schwierig ist, wie soll die Versorgung dann besser werden?
1: Gassen schlägt vor, den Fokus klar auf wirklich dringende Fälle zu legen, egal ob jemand gesetzlich oder privat versichert ist. Und er sagt, man müsse lernen, bei nicht akuten Dingen auch mal etwas länger auf einen Termin zu warten. In vielen anderen Ländern sei das völlig normal. Außerdem spricht er sich dafür aus, dass Menschen, die zum Beispiel wegen einer längeren Rückengeschichte direkt in die Notaufnahme rennen, statt abzuwarten, die Behandlung selbst bezahlen sollten. So könne verhindert werden, dass echte Notfälle blockiert werden.
0: Danke, Thorsten. Und das sind weitere Nachrichten. Die Bundesregierung hat ihren Streit über die geplante Erhöhung der Tabaksteuer offenbar beigelegt. Das berichtet die Bild-Zeitung. Politiker der Union hatten die Pläne lange abgelehnt. Ihre Sorge, höhere Preise könnten den Zigarettenschmuggel ankurbeln und die erwarteten Mehreinnahmen dadurch geringer ausfallen. Nun geben sie ihren Widerstand auf. Der Preis für eine Schachtel Zigaretten könnte somit im kommenden Jahr von derzeit rund 8 Euro auf 9,10 Euro steigen. In den USA soll zum ersten Mal seit Jahrzehnten ein Mensch wieder öffentlich hingerichtet werden. Verteidigungsminister Hexes hat angekündigt, dass die Erschießung eines wegen Mordes verurteilten Amokläufers in einem Livestream übertragen werden soll. Die Menschen müssten verstehen, dass solche Taten schwere Konsequenzen hätten. Der Todeskandidat hatte 2009 als damaliger Militärpsychiater auf einem Stützpunkt in Texas 13 Menschen getötet. Wer bekommt in diesem Jahr den Friedensnobelpreis? Dieses Geheimnis lüftet sich heute Vormittag. Es gab fast 300 Kandidatinnen und Kandidaten. Als mögliche Gewinner gelten unter anderem die Kinderhilfsorganisation Save the Children und ein Netzwerk für Kriegsopfer im Sudan. Auch US-Präsident Trump soll wieder unter den Nominierten sein. Dass er den Preis bekommt, gilt aber als unwahrscheinlich. Der Friedensnobelpreis ist die wichtigste Auszeichnung der Welt. Die Verleihung findet am 10. Dezember wie immer in Oslo statt. Und das waren die Nachrichten mit Malte Albrecht.
2: Danke dir, Malte. Wir schauen zusammen aufs Wetter hier bei Radio Oberhausen. Das ist heute wirklich urselig. Also der Herbst kommt volle Breitseite auf uns zu. Es regnet nämlich den ganzen Tag. Also die ganze Zeit Schauer eben. Entschuldigung, 9 Grad haben wir jetzt gerade schon an den Ruhrwiesen in Altstaden. 14 sind maximal drin. Morgen und auch am Sonntag sieht es dann schon ein bisschen anders aus. Also das Wochenende kriegen wir doch auch noch so ein Mühsonne ab. Zumindest vormittags immer und abends ja doch auch da ziehen dann weiter die Schauer durch. 14 Grad sind auch die Maxi-Werte fürs gesamte Wochenende.
3: Und die Staus für euch ab 10 Minuten, da haben wir noch nichts, noch ist alles entspannt, aber einen Blitzer haben wir auf der Lindnerstraße, da hat Kevin Bescheid gesagt. Und wenn ihr auch noch was habt, ruft da an oder schickt eine WhatsApp an die 0800 60 60 321. Gute Fahrt!
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1: Mit Malte Albrecht, guten Morgen. Viele kennen das, man braucht dringend einen Facharzttermin und muss dann ewig lange darauf warten. Das ist ärgerlich. Deshalb plant die Politik eine Termingarantie. Kassenärztechef Gassen ist allerdings eher skeptisch, ob das klappt. Thorsten Adolfs aus dem News-Team, was genau hat es mit

0: Also wir beantworten ja jeden Morgen hier unsere vier Fragen. Füllen unser Freundebuch aus, um uns kennenzulernen.
1: So.
0: Und ich habe schon mal gelünkert in die nächste Frage. Ich bin ja jetzt, ich entschuldige das jetzt auch mit meinem Alter. Ich ziehe die Alterkarte, ich bin 21. Ich kann, ich sollte das vielleicht wissen, was das ist, aber ich kenne das nicht. Was zur Hölle ist ein Kryptonit?
1: Also, wir beantworten Freundebuchfragen und wir haben gerade schon geklärt, was wäre denn deine komplett nutzlose Superkraft? Und jetzt kommt eben dein Kryptonit, Superman. Wenn der in der Nähe von Kryptonit kommt, dann wird er ganz schwach. Das verursacht ihm Schmerzen und seine Superheldenkräfte, die werden dann auch schwacher. Also irgendwas, was dich so, aus der Bahn bringt.
0: Okay.
1: Dass deine Superkräfte nicht mehr so stark sind. Also bei mir wäre es Schmatzen, wenn Menschen schmatzen, da so. Krieg ich... Ja, oder ASMR, diese Videos, wo die dann irgendwie so...
0: Wo die so Geräusche machen, so flüstern und
1: nee.
0: So.
1: Ja, ja. So was, das ist mein Kryptonit, dann könnte ich platzen, dann bin ich schwach, dann kannst du mich irgendwo in eine Tonne schmeißen, dann bin ich erstmal schlecht gelaufen für den ganzen Tag.
0: Mhm.
1: Was ist dein Kryptonit? Also wo sind deine Superheldenkräfte schwächer?
0: Boah, ich muss, glaube ich, sagen, mittlerweile ist es so Malle-Schlager. Also Malle-Schlager-Songs. Ich habe, nee, ganz ehrlich, ich hatte mal eine Phase, da fand ich das auch geil und dachte mir so, boah, Mia, Julia, hier, Jürgen Drews und so. Den einzigen, den ich immer noch gut finde, ist hier 10 nackte Friseusen, 12 nackte Friseusen. Wer ist das nochmal?
1: Keine Ahnung.
0: Micky Krause. Micky Krause, den finde ich immer noch super. Aber alle anderen sind so ein bisschen so, boah, ja, nee, ich kann es nicht mehr hören. Das hat sich für mich ausgemallet. Deswegen, das ist mein Kryptonit. Kann ich nicht. Geh ich crash out.
1: Also wenn ich jetzt hier mit so einem Schlager ankomme, mit so einem Ballermann-Schlager,
0: dann verlasse ich das Studio. Dann sendest du bis 10 Jahre alleine.
1: Das wollen wir ja nicht. Also ihr schickt auch noch mal gerne per WhatsApp an die 0860 60 321. Was denn euer persönliches Kryptonit? So, Lena, keine Sorge, jetzt kommt hier kein Schlager, jetzt kommt hier Elena Miles, Black Velvet. Wird ein bisschen sexy, würde ich mal sagen, ne?
0: Mhm, ist gut.

0: Lola Young mit Messi bei Radio Oberhausen um 7:15 und es wird poetisch bei uns in Oberhausen im Metronom Theater. Nächstes Jahr kommt die Autorin Clara Lösel zu uns.
1: Die Karten dafür, die habt ihr jetzt schon zu kaufen ab 35 Euro und dann gibt's ganz viele schöne Worte für euch, wie auch jetzt zum Beispiel.
0: Genau, Clara, du wurdest ja als Taylor Swift der Poesie genannt. Was macht in dieser Vergleich mit dir und wie ist das überhaupt entstanden?
2: Ich glaube, es war darauf bezogen, dass es einfach alles so durch die Decke gegangen ist gerade. Und ich habe mich extrem drüber gefreut, ehrlicherweise. Und dann ist meine Community oder ganz viele Leute im Internet das einfach so direkt aufgegriffen haben und das dann kommentiert haben und so weiter. Und ich freue mich natürlich extrem darüber. Ne? Was ich so schön finde bei Taylor Swift, ist ja auch diese Sache, dass die Leute so zusammenhalten. Ne? Und das finde ich halt gerade auch so schön.
1: Richtig schön. Du kommst ja auch nach Oberhausen zu uns ins Metronomtheater, zu einer Lesung. Das ist dein einziger Termin im Ruhrgebiet. Warum genau Oberhausen?
2: Naja, das ist mein Tourveranstalter, aber ich muss sagen, ich war in Oberhausen letztens im Metronomtheater und das war mein erstes Mal in Oberhausen und im Metronomtheater.

0: und ich fand es so schön. Und seitdem freue ich mich extrem auf den Oberhausen-Termin.
1: Ja, also ich zum Beispiel bin gar keine Leseratte. Und deswegen frage ich mich so, worum geht's in deinen Texten, in deinen Büchern? Ja. Also was genau erwartet die Leute quasi, wenn die dann ins Metronomtheater kommen und du dann deine Lesung da hältst?
0: Also first of all, ich kann das total verstehen. Also bei mir ist es selber ganz oft so, dass ich so, boah, wenn ich von einem langen Tag nach Hause komme und ich kann wählen zwischen Buch und hier Serie, dann greife ich öfter zur Serie. Mhm. Und ich glaube, ehrlich gesagt, dass deswegen ich das Buch auch ein bisschen so geschrieben habe, dass jetzt so viele Leute zu mir kommen und sagen, boah, ich hasse eigentlich Lesen, aber ich komme immer von einem Thema, ne? Also von einem Thema Menschen verlieren, vom Thema, hey, wie schaffe ich das, die Lebensfreude zurückzubekommen, vom Thema mentale Gesundheit, vom Thema, was machen unsere Schönheitsideale mit uns und so. Und auf Tour ist natürlich nochmal was ganz anderes. Ich habe da Musik dabei, also einen ganz tollen Pianisten dabei. Das ist, glaube ich, einfach eine komplett andere Sache als auf TikTok oder im Buch.
1: Meine Liebe, das klingt nach einem ganz, ganz fantastischen Abend, den du da vorbereitet hast für alle Oberhausenerinnen und Oberhausener, die so Bock haben, da hinzukommen. Also wir drücken die Daumen, wünschen dir ganz viel Spaß natürlich für deine Veranstaltung.
0: Dankeschön.
1: Im Metronomtheater.
0: Ich freue mich, euch zu sehen.
1: Immer wenn wir Zeit haben, gerne. Also wie gesagt, viel Spaß, du machst was ganz, ganz Cooles.
0: Dankeschön.
1: Da und viel Erfolg dir natürlich weiterhin.
0: Danke, ihr Lieben.
1: Clara, mach es gut.
2: Ciao.
1: Nee, tschüss.
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0: Mars und Grenade hier bei Radio Oberhausen. Mit Linda Berg und Sophie Gebauer. Guten Morgen.
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0: 8 ist es, das heißt, wir schauen zusammen auf die Nachrichten. Das heißt, es gibt das Wichtigste aus Oberhausen. Das hat Thomas Bertram aus der Nachrichtenredaktion jetzt live bei uns. Guten Morgen.
1: Guten Morgen.
0: Die Bauarbeiten der Deutschen Bahn zwischen Duisburg und Essen gehen heute Abend in eine neue Phase. Damit kommen für Pendler und Reisende in Oberhausen wieder viele Änderungen zu.
1: Ja, ab heute Abend, 21 Uhr, wird der Oberhausener Hauptbahnhof weitgehend vom Fernverkehr abgeschnitten. Anders sieht es bei den Regional- und S-Bahnlinien aus. Zwischen Duisburg und Oberhausen fahren Ersatzbusse. Der RE5 und RE19 in Richtung Wesel und Arnheim zum Beispiel starten und enden vorerst in Stärkrade, sagt die Bahn.
0: In Fahrtrichtung Dortmund fahren ab heute Abend ja sogar mehr Züge als normal.
1: Grund sind einige Umleitungen über Oberhausen, aber auch die S3 von Oberhausen nach Hattingen sowie der RE49 nach Wuppertal nehmen nach wochenlanger Sperrpause wieder den Betrieb auf. Ab dem 31. Oktober sollen dann alle Züge wieder ganz normal fahren. Grund für die aktuellen Änderungen sind die Bauarbeiten im Autobahnkreuz Kaiserberg. Die Bahntrasse durchs Kreuz muss gesperrt werden.
0: Auf Bahnpendler über Oberhausen kommen ab heute Abend wieder Änderungen zu. Und jetzt am Sonntag könnt ihr in Altenberg wieder Schnäppchen bei Kinderklamotten machen.
1: Da läuft der Kinderkleidermarkt von Terre de Somme. Im Innenhof sowie rund um die Schlosserei und im Eisenlager wird Kinderkleidung bis Größe 164 verkauft. Außerdem gibt es Babyzubehör und Spielzeug. Los geht's um 11 Uhr am Sonntag. Der Kinderkleidermarkt läuft bis 14 Uhr.
0: Alle Nachrichten von Thomas bekommt ihr zum Nachlesen natürlich online bei uns auf radiooberhausen.de und auch in der kostenlosen Radio Oberhausen App. Wir schauen zusammen aufs Wetter um kurz nach 7:30. Es ist ein bisschen ungemütlicher geworden als so die letzten Tage. Also die Sonne hat sich wirklich komplett rausgezogen für heute. Dafür kriegen wir richtig viel Regen, dazu eine graue Wolkendecke. 9 Grad. Die haben wir jetzt gerade schon am Zauberlehrling. 14 sind es insgesamt, die heute noch draufkommen. Morgen und übermorgen sieht es eigentlich relativ ähnlich aus. Nur ein bisschen Sonne, die kommt auch noch dazu, aber sonst auch die Maxi-Werte. 14 Grad.
2: Mikrofon sollte man mal anmachen, ne? Und die Staus für euch ab 10 Minuten vor noch eine Warnmeldung von der A40 Duisburg Richtung Essen zwischen Mülheim-Winkhausen und Mülheim-Heißen. Da sind gerade Gegenstände auf der Fahrbahn. Und wir haben Stau auf der A40 Duisburg Richtung Dortmund zwischen Essen-Huttrup und Essen-Krai. In 20 Minuten seid ihr hier durch. Dann haben wir noch einen Blitzer auf der Lindnerstraße. Da hat Kevin Bescheid gesagt. Und wenn ihr auch noch was habt, ruft da an oder schickt eine WhatsApp an die 0800 60 60 321. Gute Fahrt!
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0: 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Guten Morgen. 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

0: das ist Taylor Swift mit Anti-Hero hier bei Radio Oberhausen um 7.35 Uhr an eurem Freitagmorgen. Unser Karls-Erlebnisdorf hier in Oberhausen am Zentrum. Das schmeißt hier jetzt am Wochenende eine Gruselnacht. Schon mal als Einstimmung auf Halloween. Jeweils von 17 bis 22 Uhr werden da schaurig schöne Gruselnacht anstehen.
1: Ja, hör mal, und das ist jetzt nicht nur Kürbisschnitzen und süßes Essen. Nee, die fahren richtig auf. Allein schon der Blick nach oben. 500 leuchtende Drohnen malen quasi Gruselbilder über Oberhausen. Es gibt eine Motocross-Feuershow, leuchtende Trampolinspringer, Walking Acts und eine Percussion-Show.
0: Es gibt eine riesige leuchtende Krake aus der Tiefsee, das Labyrinth in der Rockerbar Treffpunkt 1921 oder gruseliges Puppentheater und natürlich auch Gruselessen.
1: So, wer jetzt sagt, das ist gar nichts für mich, das ist mir zu viel Gruseliges. Es gibt einen offiziellen Gruselguide von 1 bis 5 Angsthasen, damit wir wissen, wo wir vielleicht dann nicht hingehen sollten.
0: Und ihr kriegt natürlich auch so kleine Gruselglitzerstäbe, die, wenn ihr die gut sichtbar haltet, dann werdet ihr auch nicht von den Live-Erschreckern erschreckt.
1: Meinst du, wie ängstlich bist du von 1 bis 5 Angsthasen?
0: Ich würde sagen, so eine gute 3, so ein Mittelding irgendwie.
1: Okay. Mhm. Also, Tickets für die Gruselnacht bei Karls bekommt ihr online für knapp 25 Euro. Los geht es dann Samstag und Sonntag jeweils von 17 bis 22 Uhr. Hier ist Radio Oberhausen, jetzt mit Axel F.

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3: Hallo, ist da die Daniela?
4: Ja.
3: Jürgen Bangert hier vom Wunscherfüller. Hi.
4: Hallo.
3: Du hast uns einen Wunsch geschrieben.
4: Ja, ich würde gerne zum Konzert von Luna gehen.
3: Weil du ein riesen Luna-Fan bist oder weil du einfach mal wieder vor die Tür musst?
4: Ich finde, die Frau ist toll, die strahlt total viel Lebensfreude aus und ich war in jungen Jahren riesiger Fan und habe gefeiert auf Luna und ja, das wäre eine schöne Erinnerung an die alten Zeiten.
3: Das hat bis heute bei dir gehalten, dass
4: ja,
3: du Luna
4: genau.
3: Gut findest. Ja, ich sage ja, wir erfüllen dir diesen Wunsch.
4: Ach Gott! Das ist toll, das ist toll. Vielen, vielen, vielen Dank. Wahnsinn.
3: Luna spielt am 22. November in Oberhausen und da gehst du hin.
4: Das ist geil, das ist super. Oh, toll.
3: Und jetzt kommt's noch besser. Hast du schon mal davon gehört, dass die Künstlerin die Tickets persönlich überbringt? Luna hat gesagt, du pass auf, wenn das in meinen Tour- und Reiseplan reift, ich mach das. Ich überbringe die Tickets persönlich. Das heißt, du wirst Luna vorm Konzert treffen. Sie drückt dir die Tickets persönlich in die Hand.
4: Mega. Mega. Das ist, oh, ich weiß gar nicht, was ich sagen soll. Wie geil ist das? Danke, danke, danke. Ich fass es gar nicht, ehrlich. Vielen, vielen Dank, ehrlich. Ganz, also, ganz toll.
3: Exklusiver kann man nicht auf ein Konzert gehen.
4: Nee, also. Auf keinen Fall, auf keinen Fall. Das ist der Hammer, echt.
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4: Hallo, hier ist Jürgen Bangert vom Wunscherfüller und Daniela trifft Luna.
5: Ich habe gerade die Konzertkarten fürs Luna-Konzert gewonnen und werde Luna persönlich treffen. 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Ich freue mich. Vielen, vielen Dank.
4: Was für ein Wunsch, den wir da erfüllen können. Dank Luna auch. Und wenn ihr Bock habt, hinzufahren, 22. November, ich sag's ganz gerne nochmal, in Oberhausen tritt sie live auf. Bei uns geht auch immer was beim Wunscherfüller und zwar mit euch, mit euren Wünschen. 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
3: Mit Malte Albrecht, guten Morgen. Die Bundesregierung hat bei der Tabaksteuer wichtige Hindernisse aus dem Weg geräumt. Nach Informationen der Bild geben Teile der Union ihren Widerstand gegen die geplante Erhöhung auf. Thorsten Adolfs aus dem News-Team, das Rauchen wird ja dann wohl teurer.
4: Danach sieht es aus, das Gesetz kommt jetzt sogar in einer verschärften Fassung in die parlamentarische Beratung. Das bedeutet für Raucher, dass die Preise ab nächstem Jahr wohl spürbar steigen werden. Heute kostet eine Packung noch ungefähr 8 Euro. Nächstes Jahr könnte schon ein Preis von 9,10 Euro fällig werden. Und das ist noch nicht das Ende. Bis zum Jahr 2030 erwarten Experten Durchschnittspreise von fast 12 Euro pro Packung. Ob sich bei den Preisen was beim Feinschnitt ändert, also wenn man selbst Zigaretten dreht oder stopft, ist im Moment noch offen.
3: Sieht ja dann so aus, als wäre eins der Streitthemen zwischen Union und SPD abgeräumt. Bei einem anderen Thema ziehen sich die Gespräche aber in die Länge, und zwar bei der geplanten Rentenreform.
4: Ja, auch dazu liefert die Bild Informationen, und zwar aus Kanzleramtskreisen. Friedrich Merz rechnet demnach nicht mehr damit, dass die

0: Reform noch in diesem Jahr durch den Bundestag geht. Eigentlich war das Ziel, dass die Neuerungen wie die Kapitalrente oder Änderungen beim Renteneintritt zum Jahreswechsel in Kraft treten sollten, weil innerhalb der Koalition aber noch heftig um einige Punkte wie das Ende der abschlagsfreien Rente gestritten wird, verzögert sich der Zeitplan. Im Kanzleramt hofft man jetzt, dass das Rentenpaket im nächsten Frühjahr steht.
1: Dankeschön für die Infos, Thorsten Adolfs. Und jetzt weitere Nachrichten. Bei einer routinemäßigen Waffenkontrolle in Berngau in Bayern sind zwei Behördenmitarbeiter erschossen worden. Nach Polizeiangaben verbarrikadierte sich der Angreifer nach der Tat stundenlang in seinem Haus. In der Nacht konnte der 60-jährige Deutsche dann festgenommen werden. Dabei wurde er durch Schüsse ins Bein leicht verletzt. Das Motiv des Mannes ist noch unklar. Bestimmte Blutuntersuchungen bei Schwangeren kommen auf den Prüfstand. Der Bundestag hat ein Monitoring für einen Test beschlossen, dessen Ergebnis zeigt, mit welcher Wahrscheinlichkeit beim Fötus eine genetische Abweichung wie etwa Trisomie 21 vorliegt. Die Krankenkasse soll den Bluttest bei medizinischer Indikation weiterhin zahlen. Gleichzeitig soll überprüft werden, welche Folgen die Untersuchung hat. Wer im Ruhrgebiet mit der Bahn unterwegs ist, braucht in den nächsten 3 Wochen starke Nerven. Ab heute Abend, 21 Uhr, werden bis Ende des Monats gleich 2 wichtige Strecken gesperrt, zwischen Duisburg und Essen und zwischen Duisburg und Oberhausen. Grund dafür sind Bauarbeiten am Autobahnkreuz Kaiserberg. Dort arbeitet die Autobahn GmbH direkt neben mehreren Bahnstrecken. Betroffen ist der Regional- und Fernverkehr. Ihr müsst euch auf Umleitungen und Ausfälle einstellen oder auf Ersatzbusse umsteigen. In Duisburg und Oberhausen halten während der Sperrung bis auf wenige Ausnahmen überhaupt keine Fernzüge. Und das waren die Nachrichten mit Malte Albrecht.
2: Danke, Malte. Was ist denn hier los?
3: Ah. Wir schauen zusammen aufs Wetter bei Radio Oberhausen. Das ist wirklich unangenehm heute. Viel Regen auf jeden Fall unterwegs. Eine riesige, große, graue Wolkendecke schwebt da über uns. Dazu haben wir jetzt gerade 10 Grad schon im Ruhrpark in Altstaden. 14 sind es insgesamt, die heute so auf uns zukommen. Dazu gibt es eigentlich wenig Sonne. Das heißt, wir freuen uns aber schon mal auf den Samstag und den Sonntag, weil da kommt die Sonne auf jeden Fall wieder raus. Ist im Mix mit den Wolken unterwegs, aber auch da gibt es dann den einen oder anderen Schauer, der am Wochenende durchzieht. Den ganzen Spaß auch zu maximal 14 Grad jeweils.
2: Und die Staus für euch ab 10 Minuten. Da haben wir die A40 Duisburg Richtung Essen zwischen Mülheim-Heißen und Essen-Holsterhausen. 10 Minuten braucht da länger. Und die andere Seite A40 Dortmund Richtung Duisburg zwischen Dreieck Bochum West und Dreieck Essen Ost. 7 Kilometer Stau in 25 Minuten seid ihr hier durch. Und einen Blitzer haben wir auf der Lindnerstraße. Da hat Kevin Bescheid gesagt. Wenn ihr auch noch was habt, ruft an oder schickt eine WhatsApp an die 0800 60 60 321. Gute Fahrt.
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0: 65. Ist doch, ne? 65. Mit Blue Double D, Double D hier bei Radio Oberhausen. Um 7 nach 8. Lena Berg und Sophie Gebauer sind hier. Guten Morgen.
1: Morgen.
0: Ja, wir machen ein bisschen Freundebuch, oder?
1: Wir klären jeden Morgen hier, was wir so für Freundebuchfragen ausfüllen. Wir wollen ja nicht klären, was ist unsere Lieblingsfarbe, was isst du gerne zum Mittag oder so. Wir machen mal so ein paar ausgefallene Fragen. Und Frage 1 haben wir schon beantwortet, deswegen kommen wir jetzt natürlich hier, Frage 2 haben wir auch schon. Wir kommen zu Frage 3 an diesem Morgen um 7:45. Und zwar geht es um unseren Superheldennamen. Sophie, was wäre deiner?
0: Boah, ich bin da wie bei meinem Rappernamen einfach, ich würde einfach so ein Alias machen, das reicht mir dann. Also Gabby Gabster, so für den Gebauer, ich glaube, das
1: Gabby
0: ist ganz
1: Gabster.
0: Cool.
1: Okay, also ich muss sagen, ich war sehr unkreativ und der ein oder andere weiß es vielleicht, ich bin nicht so der riesen KI-Fan, aber wenn es um so einen Quatsch geht, benutze ich dann doch auch gerne mal ChatGPT. Ich habe mir ein paar Superheldennamen geben lassen, ist einiges mit dabei. Also ganz gut fand ich tatsächlich Lena Vench, also so ein Name aus meinem Namen und Revenge, Lena Vench.
0: Ach, okay, check, so. Ja,
1: also
0: ja.
1: Wäre ich quasi eine Schurkin. Dinge, die dabei waren, wo ich mir dachte, ach herrje, war unter anderem Superberg. ChatGPT so schreibt dazu, maximaler Wortwitz, maximaler Superhelden-Vibe oder auch bergab, wenn du kommst, geht's bergab. Also ich habe das Gefühl, ChatGPT sagt, ich bin eine Schurkin und keine Superheldin. Ich weiß nicht, dieses KI-Ding hat ein Problem mit mir.
0: Warum bist du nicht die Superheldin da bei der KI? Wir wissen es nicht.
1: Ich weiß es nicht, aber ich finde Lena Vench auch ganz gut. Komm, Lena, ich nehme Lena Vench. Ich bin auch gerne die Schurkin, ist okay.
0: Das ist okay. Oder du revenge dich an dem Erzfeind, kann ja auch sein.
1: Ja, auch gut, ja.
0: Ne? Wir denken da weiter drauf rum. In der Zeit könnt ihr uns ja einfach mal schreiben, wenn ihr ein Superheld wärt. Was für einen Superheldennamen hättet ihr denn? Schickt eine WhatsApp an die 0800 60 60 321. Hier ist Radio Oberhausen jetzt mit Benson Boone. Das ist Beautiful Things. Oh.

0: Also jeder von uns hat ja irgendwie so eine Geschichte zu erzählen. Also von krassen Sachen zum Beispiel, die uns passiert sind. Irgendwelche wichtigen Entscheidungen, die man vielleicht mal im Leben treffen musste und die einen einfach komplett verändert haben.
1: Und genau solche Geschichten hören wir morgen in der Human Library in der Zentralbibliothek im Bert-Brecht-Haus direkt am Saporischia. Also statt normalen Büchern werden da Menschen quasi zu lebendigen Büchern und die erzählen dann eben von ihrem Leben und ihr könnt auch Fragen stellen.
0: Genau, also wie cool ist es denn, wie oft man bei einem Buch irgendwie oder bei einem Film fragen will, warum genau ist das jetzt so passiert? Warum hast du die und die Entscheidung getroffen? Zum Beispiel könnte man Romeo fragen, warum hast du nicht noch mal ein paar Minuten auf Julia gewartet, sondern hast einfach sofort sinnfrei dieses Gift getrunken?
1: Er wollte ein bisschen dramatisch sein. Ja. Ne? Und in der Human Library könnt ihr das eben so machen. Also mal ein bisschen, ich finde das auch spannend, ist einfach so ein bisschen neugierig, ne? So ein bisschen den Gossip einfach auch mal mitbekommen, so aus anderen Leben. Ne?
0: Ist so.
1: Also morgen von 14 bis 18 Uhr könnt ihr dabei sein, kostet auch kein Eintritt. Die Human Library soll jetzt auch regelmäßig zweimal im Jahr stattfinden, immer im Bert-Brecht-Haus. Hier ist Radio Oberhausen, jetzt mit Shakira und Burna Boy. Das ist Dai Dai.

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0: ist dann episch. Foreigner mit I Want to Know What Love Is bei Radio Oberhausen um 8:30. Und jetzt das Wichtigste aus Oberhausen, live von Thomas Bertram aus der Nachrichtenredaktion. Guten Morgen.
1: Guten Morgen.
0: Der Einbau von modernen Stromzählern kommt in Oberhausen sehr gut voran, besser als in vielen anderen Regionen.
1: Das zeigt eine aktuelle Auswertung der Smart Meter Initiative, einen Zusammenschluss mehrerer Ökostromanbieter. Die Oberhausener Netzgesellschaft hat demnach schon knapp 82% der Haushalte mit smarten Stromzählern versorgt. Das sind rund 25% mehr als noch Ende vergangenen Jahres. Oberhausen liegt beim Ausbau in einem bundesweiten Ranking damit in den Top 10.
0: Die smarten Stromzähler sollen dann den Verbrauch und damit auch unsere Kosten senken.
1: Ja, zum Beispiel indem Strom vor allem genutzt wird, wenn viel Sonne und Wind im Netz ist. Für Haushalte mit hohem Jahresstromverbrauch und auch steuerbaren Verbrauchseinrichtungen, wie zum Beispiel so einer Wallbox für E-Autos, ist der Einbau ein

0: Smart Meters seit dem 1. Januar vergangenen Jahres Pflicht.
1: Und die Bauarbeiten der Deutschen Bahn zwischen Duisburg und Essen gehen heute Abend in eine neue Phase. Damit kommen für Pendler und Reisende in Oberhausen ja viele Änderungen wieder dazu, ne?
0: Ab heute Abend 21 Uhr wird der Oberhausener Hauptbahnhof weitgehend vom Fernverkehr abgeschnitten. Anders sieht es beim Regional- und den S-Bahn-Linien aus. Zwischen Duisburg und Oberhausen fahren Ersatzbusse. Ab Ende Oktober sollen dann alle Züge wieder ganz normal fahren. Grund für die aktuellen Änderungen und Bauarbeiten sind die Umbauarbeiten im Autobahnkreuz Kaiserberg. Die Bahntrasse durchs Kreuz muss gesperrt werden.
1: Genau, und in Fahrtrichtung Dortmund fahren ab heute sogar noch mehr Züge als sonst, ne?
0: Genau, S3 zum Beispiel fährt auch nach Hattingen wieder, der RE49 fährt wieder nach Wuppertal nach wochenlanger Sperrpause. Da geht also wieder einiges mehr.
1: So, danke dir Thomas für die Infos. Alle Nachrichten gibt's auch nochmal auf radiooberhausen.de oder bei uns in der App. Wir schauen zusammen aufs Wetter hier bei Radio Oberhausen. Das ist wirklich ganz doll uselig. Also Herbst vom Allerfeinsten, richtig viel Regen. Heute Vormittag, heute Nachmittag, Abend bis in die Nacht. Und damit geht's auch morgen und am Sonntag weiter. Dann kommt aber zumindest die Sonne dazu, ja? 10 Grad, die haben wir jetzt gerade bei uns an der Zentropromenade. 14 werden es insgesamt und das sind auch die Maxi-Werte fürs restliche Wochenende. Und die Staus für euch. Ab 10 Minuten, da haben wir die A40 Dortmund Richtung Duisburg zwischen Dreieck Bochum West und Dreieck Essen Ost. 7 Kilometer stockender Verkehr. In einer Viertelstunde seid ihr hier durch und es wird geblitzt auf der Lindnerstraße. Wenn ihr auch noch was habt, ruft an oder schickt eine WhatsApp an die 0800 60 60 321. Gute Fahrt!
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0: Das ist doch was hier für unsere Oma Gebauer hier. Seniorenmesse im Bero am Wochenende.
1: Sag mal, also so alt bin ich jetzt auch nicht, ne? Aber ein schickes Angebot haben die ja trotzdem, ne?
0: Ja, es gibt nämlich so ziemlich alles, was das Leben der älteren Generation leichter und vor allem sicherer macht. Also ganz viele Aussteller präsentieren da einfach ihre Dienstleistungen von Pflege und Gesundheit über Freizeitgestaltung und Ehrenamt bis hin zu digitalen Assistenzsystemen und Alltagshilfen.
1: Also mal ganz entspannt über all die Infos herholen, anstatt jetzt irgendwie 100 Jahre zu recherchieren, was es überhaupt alles gibt, damit die Oma glücklich ist. Und vor Ort sind dann auch wirklich Fachleute, die euch alle Fragen beantworten können.
0: Und dieses Jahr gibt es auch noch eine Sonderausstellung Wohnträume im Alter. Die ist auch noch mit dabei. Die zeigt dann so komfortables, sicheres und vor allem selbstbestimmtes Wohnen auch in späteren Lebensphasen.
1: Und die Veranstalter sagen, die Messe richtet sich ausdrücklich an alle Generationen. Also hier nicht nur Oma Gebauer.
0: Ja. So. Auch an ältere Menschen, die sich aber frühzeitig schon mal vorbereiten wollen. Genauso wie an Angehörige zum Beispiel, die Unterstützung und Orientierung suchen. Und auch jüngere Interessierte, also doch auch du, sind herzlich eingeladen. Also Altern ist halt nichts für Feiglinge. Wir müssen uns einfach der ganzen Sache mal stellen. Deswegen lieber vorher informieren, damit alles auch rund läuft.
1: Also Seniormesse im Bero jetzt am Wochenende 10 bis 16 Uhr. Und damit wir auch pünktlich alle zu Kaffee und Kuchen wieder zu Hause sind, Lena, ne?
0: Mhm.
1: So, hier ist Radio Oberhausen, jetzt mit Meatloaf. Das ist I Do Anything for Love, Lena Berg. Und Sophie Gebauer hier. Schönen Freitagmorgen euch.

0: Nico Santos mit Why Don't You Stay bei Radio Oberhausen um 8:45 Uhr. Mein Hund Elvis, der findet andere Hunde jetzt nicht so geil. Was der geil findet, ist Wasser, die Tante Lena hier und Planschen. Mega geil finden ja auch viele andere Hunde. Also die Lena sowieso, aber auch Planschen, ne?
1: Ja, ich wollte gerade sagen, also ganz viele Hunde lieben Planschen und die können jetzt zum Hundeschwimmen im Stieromer Freibad nebenan in Mülheim einfach mal vorbeischauen.
0: Genau, das kann morgen und Sonntag ordentlich erstmal im Wasser gezockt werden mit ganz vielen Hunden zusammen, jeweils von 10 bis 16 Uhr. Und das Freibad hat jetzt am Wochenende wirklich nur für Hunde auf. Also da geht eine richtige Sause, würde ich sagen. Und danach wird das Becken gereinigt und das Bad geht erstmal in Winterpause.
1: Genau, und der ganze Spaß funktioniert ja auch nur, weil jetzt auch keine Menschen mehr da rein dürfen. Also keine Sorge, ihr müsst nicht in Dreckwasser planschen. Kostet pro Hund übrigens 3 Euro und wir Leute zahlen einfach 2.
0: Jetzt kann ich den Knopf wieder nicht mehr drücken, der ist wieder kaputt, Lena.
1: Willst du, komm, probier nochmal den nächsten Song.
0: Probier nochmal den nächsten Song, willst du ihn einmal anmoderieren? Vielleicht klappt das dann ja so simsalabim-mäßig.
1: Katy Perry, California Girls.
0: So, jetzt drücken wir mal. Hex.

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1: Mit Malte Albrecht, guten Morgen. Wer gerade darüber nachdenkt, den Führerschein zu machen, kann sich wohl freuen. Er soll bald nicht mehr ganz so unverschämt teuer sein. Die Bundesregierung plant dazu ja eine Reform. Und Thorsten Adolfs aus dem News-Team, es gibt jetzt erste Zahlen. Wie viel sollen Fahrschüler denn künftig sparen können?
2: Ja, schon einiges. Laut Bundesverkehrsminister Bilger sollen die Kosten dadurch, dass bürokratische Hürden wegfallen und es mehr digitalen Unterricht gibt, kräftig sinken. Bilger hat der Welt gesagt, dass Experten damit rechnen, dass Fahrschüler in Zukunft mehrere 100 Euro weniger bezahlen müssen. Im Idealfall könnten es sogar bis zu 1.000 Euro sein. Aber, und einen kleinen Haken gibt es ja eigentlich fast immer, die Preise können je nach Region stark schwanken. Um die Kosten zu drücken, plant die Bundesregierung unter anderem den Theorieunterricht ins Internet zu verlegen, den Fragenkatalog zu kürzen und sogar gemeinsame Übungsstunden mit der Familie zu erlauben.
1: Bilger hat auch etwas zu den aktuellen Spritkosten und dem Tankrabatt gesagt.
2: Genau, und da ist er ziemlich zwiegespalten. Eigentlich wollte der Minister einen weiteren Tankrabatt vermeiden, weil die Belastung für Pendler und Betriebe wie Busunternehmen oder Speditionen aber enorm hoch ist, hat er gesagt, okay, ich trage das mit. Der Rabatt sei schließlich eine schnelle und direkte Hilfe, vor allem für Branchen, die die gestiegenen Kosten nicht einfach so an ihre

0: Kunden weitergeben können. Der Bundesverkehrsminister sagt aber auch, dass es auf Dauer sinnvoller wäre, solche Unternehmen gezielter zu unterstützen, für den Fall, dass die Lage an den Zapfsäulen auch in Zukunft angespannt bleiben sollte.
1: Danke, Thorsten. Und das sind weitere Nachrichten. Außenminister Wadefuhl verschärft den Ton gegenüber Russland. Nach den jüngsten massiven Angriffen auf die Ukraine mit vielen zivilen Opfern sagte er, Putins Grausamkeit kenne keine Grenzen. Er werde aber am Widerstand der Ukraine und der Unterstützung des Westens scheitern. Wadefuhl kündigte an, den Druck auf Russlands Kriegswirtschaft mit neuen, umfassenden Sanktionen zu erhöhen. Dafür würden derzeit in Brüssel letzte Schritte abgestimmt. In Berlin setzen Linke, Grüne und SPD heute ihre Sondierungsgespräche fort. Ab dem Vormittag geht es dabei um den Landeshaushalt. Den Weg für Sondierungen freigemacht hatte eine gemeinsame Vereinbarung der drei Parteien auf verbindliche Regeln, wie auf antisemitische Vorfälle reagiert werden soll. Gegen die Berliner Linkspartei gibt es unter anderem Antisemitismusvorwürfe. Es gibt neuen Ärger für Volkswagen. Der Autobauer soll eine Geldbuße von 1,2 Millionen Euro zahlen. Das hat die Finanzaufsicht BaFin mitgeteilt. Es geht um eine optimistische Prognose von VW aus dem März 2023 für das damalige Geschäftsjahr. Sie sei so optimistisch ausgefallen, dass sie die Erwartungen des Marktes weit übertroffen habe, heißt es. So wichtige Neuigkeiten müssen börsennotierte Unternehmen sofort veröffentlichen, damit die Anleger Bescheid wissen. Stattdessen gab es von VW nur eine normale Pressemitteilung. Die VW-Aktie war nach dem optimistischen Ausblick um mehr als 10% gestiegen. Ob der Konzern das Geld zahlt oder Einspruch einlegt, ist noch unklar. Und das waren die Nachrichten mit Malte Albrecht.
2: 9:02 ist es, wir schon hier also jetzt zusammen aufs Wetter bei Radio Oberhausen. Mann, ist das uselig draußen. Richtig viel Regen kommt da heute runter aus dieser riesigen grauen Wolkendecke, die über unseren Köpfen schwebt. Dazu gibt es maximal 14 Grad. 11 haben wir jetzt gerade schon bei euch in Holten. Das Wochenende sieht relativ ähnlich aus. Allerdings kommen morgen und auch am Sonntag wenigstens mal ein paar Sonnenstunden dazu, mehr als heute. Dazu gibt es auch ab und zu mal ein paar Schauer, viele Wolken, die unterwegs sind und Maxi-Werte von bis zu 14 Grad.
3: Thomas hat sich gerade gemeldet. Auf der A59 Dienstlaken Richtung Duisburg staut es sich gerade zwischen dem Kreuz Duisburg Nord und Kreuz Duisburg. Ungefähr 10 Minütchen braucht ihr hier länger. Und es wird geblitzt auf der Lindner Straße. Da hat Kevin Bescheid gesagt. Wenn ihr auch noch was habt, ruft an oder schickt eine WhatsApp an die 0800 60 60 321. Gute Fahrt!
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0: Miss California um 9.06 Uhr hier bei Radio Oberhausen an eurem Freitagmorgen. Wir füllen weiter unser Freundebuch aus. Für heute die letzte Runde, Sofse.
1: Genau, ne, wir sind ja heute voll im Superheldenmodus. Mhm. Ne, wir stellen uns tolle Fragen. Wir wissen schon, was unsere komplett nutzlose Superkraft ist. Unser Kryptonit, unser Superheldenname. Und jetzt kommt das große Finale. Wer ist unser Erzfeind?
0: Oder was? Meine Antwort bezieht sich auf ein Was ist dein Erzfeind? Mhm. Ich sage, mein Erzfeind ist frühes Schlafen gehen. Ich kann nicht früh schlafen, Sophie. Ich bin gestern, bin ich um 11:30 Uhr, glaube ich, eingepennt. Heute Morgen klingelte um 3.30 Uhr der Wecker und ich dachte, oh Gott. Das kann nicht gut gehen.
1: Ah, ja. Hör mal, wir müssen dir vielleicht noch mal ein bisschen Baldrian einpfeifen, so um 21
0: Melatonin,
1: Uhr.
0: Melatonin, keine Ahnung,
1: irgendwas. Ganze Kissen mit Lavendel einsprühen. Wir finden da schon was. Ne? Der Erzfeind kann bezwungen werden.
0: Ja, dein Erzfeind?
1: Ich habe jetzt mal so eine Figur mir erstellt. Das ist der schmatzende Schmatzer.
0: Ach du Scheiße.
1: Und der schnarchende Schnarcher.
0: Okay, also du so geräuschempfindlich
1: so Geräusche,
0: bist du.
1: Der so ganz viele eklige Geräusche so macht.
0: Mhm. Und der macht die Geräusche dann auch, wenn er dich so angreift?
1: Ja, die ganze Zeit. Oder dann kommt er so ganz nah und flüstert mir so ins Öhrchen.
0: Boah, ich finde das so ekelhaft. Ich muss
1: oder?
0: Die Kopfhörer absetzen. Ich finde das so ekelig.
1: Das ist eklig. So.
0: Okay, ja, fühl ich.
1: Wer ist denn euer größter Erzfeind? Schickt doch mal eine WhatsApp an die 0800 60 60 321, aber ganz bitte ohne Schmatzen bitte, ja?
0: Ich hab Gänsepelle.
1: Gänsepelle von Gänsepelle. Kopf bis Fuß. Hier ist Radio Oberhausen mit Lena Berg und Sophie Gebauer. 8:08 haben wir es jetzt.

0: Don't lose my number hier bei Radio Oberhausen an eurem Freitagmorgen. 9.14 Uhr ist es jetzt. Und so einen echten Star vielleicht mal persönlich treffen, gar kein Problem. Machen wir möglich.
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4: Ja, wow, ich bin geschockt. Vielen Dank, ihr seid die Besten.
3: Das ist super cool. Vielen, vielen lieben Dank. Ich freue mich mega darüber.
4: Oh, geil. Dankeschön.
3: Wow, vielen, vielen Dank.
4: Wow, geil.
3: Wow, vielen lieben Dank.
4: Mega, danke, danke, danke, danke.
2: Also Stichwort geil, würde ich mal sagen.
0: Jetzt
2: ne?
0: Fehlt eigentlich nur noch, ich habe noch nie was gewonnen.
2: Ja, aber das ist ja auch, das kommt ja auch vom Herzen dann. 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Der Knopf will schon wieder nicht funktionieren.
0: Sophie, was hast du heute mit diesem Knopf?
2: Der will nicht, ich drück da die ganze Zeit drauf
0: und
2: der
0: löst
2: nicht auf. Ich drück den anderen jetzt.

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0: Halb zehn ist es, das heißt, jetzt gibt's das Wichtigste aus Oberhausen von Thomas Bertram aus der Nachrichtenredaktion. Jetzt live bei uns, guten Morgen.
1: Guten Morgen.
0: Der Einbau von modernen Stromzählern, der kommt in Oberhausen sehr gut voran, besser als in vielen anderen Regionen.
1: Das zeigt eine aktuelle Auswertung der Smart Meter Initiative. Das ist ein Zusammenschluss mehrerer Ökostromanbieter und die beruft sich auf Zahlen der Bundesnetzagentur. Die Oberhausener Netzgesellschaft hat demnach schon knapp 82% der Haushalte mit smarten Stromzählern versorgt. Das sind rund 25% mehr Haushalte als noch Ende vergangenen Jahres. Oberhausen liegt beim Ausbau in einem bundesweiten Ranking damit in den Top 10.
0: Die smarten Stromzähler sollen ja vor allem den Verbrauch und damit unsere Kosten senken.
1: Zum Beispiel, indem Strom vor allem dann genutzt wird, wenn viel Sonne und Wind im Netz ist. Für Haushalte mit hohem Jahresstromverbrauch und steuerbaren Verbrauchseinrichtungen, wie zum Beispiel einer Wallbox für E-Autos, ist der Einbau eines Smart Meters seit dem 1. Januar vergangenen Jahres auch schon Pflicht.
0: Der Einbau von modernen Stromzählern kommt in Oberhausen sehr gut voran, besser als in vielen anderen Regionen. Und auf Bahnpendler und Reisenden in Oberhausen kommen ab heute Abend wieder viele Veränderungen zu.
1: Ab 21 Uhr wird der Oberhausener Hauptbahnhof weitgehend

0: vom Fernverkehr abgeschnitten. Anders sieht es bei den Regional- und S-Bahn-Linien aus. Zwischen Duisburg und Oberhausen fahren Ersatzbusse. Und ab dem 31. Oktober sollen alle Züge wieder ganz normal fahren. Grund für die aktuellen Änderungen und Einschränkungen sind die Bauarbeiten im Autobahnkreuz Kaiserberg. Die Bahntrasse durchs Kreuz muss gesperrt werden.
1: Alle Nachrichten von Thomas bekommt ihr natürlich online bei uns auf radiooberhausen.de in den Nachrichten oder in unserer kostenlosen Radio Oberhausen-App. Und damit schauen wir aufs Wetter um kurz nach 9:30. Das ist wirklich uselig. Also ich kann es auch nicht anders sagen. Es regnet, es ist grau, es ist Herbst und zwar volle Breitseite. 14 Grad, die sind heute maximal drin. 12 haben wir mittlerweile schon und zwar unter anderem bei euch in Buschhausen. Das wird auch jetzt nicht mehr heute. Das ist so einfach. Damit geben wir uns jetzt zufrieden. Aber Wochenende wird schön. Da kommt die Sonne nämlich wieder raus, Samstag und Sonntag. So 4 bis 5 Stunden ist die immer da im Mix mit den Wolken. Dazu gibt es vereinzelt Schauer und auch maximal 14 Grad.
2: Hör mal, ich heute mit den Knöpfen,
1: Sophie,
2: ne?
1: Also, was machst du denn da?
2: Entweder funktionieren die Knöpfe nicht oder ich drück daneben oder ich drück nicht richtig drauf.
1: Guck mal, es ist auch Freitag.
2: Es ist auch Freitag. Die Finger wollen nicht mehr, wie sie wollen, ja. Aber die Staus haben wir noch. Ab 10 Minuten. A3, Arnheim Richtung Köln, zwischen dem Kreuz Oberhausen und Oberhausen-Lierich. 10 Minuten braucht da länger und auf der A52 Essen Richtung Düsseldorf ist es ein bisschen voller. Zwischen Essen-Kettwig und Ratingen braucht da eine halbe Stunde länger. Geblitzt wird auch noch auf der Lindnerstraße. Und wenn ihr auch noch was habt oder vielleicht einen Tipp habt, wie ich die Knöpfe hier vernünftig drücken kann, schickt eine WhatsApp an die 0800 60 60 321.
1: Gute Fahrt.
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1: Also Feinmotorik-Tipps bitte gerne an Sophie Gebauer schicken.
2: Ja, vielleicht muss ich mir mal so ein, wie heißt das, so Fidget-Toys für die Hände holen, damit ich die Hände mal so ein bisschen trainiere.
1: Komm, wir probieren das jetzt direkt mal. Starte mal den nächsten Song.
2: Ich trau mich nicht.
1: Schaffst du.
2: Ich schaff das. So.
1: Ja, ja.

0: 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Um 9.36 Uhr und naja, so im Stadion Fußball gucken ist ja nochmal was anderes als jetzt irgendwie vom Fernseh. Und Lena, du bist ja oft bei Schalke und auch bei RWO. Was ist denn da so der Unterschied?
1: Boah, ich würde sagen, ein Unterschied ist auf jeden Fall der Stadionsprecher, den man ja im Stadion deutlich besser versteht als vom Fernseher. Also wenn da irgendwie so Auswechslungen durchgegeben werden oder der Spielstand.

0: oder so.
1: Ja.
0: Aber ehrlicherweise muss ich sagen, so richtig verstehen tut man da irgendwie sowieso nicht.
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3: Schießt die eigene Mannschaft ein Tor, koste jeden Vokal voll aus.
4: Tor für!
3: Schießt die gegnerische Mannschaft ein Tor, nuschle den Spielstand irgendwie ganz traurig weg.
5: 8. Spielminute, das 0:1 für die Gäste durch den Spieler mit der Nummer.
3: Nuscheln hilft übrigens auch, damit niemand merkt, dass du gar nicht weißt, wie man viele Spielernamen korrekt ausspricht.
4: Vom Platz geht mit der Nummer 11, Damazuki Kabna Nudu, neu im Spiel die Nummer 23, Fjallje Pilpöllekel Pratzmetzen.
3: Und schließlich baue immer noch irgendeinen Sponsor ein.
4: Die Nachspielzeit wird präsentiert vom Dachdeckerbetrieb Huber.
3: Immer schön begeistert, ganz egal, wie unwichtig die Information oder der Sponsor auch sein mögen.
4: Dieser Einwurf wird präsentiert von Leons Mutter. Leon, vergiss bitte nachher nicht schon wieder deinen Schal.
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Sophie, das Mikro zu schnell angemacht, jetzt ist auch egal. Sophie Gilmer und Lena Berg, wir sind raus für heute. Wir verabschieden uns ins Wochenende. Wir machen es wie Jojo und Lieven. Bis Montag!

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1: Mit Malte Albrecht. Guten Morgen. Immer mehr Menschen in Deutschland wünschen sich, bei der Energieversorgung komplett unabhängig vom Ausland zu sein. Das zeigt eine aktuelle Civey-Umfrage. Fast 9 von 10 Befragten gaben das an. Thorsten Adolfs aus den Nachrichten. Spannend ist auch noch eine andere Erkenntnis.
2: Ja, die Meinungen zur günstigsten Energiequelle gehen nämlich weit auseinander. Viele schätzen Solar- und Windkraft als besonders effizient ein. Ein großer Teil der Befragten hält aber interessanterweise die Atomkraft für die günstigste Lösung. Experten vom Fraunhofer-Institut für solare Energiesysteme widersprechen da, aber sie sagen, Atomstrom kostet in der Produktion tatsächlich deutlich mehr als Strom aus Sonne oder Wind.
1: Eine andere alternative Energieform ist die Bioenergie und da ist bei uns in NRW einiges geplant.
2: Genau, um die Stromversorgung klimafreundlicher zu machen, setzt NRW verstärkt auf Bioenergie aus Reststoffen wie Gülle oder Holzabfällen. Landeswirtschaftsministerin Neubauer sagt, diese Energieform könne vor allem dann genutzt werden, wenn Wind und Sonne gerade nicht liefern. Weil aber viele Biogasanlagen vor dem Ende ihrer bisherigen Förderung stehen, fordert die Branche klare Signale von der Bundesregierung. Heute findet dazu in Düsseldorf ein Bioenergiegipfel statt. Naturschützer fordern, bei dieser Form der Energieerzeugung nur auf naturverträgliche Abfälle und Reststoffe zu setzen, also zum Beispiel auf Abfälle aus Biotonnen oder Erntereste, die auf den Feldern übrig bleiben. Verhindert werden sollten nach Angaben des NABU riesige Monokulturen, um Bioenergie zu gewinnen. Dadurch würden wertvolle Ackerflächen verloren gehen. Außerdem belaste es die Umwelt und schade der Artenvielfalt.
1: Dankeschön, Thorsten. Und das sind weitere Nachrichten. Das Bauen in Deutschland ist noch einmal deutlich teurer geworden. Die Preise stiegen im August so stark wie seit 3 Jahren nicht mehr. Laut Statistischem Bundesamt lagen sie im Schnitt 5,5% über dem Niveau des Vorjahres. Besonders stark verteuerten sich Dachdecker, Zimmer- und Holzbauarbeiten.

0: Die Bundeswehr will kostengünstige Marschflugkörper für den Masseneinsatz anschaffen. Das hat Heeresinspekteur Freuding mitgeteilt. Sie könnten damit Ziele in etwa 1500 Kilometern Entfernung bekämpfen und gegnerische Flugabwehrsysteme überfordern. Die Bundeswehr prüft derzeit zwei Systeme, darunter das einer US-Firma. Seit knapp zwei Wochen demonstrieren Schüler in Frankreich für bessere Lernbedingungen. Jetzt geht die Regierung zum ersten Mal konkret auf ihre Forderungen ein. Premierminister Le Cornu kündigte am Abend an, dass kurzfristig mehr als 3000 Vertretungslehrer eingesetzt werden. Sie sollen an den Gymnasien helfen, wo der Lehrermangel besonders groß ist. Le Cornu stellte für die Schulen auch zusätzliches Geld in Aussicht. Die USA wollen eine Hinrichtung per Livestream übertragen. Das hat das Pentagon inzwischen bestätigt. Anfang Dezember soll ein früherer Armeepsychiater im Bundesstaat Texas vor ein Erschießungskommando gestellt werden. Der frühere Major hatte 2009 auf einem Militärstützpunkt 13 Menschen erschossen und viele weitere verletzt. Es ist die erste Hinrichtung durch das US-Militär seit 1961 und die erste Hinrichtung eines US-Soldaten durch ein Erschießungskommando seit dem Zweiten Weltkrieg. Und das waren die Nachrichten mit Malte Albrecht.
1: Danke, Malte. 3:10, Sarah Borkowski ist hier. Ich wünsche euch einen schönen Vormittag. Ist auch ein bisschen uselig heute, ne? Wolken, Regen und Wind. Das bei maximal 13 Grad und morgen sieht es ähnlich aus. Da kommt allerdings die Sonne dann aber noch zu den Wolken und vielleicht mit einem Schauer mit dazu. Bei 14 Grad und Sonntag Sonne, Wolken und auch 14 Grad. Auf den Straßen wird geblitzt in Mülheim. Da steht ein Blitzer. Auf der Friedhofstraße, da lasert die Polizei am Bahnübergang. Sonst habe ich eine Warnmeldung für euch. Die A52 Essen Richtung Düsseldorf zwischen dem Dreieck Breitscheid und Ratingen. Da ist aktuell eine Spur blockiert und es gibt Gefahr durch eine ungesicherte Unfallstelle. Jetzt die Staus. A3 Köln Richtung Oberhausen zwischen Duisburg-Wedau und Lierich. Da ist ein Kilometer Stau. 5 Minütchen braucht er da länger. Genau wie auf der A3 Arnheim Richtung Köln zwischen dem Kreuz Oberhausen und dem Kreuz Oberhausen West. 4 Kilometer stockender Verkehr sind da. Die A52 Essen Richtung Düsseldorf zwischen dem Dreieck Breitscheid und Ratingen. Kilometer Stau. Auch da braucht er 5 Minuten mehr. Und wenn sonst noch was ist, dann sagt er Bescheid.
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1: Ich wünsche euch eine gute Fahrt.
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1: Mit Sarah Borkowski und das ist Macklemore für euch.

0: Ed Sheeran und Martin Garrix wären für nochmal. Repeated war das.
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0: Ahoi! Das waren vor 150 Jahren die allerersten Worte in einem Telefongespräch. Also 150 Jahre ist das erste Telefonat heute her. Lena Schweikert aus dem Vormittagsteam, du hast mehr Infos für uns.
2: Genau, heute vor 150 Jahren gab es das erste richtige Ferngespräch zwischen Alexander Graham Bell und Thomas Watson. Ich setze das Ferngespräch in Anführungszeichen, weil es waren eigentlich nur rund 3 Kilometer, die beiden damals voneinander entfernt waren. Das ist heutzutage halt echt lachhaft, wenn man mal so überlegt, dass wir in die ganze Welt telefonieren können. Watson hat damals auch auf den Anruf von Bell gewartet. Das hat auch alles erstmal ein bisschen gedauert, bis die Verbindung da wirklich funktioniert hat. Und dann war eben ein Ahoi als Begrüßung zu hören. Und die beiden haben sich dann so toll gefreut, dass das alles so toll funktioniert, dass sie noch bis weit nach Mitternacht weitergequatscht haben.
0: Ja, das kann ich gut verstehen. Ich glaube, ich hatte das auch gemacht. Also mir passiert das vielleicht auch jetzt öfter mal. Ich telefoniere auch wirklich jeden Tag.
2: Oh Gott, jeden Tag. Boah, das wäre für mich richtig.

0: Horror. Ich telefoniere überhaupt gar nicht gerne. Ich glaube, so alle paar Wochen mal mit ein bisschen ausgiebiger mit meiner Mom oder mit meiner besten Freundin. Die wohnen halt weiter weg, ne? Aber ich sag dir ehrlich, sonst bin ich auch ganz froh, wenn das Telefon mal nicht so viel klingelt.
1: Ich mag das total. Und wenn ihr auch so eine Lena seid, also wenn ihr nicht so gerne anruft, ich mach das. Also ich finde es zum Beispiel total schön, wenn jemand anruft und sagt, ich wollte einfach nur mal hören, wie es bei dir ist. So viel Wertschätzung. So, und wenn die Zeit mal dafür nicht ist, ich erledige das heute für euch. Wen soll ich anrufen und was soll ich dem sagen? Alles kein Thema. Schickt mir euren Telefonauftrag per WhatsApp.
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1: Bei wem müsstet ihr euch eigentlich mal wieder melden und wen soll ich übers Telefon vielleicht mit einem netten Gruß überraschen? Ich erledige das.

0: Camila Cabello und ihr Havanna. 20 nach 10 ist, ich bin Sarah Borkowski.
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0: kurz. Nach 10:30 ist es Wetter, ja. Wolken, Regen und Wind heute hauptsächlich. Das bei maximal 13 Grad. Morgen auch so. Da kommt dann allerdings die Sonne auch immer noch mal wieder raus. Sonntag ähnlich, da auch noch mal ein bisschen mehr Sonne, Wolken und um die 13 Grad. Das bleibt aber.
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0: Geblitzt wird auch. Und zwar in Mülheim auf der Friedhofstraße. Die Polizei, die lasert da am Bahnübergang und Stau auf der A3 Köln Richtung Oberhausen zwischen Duisburg-Wedau und Lierich. 3 Kilometer stockender Verkehr, da braucht er 5 Minuten länger. Die A3 Arnheim Richtung Köln zwischen dem Kreuz Oberhausen und dem Kreuz Oberhausen West. 3 Kilometer stockender Verkehr, auch da braucht er 5 Minuten länger. Und die A42 habe ich noch für euch, Dortmund Richtung Kamp-Lindfort zwischen Oberhausen Zentrum und Buschhausen. Da ist 1 Kilometer Stau. Wenn ihr noch was habt, dann kurz Bescheid sagen.
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0: Ich wünsche euch eine gute Fahrt.
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0: Mit Sarah Borkowski. Ich wünsche euch einen guten Morgen mit Evanescence.

0: Wie lange kann ein Mensch einen Ton halten? Und Evanescence so, ja, können wir wohl. 5:05 ist es.
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0: Und dieser Song ist so eine Mischung aus, ich höre den unglaublich gerne bei mir und aber auch ein bisschen pff, bei Jason Derulo, so ein ganz kleines pff. Also, der holt bei Michiko ja aktuell immer Fans mit auf die Bühne zum Tanzen auf seiner Tour. So, ich war da. Gut, ich kann diesen Tanz jetzt nicht. Aber, also ich meine, da könnten wir ja schnell dran arbeiten. Also nur so ein ganz, ganz kleines pff jetzt. Das ist Michiko für euch.

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0: MC Hammer. You can't touch this. 10:42 ist
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0: Ich glaube, ich wäre so gut damit dabei gewesen. In Japan, da gab es jetzt einen Schlafwettbewerb. Den hat so ein Matratzenhersteller veranstaltet. Gewonnen hat der Mensch, der am schnellsten eingeschlafen ist und am ruhigsten geschlafen hat. Leute, wirklich, also wenn ich eins kann, dann schlafen. Wenn ich einmal schlafe, kriegt mich wirklich nur sehr wenig wach. Also wenn jemand anruft zum Beispiel. Weil da ist dann immer so, okay, ich muss wen retten, die Nummer. Vielleicht braucht mich jemand. Ja, ist wohl auch aber auch schon mal vorgekommen, dass ich bereit war zu retten, nachts das Telefon geklingelt hat und es einfach nur ein Versehen war. Aber sonst, bei ruhig schlafen. Ich wäre diesen 12.000 Euro Gewinn wirklich sehr nah gewesen, glaube ich.
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0: Taylor Dane mit Tell It To My Heart. 9:09 ist es. Ich bin Sarah Borkowski.
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1: Mit Maite Albrecht, guten Tag. Es tut sich was in der Bildungspolitik. Gleich wird im Bundestag zum ersten Mal über das neue Startchancengesetz diskutiert. Es soll dafür sorgen, dass sehr junge Kinder besser gefördert werden. Bundesbildungsministerin Prien will dafür einheitliche Standards festlegen. Thorsten Adolfs aus dem News-Team, warum ist es so wichtig, schon ganz früh bei den Kleinsten in den Kitas anzusetzen?
2: Also Ministerin Prien hat das im BR so beschrieben: Wer bis zur Einschulung nicht gut Deutsch spricht, hat es später im Unterricht extrem schwer. Und sie sagt, dass man das dann später in der Schule nur noch reparieren könne. Ein vernünftiger Unterricht werde ohne die notwendigen Voraussetzungen schwierig. Die schlechten PISA-Ergebnisse der Neuntklässler sind da ein Warnsignal. Deshalb sollen Kitas in Zukunft viel gezielter dabei helfen, dass Kinder fit für den Schulalltag werden und dort von Anfang an gut mitkommen.
1: Wie soll das in der Praxis ablaufen?
2: In dem Gesetz steht, dass bei Vierjährigen ganz genau geschaut werden soll, wie gut sie sprechen können und wie die generelle Entwicklung ist. Alle Kitas sollen etwas mehr Geld und Zeit für die neuen Tests bekommen. Und besonders genau soll in Kitas mit vielen Kindern hingeschaut werden, die in schwierigen Lebensumständen aufwachsen. Wenn dann Bedarf besteht, soll es sofort eine zusätzliche Förderung geben. Klar ist aber auch, dass Priens Vorstoß für Diskussionen sorgen wird. Weil Bildung in Deutschland eigentlich Ländersache ist, reiben sich Bund und Länder beim Thema Geld und Personalstellen oft aneinander.
1: Dankeschön, Thorsten. Und das sind weitere Nachrichten. Der Chef der Unionsfraktion Frei hat zugegeben, dass sich die CDU gerade in einer schwierigen Lage befindet. Am Reformkurs will er trotzdem festhalten. Man dürfe sich von schlechten Wahlergebnissen und Umfragewerten nicht beirren lassen, sagte Frei am Morgen in der ARD. Am Sonntag und Montag will die CDU-Spitze bei einer Klausur über die jüngsten Wahlniederlagen beraten. In Deutschland sterben immer weniger Menschen an Herz-Kreislauf-Erkrankungen. Nach neuen Zahlen des Statistischen Bundesamtes gab es im vergangenen Jahr gut 334.000 Todesfälle. Das sind 1,5% weniger als im Jahr davor. Im Vergleich zu 2022 ist die Zahl sogar um 6,7% gesunken. Trotzdem bleiben Herz-Kreislauf-Probleme die Todesursache Nummer 1. Bei Porsche läuft es weiter schlecht. In den ersten 9 Monaten hat der Sportwagenbauer weltweit nur noch knapp 179.000 Autos verkauft. Das sind 16% weniger als im Vorjahreszeitraum. Als Gründe nennt Porsche vor allem die schwache Nachfrage in China und den Umstieg auf Elektroantriebe in Nordamerika. Um gegenzusteuern, soll die VW-Tochter radikal umgebaut werden. Dabei sollen auch tausende Arbeitsplätze wegfallen. In Berngau in Bayern hat ein 60

0: Jähriger gestern bei einer Waffenkontrolle zwei Behördenmitarbeiter erschossen. Wie das zuständige Landratsamt jetzt mitgeteilt hat, hatte der Mann 10 Schusswaffen legal in seinem Besitz. Einen konkreten Verdacht gegen ihn gab es demnach nicht. Die beiden Mitarbeiter wollten nur prüfen, ob die Waffen richtig gelagert sind. Solche Routinekontrollen finden unangekündigt statt. Warum die Situation so eskaliert ist, ist bisher unklar. Nach der Tat verschanzte sich der Mann stundenlang in seinem Haus. Erst in der Nacht griff die Polizei zu, dabei wurde der 60-Jährige durch Schüsse leicht am Bein verletzt. Und das waren die Nachrichten mit Malte Albrecht.
1: Danke, Malte. 3:03, Sarah Wokowski ist hier. Ich wünsche euch einen guten Morgen. Viele Wolken und immer mal wieder Regen und windig ist heute auch noch. Das alles bei maximal 13 Grad. Morgen so ähnlich. Also auch da Wolken und eventuell mal so ein Schauer. Aber die Sonne, die kommt auch und sagt ab und zu mal Hallo. Und Sonntag Wolken und Sonne. Und um die 13 Grad. Geblitzt wird in Bottrop am Lamperfeld in Richtung Innenstadt. Da steht der Blitzanhänger, da hat Matthias Bescheid gesagt. Alle anderen Blitzer, die kriegt er in unserer App. Und Stau ist auf der A3. Köln Richtung Oberhausen zwischen Leverkusen-Opladen und dem Kreuz Hilden. 3 Kilometer Stau, knappe 10 Minuten braucht er da gerade länger. Dann die A3 Köln Richtung Oberhausen zwischen Duisburg-Wedau und Lierich. 2 Kilometer Stau, auch da knappe 10 Minuten, die er länger braucht. Nochmal die A3. Jetzt Arnheim Richtung Köln zwischen dem Kreuz Oberhausen und dem Kreuz Oberhausen-West. 4 Kilometer stockender Verkehr, da braucht er 5 Minuten länger. Und die A31 habe ich noch für euch, Oberhausen Richtung Gronau. Zwischen dem Dreieck Bottrop und Kirchhellen 2 Kilometer Stau. Da seid ihr in 10 Minuten durch. Habt ihr noch was? Immer her damit.
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1: Ich wünsche euch eine gute Fahrt.
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1: Mit Sarah Borkowski.

0: 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Louis Capaldi mit Someone You Love.
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0: Also, ihr habt wirklich schon auch verrückte Hobbys, ne? Und wir unterstützen euch dabei. Ihr dürft euch wirklich alles wünschen und es ist nichts so verrückt. Jennifer zum Beispiel, die hat auf unserer Homepage mitgemacht und sich einen Pole-Dance-Kurs gewünscht.
2: Ja, ich habe halt für mich gesagt, ich fange jetzt wieder irgendwas Neues an nach den Kindern. Und das ist halt das, was ich super gerne mache. Und ja, dann habe ich gedacht, vielleicht probiere ich es einfach. Es klappt, ich kriege so einen kleinen Anstupser und vielleicht wird da ja was ganz Großes draus.
0: Ja, sie hatte sogar früher eine Pole-Dance-Stange zu Hause. Und Leute, es ist wirklich richtig anstrengend, der Sport, also im Sport, im Homeoffice. So, und das Hobby von Daniela, bei dem wir diese Woche helfen, ist noch verrückter. Daniela, was ist dein Hobby?
3: Feuerspucken. Und ja, ich sag mal, mit verschiedenen Gerätschaften mit Feuer hantieren.
0: Ja gut, warum nicht einfach mal Feuer spucken? Von uns bekommt Daniela jetzt erstmal einen professionellen Workshop von einem Profi, damit da auch nichts schief geht. Ja, und wenn wir wen für unsere Weihnachtsfeier brauchen, wir rufen einfach Daniela an. Was ist euer Hobby? Was wollt ihr unbedingt mal lernen? Wünscht es euch einfach und wir kümmern uns im besten Fall drum.
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0: Die Sugar Babes mit Round Round. Ja, wer macht schon gern Sachen kaputt?
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0: Keiner so richtig, glaube ich. Also passiert halt trotzdem immer wieder. Somba überlegt jetzt hier noch eine Runde, ob er nicht doch noch die Notbremse zieht, bevor er da was kaputt macht. Das ist Homewrecker.

0: Ich wünsche euch einen großartigen Vormittag.
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0: 12 ist, viele Wolken heute, die schleppen auch immer wieder Regen mit an und dazu auch noch Wind. Das alles bei maximal 13 Grad. Morgen dann Wolken, vielleicht mal ein Schauer und die Sonne und Wind und Sonntag auch. Da macht der Regen allerdings dann nicht mehr ganz so viel mit.
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0: geblitzt. Wird unter anderem im Bottrop am Lamperfeld in Richtung Innenstadt. Da steht der Blitzanhänger. Alle anderen Blitzer kriegt ihr auch immer in unserer App. Ich habe noch die Staus für euch. A3 Köln Richtung Oberhausen. Zwischen Leverkusen-Opladen und dem Kreuz Hilden. 4 Kilometer stockender Verkehr. 10 Minuten braucht er da gerade länger. Dann die A3 Köln Richtung Oberhausen. Zwischen Duisburg-Wedau und Lierich. 3 Kilometer Stau, da braucht ihr eine Viertelstunde länger. Die A3 Arnheim Richtung Köln. Zwischen dem Kreuz Oberhausen und dem Kreuz Kaiserberg. 5 Kilometer stockender Verkehr, da seid ihr in 10 Minuten durch. Und A31 Oberhausen Richtung Gronau. Zwischen dem Dreieck Bottrop und Gladbeck. 2 Kilometer Stau. Da braucht er 5 Minuten mehr Grad. Habt ihr noch was? Immer her damit.
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0: Ich wünsche euch eine gute Fahrt.
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0: Mit Sarah Borkowski. Das ist Silbermond für euch mit leichtes Gepäck. Schönen Vormittag euch.

Silbermond und leichtes Gepäck. Und ich meine, Sie haben ja schon auch recht, ne? Wer schleppt schon gerne? Also wenn wir es vermeiden können, lassen wir es halt auch lieber. Euch einen schönen Vormittag. 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

0: Kate und John mit Turn the Lights Off.
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0: Einfach mal abschalten und abtanzen. Ja, wunderschön. Lieben wir. Und das ist so ein bisschen Leonies Mission für uns. Also ihre Fans, die schreiben ihr unter anderem sowas hier, hat sie erzählt.
2: Ey, deine Musik hat mir aus einer schlechten Zeit geholfen. Nicht, weil die mich noch emotionaler gemacht hat und noch trauriger, sondern einfach, weil ich genau das in diesem Moment gebraucht habe. Und ich glaube, das ist, finde ich, meine Aufgabe, einfach den Leuten eine gute Zeit zu bescheren.
0: Und genau deswegen ist Leonies neuer Song Way Too Late auch wieder positiv. Ja, geht um Trennungen, aber sie kümmert sich dann halt einfach ums Weitermachen. Way Too Late ist das für euch. 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

0: James Blunt mit seinem Bonfire Heart für euch.
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1: Mit Malte Albrecht. Guten Tag. Der Friedensnobelpreis geht in diesem Jahr an die südafrikanische Juristin Pillay. Das hat das norwegische Nobelkomitee in Oslo bekannt gegeben. Pillay werde für ihren Einsatz für das Völkerrecht und gegen Kriegsverbrechen geehrt, hieß es. Die 85-Jährige war unter anderem Richterin am Internationalen Strafgerichtshof und UN-Menschenrechtskommissarin. Der Friedensnobelpreis ist mit rund 1 Million Euro dotiert. Er wird wie immer am 10. Dezember in Oslo überreicht. Bundespräsident Steinmeier ist gerade in Frankreich zu Gast. Für ihn und den französischen Präsidenten Macron ist es ein Abschiedsbesuch. Beide scheiden nächstes Jahr aus ihren Ämtern aus. Thorsten Adolfs aus dem News-Team. Es gibt aber nicht nur Melancholie, die beiden beschäftigen sich auch mit harten politischen Themen.
2: Ja, es geht zum Beispiel um das Thema atomare Abschreckung. Sie wird wegen der weltpolitischen Lage immer wichtiger. Heute besuchen Macron und Steinmeier zwei Einrichtungen bei Bordeaux, die eng mit dem Thema verbunden sind. Kanzler Merz hatte im Sommer gesagt, Deutschland prüfe das französische Angebot einer engeren atomaren Zusammenarbeit ernsthaft. Das bedeutet aber nicht automatisch, dass die Bundesrepublik dem französischen Atomschirm beitreten will. Aus Berlin heißt es, eine engere Zusammenarbeit könne die bestehende Abschreckung der NATO ergänzen, sie solle sie aber nicht ersetzen.
1: Steinmeier und Macron wollen heute auch ein Unternehmen besuchen, das eine Raumkapsel entwickelt.
2: Ja, das ist eine spannende Geschichte. Die Gründerin hat vor 5 Jahren mit der Arbeit daran begonnen, damals mit 4 Leuten und einem Startkapital von $50.000. Mittlerweile haben Investoren 450 Millionen Dollar in die Firma investiert. Dazu kommt ein Vertrag über 760 Millionen Euro mit der Europäischen Raumfahrtagentur ESA. Die Firmengründerin hat große Ziele. Sie will Europa, wie sie sagt, einen Platz am Tisch der Weltraumnationen sichern und in gut 2 Jahren eine erste Frachtkapsel Richtung ISS schicken. Spätestens in 10 Jahren sollen erste bemannte Raumkapseln ins All fliegen, so der Plan, als Alternative zum US-Unternehmen SpaceX.
1: Danke, Thorsten. Und das sind weitere Nachrichten. Das Bundesbauministerium stellt mehr Geld für energieeffiziente Neubauten bereit. Das hat Ministerin Huberts mitgeteilt. Demnach wird die Förderung für den sogenannten EH55-Plus-Standard wegen der hohen Nachfrage aufgestockt. Das bisherige Budget von 800 Millionen Euro wäre sonst schon vor Jahresende ausgeschöpft gewesen. Der Tourismus in Deutschland ist auf Rekordkurs. Zwischen Januar und August wurden fast 341 Millionen Übernachtungen gezählt. Das sind laut Statistischem Bundesamt so viele wie noch nie in den ersten 8 Monaten eines Jahres. Der Großteil der Gäste kam aus dem Inland, aber auch die Buchungen aus dem Ausland legten leicht zu. Bundesverkehrsminister Bilge hat zum ersten Mal gesagt, um wie viel der Führerschein durch die geplante Reform billiger werden könnte. Der Welt sagte er, Fahrschüler könnten je nach Region mehrere 100 Euro, im besten Fall sogar bis zu 1.000 Euro sparen. Die Kosten sollen durch mehr digitalen Theorieunterricht, Änderungen bei den Prüfungen und weniger Bürokratie gesenkt werden. Im Moment kostet der Führerschein im Schnitt 3.400 Euro. Wenn Bundestag und Bundesrat zustimmen, tritt die Reform Anfang kommenden Jahres in Kraft. Und das waren die Nachrichten.

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1: Danke, Malte. 3:12. Sarah Borkowski hier. Ich wünsche euch einen schönen Mittag. Ist schon auch ein bisschen uselig beim Wetter heute. Also Wolken, Regen und Wind heute. Das alles bei maximal 13 Grad. Morgen sieht es ähnlich aus. Da kommt allerdings die Sonne dann auch noch mit dazu. Das bei 14 Grad und Sonntag Sonne, Wolken, 14 Grad auch wieder. Geblitzt wird in Oberhausen auf der Lindnerstraße in der 30er-Zone in Richtung Duisburg. Da hat Sabine Bescheid gesagt. Alle anderen Blitzer, die kriegt ihr auch noch mal in unserer App. Im Stau steht ihr auf der A3 Arnheim Richtung Köln zwischen dem Kreuz Oberhausen und Duisburg-Wedau. 5 Kilometer stockender Verkehr. 10 Minuten braucht ihr da gerade länger. Dann die A42 Kamp-Lindfort Richtung Dortmund zwischen dem Kreuz Duisburg-Nord und dem Kreuz Oberhausen-West. 2 Kilometer Stau, da seid ihr in 5 Minuten durch. So läuft das auch auf der A52 Düsseldorf Richtung Essen zwischen Essen-Bergerhausen und dem Dreieck Essen-Ost. Kilometer Stau, auch da gute 5 Minuten, die ihr mehr braucht. Und A59 noch Duisburg Richtung Dienstlaken zwischen Duisburg Zentrum und dem Kreuz Duisburg Nord. 3 Kilometer Stau, da braucht er 10 Minuten länger. Sonst noch was? Dann Bescheid sagen.
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1: Ich wünsche euch eine gute Fahrt.
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1: Mit Sarah Borkowski und Will Smith jetzt. Das ist Men in Black.

0: You Not Us und Daddy DJ mit Flipside.
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0: Ach, ich liebe telefonieren, wirklich. Ne? Deswegen ist es heute auch sowas von Tag zu feiern. Vor 150 Jahren haben das erste Mal Menschen am Telefon ein Gespräch über eine weite Strecke

0: von 3 Kilometern geführt. Und die haben sich so doll drüber gefreut, dass sie ganz lange miteinander geredet haben. Und ich meine, es ist doch toll, wenn wir einfach anrufen können und fragen, hey, was ist so? Oder ich wollte dir mal eben sagen. Und ich habe gedacht, naja, ich könnte ja, wenn ihr nicht so gern telefoniert oder wenn ihr keine Zeit habt, weil die Zeit rennt uns ja auch schon immer weg, ich könnte einfach mal anrufen. Also, wen soll ich für euch anrufen und was soll ich sagen? Gebt mir gerne euren Telefonauftrag per WhatsApp.
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0: Das wird gut.

0: Maggie Kelly und das Wunder vom Verliebtsein. Ich wünsche euch einen schönen Vormittag. 19 nach 12 ist. Ich bin Sarah Borkowski.
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0: kurz nach 12:30 ist. Beim Wetter, Wolken, Regen und Wind heute. Das ist bei maximal 13 Grad. Morgen auch so ähnlich. Also Wolken auf jeden Fall. Die Sonne kommt aber auch mal raus und Sonntag auch ähnlich. Bisschen mehr Sonne da aber und Wolken. Und um die 13 Grad bleiben es aber.
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0: Ihr habt einen Blitzer gemeldet in Oberhausen auf der Lindnerstraße in der 30er-Zone in Richtung Duisburg. Da wird unter anderem geblitzt. Alle anderen Blitzer gibt es auch nochmal in unserer App. Ich habe eine Warnmeldung für euch von der A46 Wuppertal Richtung Düsseldorf. Zwischen Erkrath und dem Dreieck Düsseldorf Süd. Da ist eine Spur blockiert und es gibt Gefahr durch eine ungesicherte Unfallstelle. Im Stau steht da auf der A3 Köln Richtung Oberhausen zwischen Duisburg-Weda und Lierich. 4 Kilometer Stau. Eine Viertelstunde braucht ihr da gerade länger. Dann die A3 Arnheim Richtung Köln zwischen dem Kreuz Oberhausen und Duisburg-Wedau. 6 Kilometer stockender Verkehr, da seid ihr in 10 Minuten durch. Und A46 Wuppertal Richtung Düsseldorf zwischen dem Kreuz Hilden und dem Dreieck Düsseldorf. 3 Kilometer Stau. Da braucht doch 25 Minuten gerade länger. Habt ihr noch was entdeckt? Dann kurz Bescheid sagen.
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0: Ich wünsche euch eine gute Fahrt.
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0: Mit Sarah Borkowski. Das ist ein Linkin Park mit Lost für euch. Hallo zusammen.

0: Mike, ich hab's wirklich versucht. Aber der Mann ist einfach nicht ans Handy gegangen.
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0: Ja, ich habe mir ein Projekt für heute Vormittag vorgenommen, weil ich telefoniere sehr gerne und vor 150 Jahren haben halt zwei Menschen das erste Ferngespräch geführt. Naja, Ferngespräch, es waren damals 3 Kilometer, aber die Jungs haben sich so gefreut, dass sie endlich mal quatschen konnten, dass sie ewig lang telefoniert haben. So, und Kascha hat sich bei uns gemeldet und gesagt, ah, das ist doch toll, ruf doch mal meinen Freund Mike an. Und sagt danke. Und weil die Geschichte so schön ist, erzähle ich die jetzt einfach hier. Und vielleicht hat Mike das Handy nicht an, aber das Radio ja, ne? Kann ja funktionieren. So, also Mike, ich soll dir sagen, danke. Danke, dass du immer für Kascha da bist und ihr nur Gutes zeigst. Und sie sagt, ich habe noch nie einen Menschen getroffen, der so viel Güte in sich trägt und niemals auf irgendjemanden böse ist. Und deshalb wollte ich ihm für all die Tage danken, die ich in seiner Gesellschaft verbringen durfte. Und der Mann hat eigentlich schon alles und braucht keine Geschenke. Er muss nur hören, dass jemand wirklich sehr, sehr zu schätzen weiß, was er tut und dass er einfach da ist. Und jetzt kommt der allerschönste Satz. Für mich ist er wie ein kleines, großes Staubkorn auf diesem Planeten. Ich sag ja, tolle Geschichte.

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0: Carl Favell sind es mit Forever Young. 10 vor 1.
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0: Unsere Nachrichten nach nur einem Spot.
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4: Mit Lena Bauer, guten Tag. Er gilt als die wichtigste Auszeichnung der Welt, der Friedensnobelpreis. Und in diesem Jahr geht er an eine Juristin aus Südafrika, an Navanethe Pillay. Das hat das Nobelkomitee am Vormittag in Oslo mitgeteilt. Danny Hoppe aus dem News-Team vom Komitee heißt es zur Begründung, sie habe maßgeblich dazu beigetragen, dass Kriegsverbrechen, Verbrechen gegen die Menschlichkeit und Völkermord strafrechtlich verfolgt werden.
5: Genau, Pillay ist seit den 60er Jahren als Anwältin tätig. Unter anderem hat sie Anti-Apartheid Aktivisten in Südafrika verteidigt und sich gegen Folter eingesetzt. Später hat die heute 85-Jährige auch am Internationalen Strafgerichtshof für Ruanda, am Internationalen Strafgerichtshof in Den Haag und als UN-Menschenrechtskommissarin gearbeitet. Zuletzt hatte sie eine von der UNO eingesetzte unabhängige Untersuchungskommission geleitet, die Israel im vergangenen Jahr einen Völkermord im Gazastreifen vorgeworfen hatte. Das Nobelkomitee bezeichnete Pillay heute als eine der wichtigsten Rechtsexperten unserer Zeit. Ob sie inzwischen weiß, dass sie den Friedensnobelpreis bekommt, ist unklar, denn vor der Verkündung konnte das Komitee sie nicht erreichen. Deshalb gab es den Aufruf an die Preisträgerin, wenn der Anruf von einer norwegischen Nummer komme, solle sie bitte rangehen, man würde liebend gern mit ihr sprechen. Die Verkündung des Friedensnobelpreises war gleichzeitig die letzte Bekanntgabe in dieser Woche nach Medizin, Physik, Chemie und Literatur. Eine letzte Auszeichnung steht dann noch am Montag an, und zwar in Wirtschaftswissenschaften.
4: Danke, Danny, für die Infos und damit zu weiteren Meldungen im Überblick. Nach tödlichen Schüssen auf zwei Landratsmitarbeiter bei einer Waffenkontrolle in Bayern gibt es keine Hinweise auf eine extremistische Tat. Das hat das Innenministerium jetzt mitgeteilt. Es sei noch völlig unerklärlich, wie es zu dieser Eskalation gekommen sei, sagte der bayerische Innenminister Herrmann. Altkanzler Schröder steht aktuell massiv in der Kritik. Der Grund ist der Besuch der Geburtstagsfeier des russischen Präsidenten Putin. Der Kreml hatte Fotos, auf denen die beiden Männer sich lächelnd die Hände schütteln, veröffentlicht. Das Bauen in Deutschland ist wieder deutlich teurer geworden. Das zeigt eine aktuelle Auswertung des Statistischen Bundesamts. Demnach steigen die Baupreise fast doppelt so hoch wie die allgemeinen Verbraucherpreise. Ein Kunstfälscher will seine eigene Fälschung zurückhaben. Genau darüber verhandelt seit heute der Bundesgerichtshof in Karlsruhe. Es geht um ein Bild, das 2006 als angebliches Werk des Malers Heinrich Campendonk für fast 2,9 Millionen Euro versteigert wurde. Eine Untersuchung des angeblichen Werks des bekannten Künstlers zeigte demnach aber, es enthält ein Farbpigment, das zur eigentlichen Entstehungszeit des Werks noch nicht existierte. Später kam heraus, gemalt hatte es der Fälscher Wolfgang B. Die Fälschung wurde weiterverkauft. Jetzt fordert der Kunstfälscher es zurück. Ein Urteil ist für Anfang kommenden Jahres angedacht. Und das waren die Nachrichten mit Lena Bauer.
6: Danke, Lena. 3:01 gleich. Hier ist Sarah Borkowski. Ich wünsche euch einen schönen Mittag. Wetter heute? Viele Wolken und immer mal wieder Regen. Und Wind ist auch noch mit dabei. Das bei maximal 13 Grad. So, morgen kriegen wir eine ähnliche Mischung. Weniger Regen, mehr Sonne. Also das ist doch schon mal fein. Und Sonntag Wolken, Sonne und um die 13 Grad weiterhin. Es wird geblitzt und zwar ganz schön viel. Unter anderem in Mülheim auf der Moritzstraße und auf der Friedhofstraße. In Oberhausen auf der Lindnerstraße und in Wesel auf der Venloer Straße an der Jet-Tankstelle. So, dann noch eine Info von der A3. Da ist die Abfahrt Wesel in Richtung Arnheim gesperrt und deswegen auch Rückstau an der nächsten Abfahrt, das Hamminkeln. Dann aufpassen noch auf der A46 Wuppertal Richtung Düsseldorf zwischen Erkrath und dem Dreieck Düsseldorf Süd. Da ist eine Spur blockiert und da ist eine ungesicherte Unfallstelle. Jetzt noch ein paar Staus. A3 Köln Richtung Oberhausen zwischen dem Kreuz Breitscheid und Lierich. 5 Kilometer Stau, da braucht ihr eine Viertelstunde länger gerade.

0: Dann die A40, Dortmund Richtung Duisburg, zwischen Bochum-Hamme und dem Dreieck Essen-Ost. 7 Kilometer stockender Verkehr, da seid ihr in 10 Minuten durch. Die A46, Wuppertal Richtung Düsseldorf, zwischen Hilden und dem Dreieck Düsseldorf-Süd. 3 Kilometer Stau, 35 Minuten braucht ihr da länger. Und die A59 noch. Duisburg Richtung Dienstlaken, zwischen Duisburg-Düssern und dem Kreuz Duisburg-Nord. 4 Kilometer Stau, da seid ihr in 10 Minuten durch. Fehlt noch was? Dann sagt er Bescheid.
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0: Ich wünsche euch eine gute Fahrt.
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0: Mit Sarah Borkowski. Und das ist Benson Boone. 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

0: Die neue von Ray Garvey.
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0: mit Habit.
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0: Ist schon gut, wenn wir hier und da mal so über das nachdenken, was wir so machen. Die Menschen, die das machen, die haben dann schnell so einen Tick dazu, sich zu sehr in Frage zu stellen. Tempercity switchen hier eher so zwischen Wunsch und Realität hin und her. Also der Wunsch nach Nähe ist da und die Realität.

0: 13.21 ist. Ich bin Sarah Borkowski. Huhu.
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0: kurz nach halb zwei ist. Viele Wolken heute und die schleppen auch immer wieder Regen mit an. Dazu auch noch ein bisschen Wind. Das alles bei maximal 13 Grad. Morgen dann Wolken, vielleicht mal Regen, aber die Sonne ist auch mit dabei. Und so wird das am Sonntag auch da maximal 13 Grad.
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0: Es wird geblitzt, und zwar ganz schön viel, in Gelsenkirchen auf der Westerholter Straße in beiden Richtungen. In Mülheim auf der Moritzstraße, in Wesel auf der Venloer Straße steht ein Blitzer an der Jet-Tankstelle. Und alle anderen Blitzer, die kriegt ihr immer in unserer App. Ich habe noch eine Warnmeldung von der A46 Wuppertal Richtung Düsseldorf zwischen Erkrath und dem Dreieck Düsseldorf Süd. Da ist eine Spur blockiert und es gibt Gefahr durch eine ungesicherte Unfallstelle. Im Stau steht ihr auf der A3. Köln Richtung Oberhausen zwischen Duisburg-Wedau und Lierich. 4 Kilometer Stau, da seid ihr in einer Viertelstunde durch. Dann die A40, Venlo Richtung Essen zwischen Duisburg-Homberg und Duisburg-Kaiserberg. 4 Kilometer Stau, auch da braucht ihr eine Viertelstunde länger. Die steht ja auch auf der A40 Dortmund Richtung Duisburg zwischen dem Dreieck Bochum-West und dem Dreieck Essen-Ost. 8 Kilometer stockender Verkehr. Und die A46, Wuppertal Richtung Düsseldorf zwischen Hilden und dem Dreieck Düsseldorf-Süd. 4 Kilometer Stau, da braucht ihr 40 Minuten mehr. Habt ihr noch was? Dann gerne Bescheid sagen.
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0: Euch eine gute Fahrt.
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0: Mit Sarah Borkowski. Wir hauen ein bisschen Liebe raus. Also möchte der Herr Mann halt gerne haben. Ne? Das ist With the MC mit

0: Rihanna mit Stay. Urlaub machen und dafür Geld zurückkriegen?
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0: Da werden wir schon noch ein bisschen hellhörig, ne? Also, ein Hotel in Warnemünde an der Ostsee übernimmt jetzt die Spritkosten der Gäste. Ab 3 Nächten in diesem Wellness-Hotel kriegen wir das Geld für die Hinfahrt zurück. Ab 6 Übernachtungen sogar Hin- und Rückfahrt. Das Angebot, das gilt allerdings nur für die Gäste, die über die Hotel-Website buchen, liegt daran.

Und dann spart das Hotel halt irgendwie Kosten. Ja, ich sag euch auch noch das Hotel. Es ist der Warnemünder Hof. Wellness Hotel mit 4 Sternen. Was ihr daraus macht, entscheidet ihr jetzt.

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0: 9 vor 2 ist es. Ich wünsche euch ein schönes Wochenende. Ich bin Sarah Borkowski. Gleich nach 2 kriegt er dann den Kollegen Tobi Bitter. Wie gesagt, zum finalen Start ins Wochenende dann.
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1: Mit Lena Bauer, guten Tag. Der Führerschein in Deutschland soll billiger werden. Das ist der Plan der Bundesregierung. Denn für immer mehr Menschen wird es schwierig, die Kosten dafür zu stemmen. Mehrere tausend Euro sind inzwischen fällig. Bundesverkehrsminister Bilger hat heute im Gespräch mit Welt zum ersten Mal Zahlen genannt. Danny Hoppe aus dem News-Team. Demnach könnte der Führerschein mehrere hundert bis tausend Euro günstiger werden.
2: Ja, das ist zumindest Bilgers Hoffnung. Nach Angaben seines Ministeriums kostet der Führerschein der Klasse B momentan im Schnitt so um die 3.400 Euro. Und du hast es ja gerade schon gesagt, das können nicht alle mal ebenso bezahlen. Um die Kosten zu senken, soll es in den Fahrschulen deshalb mehr digitalen Unterricht, weniger Bürokratie und weniger Sonderfahrten wie Nacht- und Autobahnfahrten geben. Stattdessen sollen Probefahrten von Fahrschülern mit Familienangehörigen erlaubt werden, um mehr praktische Erfahrungen zu sammeln. Bilger sagt aber, wie hoch die Ersparnis am Ende ausfällt, hängt natürlich auch damit zusammen, wie viele Fahrstunden man benötigt. Dazu gäbe es auch regionale Unterschiede.
1: Die Reaktionen auf die Reform fallen weiter gemischt aus?
2: Ja, die Fahrlehrer sehen das Ganze sehr skeptisch. Sie kritisieren vor allem die geplante Laienausbildung und fordern auch, dass ein Teil der Theoriestunden weiter in Präsenz stattfinden sollte. Ansonsten könne das Sicherheitsniveau sinken, sagen sie. Bei vielen Verbänden kommen die Pläne dagegen gut an, zum Beispiel beim Sozialverband Deutschland. Er sagt, die hohen Führerscheinkosten würden viele junge Menschen vor Probleme stellen und zu Verschuldung führen. Auf dem Arbeitsmarkt brauche man meist aber einen Führerschein. Wichtige Berufe wie Rettungssanitäter, Busfahrer, Behindertenfahrdienste oder auch mobile Pflegekräfte könnten sonst gar nicht ausgeübt werden.
1: Danke, Danny, und damit zu weiteren Meldungen in Kürze. Der Friedensnobelpreis geht in diesem Jahr an die südafrikanische Juristin Navi Pillay. Das hat das norwegische Nobelkomitee in Oslo bekannt gegeben. Pillay werde für ihre Bemühungen um die Förderung des Friedens und des Völkerrechts geehrt, erklärte das Komitee. Der Bundestag hat heute erstmals über ein neues Gesetz für bessere Qualität in Kitas beraten. Nach dem Entwurf der Bundesregierung sollen Kinder spätestens mit 4 Jahren in ihrer Entwicklung erfasst werden, vor allem bei der Sprache. Das Bundesbauministerium stellt mehr Geld für energieeffiziente Neubauten bereit. Nach Angaben von Ministerin Huberts wird die Förderung für einen speziellen klimafreundlicheren Neubaustandard wegen der hohen Nachfrage aufgestockt. Das bisherige Budget von 800 Millionen Euro wäre sonst noch vor Jahresende ausgeschöpft gewesen. Am Checkpoint Charlie in Berlin sind alte Teile der DDR-Grenzanlage aufgetaucht. Die Stiftung Berliner Mauer sagt, bei Grabungen hat man unter anderem Mauerreste, Asphaltflächen und ein Fundament der DDR-Grenztruppen gefunden. Die Stiftung Berliner Mauer spricht von wichtigen historischen Zeugnissen des früheren Grenzübergangs. Gegraben wurde in den vergangenen Monaten an der Ecke Friedrichstraße und Zimmerstraße. Der Anlass am Checkpoint Charlie ist ein neuer Bildungs- und Erinnerungsort geplant. Noch sei offen, ob Besucher sich die Funde später anschauen können. Und das waren die Nachrichten mit Lena Bauer.
3: Ja, der Freitag ist vor allem grau, auch oft nass. Es kann immer wieder nieseln oder auch Schauer geben. Dazu sind am Nachmittag maximal 15 Grad drin. Morgen ganz ähnliches Wetter wie heute. Allerdings kann es dann zum Nachmittag dann auch noch das ein oder andere Gewitter geben.
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3: Der Verkehrsservice für euch um kurz nach 2 mit einer Warnmeldung von der A31 Gronau Richtung Oberhausen. Zwischen Bottrop-Kirchhellen und Gladbeck, da ist ein Auto auf der linken Spur liegen geblieben und die Personen sind da auch um das Auto herum, also da auf der 31 zwischen Bottrop-Kirchhellen und Gladbeck bitte vorsichtig fahren. Stau und stockender Verkehr jetzt auf der A3 Köln nach Oberhausen zwischen dem Kreuz Breitscheid und Oberhausen-Lierich. 5 Kilometer plus 20 Minuten. In die A3 jetzt nach Köln zwischen Dienstlaken Nord und Kaiserberg. 8 Kilometer stockend, Viertelstunde plus. A3 Oberhausen-Köln jetzt zwischen dem Kreuz Breitscheid und Solingen. 6 Kilometer stockend, Viertelstunde plus auch hier. A42 Dortmund-Kamp-Lindfort zwischen Gelsenkirchen, Schalke und Bottrop Süd. 9 Kilometer Stau, eine halbe Stunde plus. A46 Wuppertal Richtung Düsseldorf zwischen Wuppertal-Kronenberg und dem Dreieck Düsseldorf Süd. 6 Kilometer Stau, 20 Minuten plus. Und auf der 59.

0: von Duisburg nach Dienstlaken. Zwischen Duisburg-Zentrum und dem Kreuz Duisburg-Nord 5 Kilometer plus 20 Minuten. Dann noch schnell aktuelle Blitzer, unter anderem entdeckt in Bottrop auf der Rohnstraße, in Gelsenkirchen auf der Westerholter Straße. In Mülheim ist die Moritzstraße zum Beispiel mit dabei oder in Wesel die Venloer Straße. Wenn ihr noch was entdeckt, dann meldet euch gerne.
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0: Ja, ist ja nicht so ein schönes Wochenende, nicht so ein schönes Wetter zum Start ins Wochenende, so rum. Das Wochenende machen wir uns schön, würde ich sagen. Zum Beispiel bei dem Wetter kann ich empfehlen, Podcast zu hören. Zum Beispiel den vom Kollegen Arze Schröder aus Essen-Krai. Da hören wir gleich mal rein in die aktuelle Folge. Tobi Bitter ist hier und wir starten jetzt mit Musik von Miles Smith.
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0: Auf geht's so langsam in Richtung Wochenende mit Musik von Leonie.
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0: Don't worry, ja, das könnte man vielleicht auch den Menschen in Siegen zurufen. Don't worry, macht euch keine Sorgen, denn in Siegen, da verzweifeln gerade viele an einem strengen Geruch, den keiner so richtig zuordnen kann. Ja, warum jetzt Don't worry? Weil wir jetzt unseren Oberexperten aus Essen-Krai an die Sache ransetzen.
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3: Ja, nee, ist klar.
4: In Siegen stinkt es zum Himmel. Es breitet sich immer wieder ein metallischer, verbrannter Gestank in der Stadt aus. Und keiner weiß, woher das kommt. Ich kann da nur Vermutungen anstellen. Vielleicht wurden die Umkleidekabinen der Siegerlandhalle mal wieder durchgelüftet. Ja, und bevor ihr mich jetzt anguckt, ich habe da schon lange nicht mehr gespielt. Man darf ja auch nicht vergessen, Siegen ist auch eine Universitätsstadt. Und jeder, der schon mal an der Uni war, weiß, was da olfaktorisch in so einer Studenten-WG abgeht. Sieger, da machst du den Kühlschrank auf und die Maden brüllen, Alter, mach das Licht aus. Ja, aber das wäre jetzt auch eine zu einfache Erklärung. Nee. Andere Idee. Die Millionärsdichte in Siegen ist ja auch sehr hoch. Man sagt ja zwar immer, Geld stinkt nicht, aber wann habt ihr das letzte Mal hinten am Sparschwein gerochen? Hier ist jedenfalls mein Lösungsansatz. Pass auf, liebe Siegner, entweder ein paar Windräder bauen und die Mocke wegblasen oder, wie man es auf jeder guten Party mit einem anständigen Furz macht, Feuerzeug dran halten. Ja, wie das geht, frag einfach die Studenten. Die machen das jedes Wochenende.
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0: Kommt gut mit uns in Richtung Wochenende. Freitagnachmittag, 20 nach 2 haben wir es durch.
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1: Mit Stefan Merten und dem Wichtigsten aus Oberhausen und dem Ruhrgebiet. Guten Tag. Friedel Bergermann und Hajo Sommer sind mit der Sportplakette des Landes ausgezeichnet worden. Es ist die höchste Auszeichnung in NRW für ehrenamtliches Engagement im Sport. Bergermann ist seit Jahren Sportabzeichenbeauftragter des Stadtsportbunds. Er bildet regelmäßig neue Prüferinnen und Prüfer aus. Sommers prägte als langjähriger Vorsitzender den SC Rot-Weiß Oberhausen. Mit der Gründung neuer Abteilungen setzte er wichtige Impulse für die Entwicklung des Vereins, heißt es vom Stadtsportbund. Gestern kam es am Gelsenkirchener Hauptbahnhof gleich zu zwei schweren Angriffen auf Bundespolizisten. Im ersten Fall fuhr ein 31-Jähriger ohne Fahrschein im RE 42 und weigerte sich, sich auszuweisen. Auf dem Weg zur Dienststelle beleidigte und bedrohte er die Polizisten, versuchte zu fliehen und griff dabei nach der Waffe eines Beamten. Nach einem Gerangel musste ein Polizist wegen starker Schmerzen seinen Dienst abbrechen. Im zweiten Fall warf eine 33-jährige Frau ein Feuerzeug nach einem Polizisten, versuchte zu flüchten und trat nach den Beamten. Gegen beide laufen jetzt Verfahren. Soweit die Nachrichten mit Stefan Merten. Die gibt's alle zum nochmal lesen und hören auf radiooberhausen.de.
2: Hier der Freitag, der ist vor allem eins. Grau, würde ich mal sagen. Und nass ist er auch noch oft dazu. Es nieselt immer wieder oder es kann auch mal so einen richtigen Schauer dazwischen noch geben. Temperaturtechnisch, ja, da pendeln wir uns so bei 15 Grad ein. Morgen am Samstag ganz ähnliches Wetter wie heute. Allerdings kann es zum Nachmittag hin auch, nein, nicht noch schöner werden, nein, es wird eher schlechter. Morgen Nachmittag sind dann auch noch teilweise Gewitter möglich. Also ich kann da quasi nur empfehlen, morgen am besten irgendwie zu Hause bleiben oder so. Damit sind wir auch beim Verkehrsservice schon um kurz nach 2:30. Da ist einiges los. Wir starten mit der A3 von Köln nach Oberhausen zwischen Breitscheid und Oberhausen-Lierich. 5 Kilometer Stau, 20 Minuten plus. Die A3 von Oberhausen nach Arnheim zwischen Wesel und Hamminkeln. 6 Kilometer Stau, eine Dreiviertelstunde kommt da oben drauf. Grund dafür sind Baumschnittarbeiten. Also da müsst ihr dann deswegen ein bisschen mehr Zeit einplanen. Dann nochmal die A3 jetzt von Arnheim nach Köln zwischen Hüngse und dem Kreuz Kaiserberg. Aktuell 10 Kilometer Stau. Plus 20 Minuten. Dann die 40 von Dortmund nach Duisburg zwischen Wattenscheid West und Essen-Frohnhausen. 10 Kilometer Stau, 20 Minuten plus. A42 Dortmund-Kamp-Lindfort zwischen Gelsenkirchen Zentrum und Bottrop Süd. 6 Kilometer Stau, 20 Minuten plus. A52 von Essen nach Düsseldorf zwischen Essen Süd und Breitscheid 8 Kilometer plus 20 Minuten. A59 erst Duisburg-Dienstlagen zwischen Duisburg Zentrum und Meiderich 3 Kilometer.

0: Kilometer, Viertelstunde plus und in der Gegenrichtung zwischen Alt-Hamborn und dem Kreuz Duisburg 2 Kilometer plus eine Viertelstunde. Wenn ihr da irgendwo drin steht, kommt gut an und habt da Geduld am Freitagnachmittag.
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0: So, die Zeit von Jürgen Klopp ist also primär erstmal vorbei. Also nicht, dass wir den schon rausgeschmissen haben oder so, aber Länderspielpause ist rum. Bundesliga geht wieder los an diesem Wochenende. Und was da so die NRW-Clubs erwartet, darüber wollen wir gleich sprechen, so in 10 Minütchen hier bei mir in der Sendung. Nach Musik unter anderem von Depeche Mode.
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0: Ich bin Tobi Bitter. Kommt gut mit uns ins Wochenende.

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0: Beyoncé und Coldplay liefern uns die Hymne fürs Wochenende. Ja, hey, Wochenende, Länderspielpause ist endlich rum. Heute Abend startet die Fußball-Bundesliga wieder. Erste Liga zum Beispiel, Dortmund gegen Bremen. Was erwartet uns sonst noch so?
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2: Ja, der Kloppo-Wahnsinn hat auch mich in seinen Bann gezogen. Hundertschaften von neuen Nationalspielern musste ich in aller Eile kennenlernen. Ich war wirklich froh, dass die Namen ausreichend groß auf den Trikots aufgedruckt waren. Und man muss sagen, zumindest die Mission des neuen Chefübungsleiters wurde erfüllt.
3: Wir haben ein paar Zeichen gezeigt, dass wir verschiedene Dinge vielleicht ein bisschen besser können, als man momentan glaubt. Das freut mich sehr für die Jungs, das freut mich sehr für alle, um ehrlich zu sein, weil es einfach, weil wir das Zeichen ja auch haben wollten.
2: Aber wer geglaubt hat, nach all der Aufregung könnten wir es uns mit Bundesliga-Fußball so richtig gemütlich machen, der hat sich getäuscht. Denn das Rhein-Derby aller Rhein-Derbys wartet auf uns. Der erste FC Köln.
4: Dreimal Kölner Lauf, drei Punkte FC Köln.
2: Trifft auf Borussia Mönchengladbach.
5: In Köln werden wir gewinnen, weil die Kölner nicht so gut sind. Wir sind besser.
2: Ja, auch für die Schalker wird es spannend. Der Ausflug nach Freiburg ist beim Blick auf die aktuellen Formkurven aber alles andere als ein lockerer Schwarzwaldspaziergang.
6: Aber wie bereits jetzt mehrfach erwähnt, im Strafraum war beiderseitig schnell Schluss mit lustig.
2: Fast schon das leichteste Spiel haben die Paderborner. Als Zwölfter der Tabelle treffen sie auf die Stuttgarter, die tatsächlich noch drei Plätze tiefer zu finden sind.
7: Ich habe eine Mannschaft gesehen, die kein Abschiedskandidat sein kann.
2: Und dann haben wir noch Bayer Leverkusen. Sie müssen zu den Punkt- und fast torgleichen Mainzern fahren. Vor der Ewigkeits-Länderspielpause war die Werkself gerade erst aus den Betriebsferien zurückgekommen. Jetzt will man weiter oben dran bleiben, denn aktuell steht man nur drei Zähler hinter den Bayern, wenn das nicht mal Motivation pur ist.
8: Das ist meine Frage an euch. Habt ihr darauf Lust?
9: Ja.
8: Oh, da geht noch ein bisschen was. Das war noch keine Bestform. Nochmal, habt ihr darauf Lust?
9: Ja.
8: Super, okay, dann steigen wir direkt ein.
2: In diesem Sinne, schönen Anpfiff.

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0: Mit Lena Bauer, guten Tag. Die Bahn hatte ursprünglich große Pläne. Bis 2031 sollen 21 vielbefahrene Strecken umfassend saniert sein. Daraus wird aber nichts. Stattdessen sollen in den nächsten 5 Jahren nur 13 Strecken drankommen. Das haben die Bahn und das Verkehrsministerium am Mittag angekündigt. Danny Hoppe aus dem News-Team, was sind die Gründe dafür?
1: Ja, dass es mit diesen großen Sanierungen einfach nicht so läuft wie geplant. Der Plan sah ja so aus, dass die betroffenen Strecken für mehrere Monate komplett gesperrt werden sollten, in der Hoffnung, dass nach diesen Baumaßnahmen dann alles reibungslos läuft. Beim ersten Großprojekt zwischen Frankfurt und Mannheim hat das auch noch geklappt. Beim zweiten Projekt auf der Strecke Hamburg-Berlin aber schon nicht mehr. Die Eröffnung verzögerte sich um 6 Wochen und auch danach gab es weiter Sperrungen, Umleitungen, Verspätungen und Ausfälle. Dasselbe Spiel gab es dann zuletzt auch auf der Strecke Nürnberg-Regensburg und auch an der schlechten Pünktlichkeit im Gesamtnetz haben die bisherigen Sanierungen nichts geändert.
0: Jetzt also erstmal weniger Großsanierungen. Was soll denn jetzt besser werden?
1: Zum Beispiel die Umleitungen während der Generalsanierungen. Die Bahntochter InfraGo soll sich darum laut Bahn jetzt kümmern. Das Ganze soll in Zukunft besser mit anderen Baustellen abgestimmt werden. Dazu soll der Zugverkehr nach den Bauarbeiten erstmal nur schrittweise wieder hochgefahren werden und nicht sofort komplett. Und anders als bisher sollen alle Strecken vollständig für das digitale Zugleitsystem ETCS vorbereitet werden. Das war bisher oft nur auf einzelnen Abschnitten geplant. Zu den 13 Strecken, die jetzt bis 2031 angegangen werden, sollen, gehören in NRW übrigens die Strecken Köln-Koblenz, Hagen-Unna-Hamm und Aachen-Köln.
0: Danke, Danny, und damit zu weiteren Meldungen in Kürze. Eine Woche nach einem SEK-Einsatz in Hagen und Unna prüft jetzt die Bundesanwaltschaft den Terrorverdachtsfall. Laut NRW-Innenminister Reul geht es unter anderem um den möglichen Vorwurf der Bildung einer terroristischen Vereinigung. Von den 3 festgenommenen Männern ist laut Ministerium nur noch einer in Polizeigewahrsam. Der Führerschein in Deutschland soll nach Plänen der Bundesregierung günstiger werden. Bundesverkehrsminister Bilger sagte der Welt, möglich seien mehrere 100 bis zu 1000 Euro. Geplant sind unter anderem mehr digitaler Unterricht, weniger Bürokratie und weniger Sonderfahrten. Wer ein Eigenheim bauen oder sanieren will, hat weiter eher schlechte Karten. Denn die Kosten dafür steigen immer weiter. Das sagt das Statistische Bundesamt mit Blick auf aktuelle Zahlen dazu. Demnach waren neue Wohngebäude zum Stichtag in diesem Jahr deutlich teurer als noch im Vorjahr. Das Bundesamt sagt, die Baupreise steigen fast doppelt so stark wie die allgemeinen Verbraucherpreise. Besonders hoch seien die Kosten für Arbeiten an Dächern oder auch Zimmer sowie Holzbauarbeiten. Und auch die Instandhaltung von bestehenden Wohngebäuden kostet deutlich mehr. Diese Entwicklung trifft aber nicht nur Privatleute, so das Amt, auch zum Beispiel der Straßenbau oder der Bau von Büroflächen kostet spürbar mehr. Und das waren die Nachrichten mit Lena Bauer.
2: Der Freitag, der ist vor allen Dingen eins, grau, aber immer wieder auch nass. Es kann zwischendurch nieseln, wobei, was heißt zwischendurch? Gefühlt hat es überhaupt nicht mal aufgehört mit dem Nieseln. Aber immer wieder auch Schauer geben. Maximal 15 Grad sind heute noch drin. Wenn wir auf morgen schauen, ja, da wird es nicht besser, da wird es gefühlt eher noch schlechter. Denn zu dem Nieselregen kann auch immer wieder noch das ein oder andere Gewitter kommen. Maximal 15 Grad sind auch morgen dann drin.
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2: 3:04, der Verkehrsservice immer noch mit allem ab mindestens einer Viertelstunde Zeitverlust. A3 Köln nach Oberhausen zwischen Ratingen Ost und Oberhausen Lierich, 5 Kilometer Stau plus 20 Minuten. Die A3 jetzt von Oberhausen nach Arnheim zwischen Wesel und Haminkeln, 8 Kilometer Stau plus 1 Stunde wegen Baumschnittarbeiten und da hat es wohl auch noch einen Unfall gegeben auf der Strecke. Dann nochmal die 3 nach Köln zwischen Dienstlaken Nord und dem Kreuz Kaiserberg, 11 Kilometer Stau. 1/2 Stunde plus. Dann nochmal die A3 jetzt von Oberhausen nach Köln zwischen dem Kreuz Breitscheid und Leverhochkusen-Opladen. 12 Kilometer, 20 Minuten plus. Rauf auf die 40 von Duisburg nach Essen zwischen Mülheim-Winkhausen und Essen-Holsterhausen. 6 Kilometer Stau, 1/4 Stunde plus. Die 40 in der Gegenrichtung zwischen Wattenscheid-West und Mülheim-Winkhausen. 12 Kilometer Stau, 1/2 Stunde plus. 42 Dortmund-Kamp-Lindfahrt zwischen Gelsenkirchen-Zentrum und Bottrop-Süd. 5 Kilometer Stau, 1/2 Stunde plus. Und zum Abschluss die A52 von Düsseldorf nach Essen zwischen Essen-Süd und dem Dreieck Essen-Ost. 1 Kilometer Stau plus 1/4 Stunde hier. Wenn ihr noch was habt, sagt gerne Bescheid und habt vor allen Dingen viel Geduld. Kommt gut an. Ja, ihr habt gerade schon in den Nachrichten gehört, was alles so gesperrt ist am Wochenende.

0: und die Autobahnen sind eh schon voll. Und dann werden sie auch zusätzlich noch gesperrt, teilweise am Wochenende. Was, wie, wo und vielleicht auch warum, darüber sprechen wir gleich so in 10 Minuten hier bei mir in der Sendung.
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0: Tobi Bitter ist hier. Schönen Freitag wünsche ich.

0: passend zum Start ins Wochenende Musik von The Weeknd für euch. Dancing in the Flames.
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0: Wer kennt's nicht, ne? Autofahren macht im Moment nicht so wirklich Spaß, ne? Also das Tanken ist super teuer und ständig ist ja noch irgendwas gesperrt. Und jetzt am Wochenende, da kommt noch ein paar Sperrungen einfach mal oben drauf. Zusammengefasst jetzt für euch von meiner Kollegin Camilla Parmeier aus dem Nachmittagsteam.
2: Ja, also wir starten mal mit der Evergreen Autobahn, die A40. Irgendwo ist da ja immer eine Sperrung. Jetzt kommen gleich zwei frische dazu. Einmal in Mülheim zwischen Winkhausen und Heißen in beide Richtungen. Ab heute Abend 21 Uhr ist da bis Montag früh um 5 alles dicht. Und die zweite A40-Sperrung ist bei Bochum. Da ist auch von heute Abend 21 Uhr bis Montag um 5 Uhr früh zwischen dem Kreuz Bochum und Bochum Zentrum in beiden Richtungen gesperrt. In beiden Fällen wird jeweils an einer Brücke gearbeitet. Es sind aber Umleitungen für euch ausgeschildert.
0: Ja, super, toll. Die Umleitungen sind ausgeschildert. Ist ein schwacher Trost, würde ich sagen. Aber viele, die mit dem Auto unterwegs sind, die müssen ja aktuell gegen tausende Sperrungen gefühlt kämpfen.
2: Ja, abgesehen von den beiden Sperrungen übers Wochenende bleibt auch die bereits bestehende Sperrung im Kreuz Duisburg noch für zwei weitere Wochen. Bis zum 23. Oktober um 12 ist da nach wie vor die Überfahrt von der A40 Richtung Venlo auf die A59 Richtung Düsseldorf dicht. Genauso wie die Überfahrt von der A59 Richtung Düsseldorf auf die A40 Richtung Essen. Auch da sind Umleitungen für euch ausgeschildert.
0: Ja, bravo. Da müssen wir also weiterhin auf die Zähne beißen, die Zähne zusammenbeißen, gerade jetzt übers Wochenende. Also die 40 gefühlt überall gesperrt, jetzt am Wochenende auch noch bei Mülheim und bei Bochum, weil da an Brücken gearbeitet wird. Wenn ihr unterwegs seid, habt da auf jeden Fall viel Geduld jetzt am Wochenende.
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0: mit der Purple Disco Machine zusammen mit Sophia and the Giants geht's durch diesen Freitagnachmittag. Tag zusammen.
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1: Mit Stefan Merten und dem Wichtigsten aus Oberhausen und dem Ruhrgebiet. Guten Tag. Friedel Bergermann und Hajo Sommer sind mit der Sportplakette des Landes ausgezeichnet worden. Es ist die höchste Auszeichnung in NRW für ehrenamtliches Engagement im Sport. Bergermann ist seit Jahren Sportabzeichenbeauftragter des Stadtsportbunds. Er bildet regelmäßig neue Prüferinnen und Prüfer aus. Sommers prägte als langjähriger Vorsitzender den SC Rot-Weiß Oberhausen. Mit der Gründung neuer Abteilungen setzte er wichtige Impulse für die Entwicklung des Vereins, heißt es vom Stadtsportbund. Gestern kam es am Gelsenkirchener Hauptbahnhof gleich zu zwei schweren Angriffen auf Bundespolizisten. Im ersten Fall fuhr ein 31-Jähriger ohne Fahrschein im RE 42 und weigerte sich, sich auszuweisen. Auf dem Weg zur Dienststelle beleidigte und bedrohte er die Polizisten, versuchte zu fliehen und griff dabei nach der Waffe eines Beamten. Nach einem Gerangel musste ein Polizist wegen starker Schmerzen seinen Dienst abbrechen. Im zweiten Fall warf eine 33-jährige Frau ein Feuerzeug nach einem Polizisten, versuchte zu flüchten und trat nach den Beamten. Gegen beide laufen jetzt Verfahren. Soweit die Nachrichten mit Stefan Merten. Die gibt's alle zum nochmal lesen und hören auf radiooberhausen.de.
2: Der Freitag, der ist vor allem grau und verabschiedet sich auch grau und meistens nass bei uns. Immer wieder Nieselregen oder auch mal ein kräftiger Schauer mit dabei bei maximal 15 Grad. Morgen am Samstag dann ganz ähnliches Wetter wie heute. Später sind dann auch sogar noch Gewitter und teils kräftige Wind- und Sturmböen möglich.
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2: Der Verkehrsservice um kurz nach 3:30 mit allem ab mindestens einer Viertelstunde Zeitverlust. A2 Dortmund Richtung Oberhausen. Zwischen Gelsenkirchen-Buer und dem Kreuz Oberhausen 7 Kilometer stockend plus eine Viertelstunde. A3 Köln nach Oberhausen zwischen Ratingen-Ost und Oberhausen-Lierich 5 Kilometer Stau mindestens 20 Minuten plus. Die 3 jetzt von Köln nach Arnheim zwischen Oberhausen-West und Oberhausen 6 Kilometer stockend Viertelstunde plus. A3 jetzt von Oberhausen nach Arnheim zwischen Wesel und Hamminkeln 8 Kilometer Stau halbe Stunde. Plus die Abfahrt Wesel ist da immer noch wegen Baumarbeiten gesperrt. Dann die A3 Arnheim Richtung Köln. Zwischen Dienstlaken Nord und dem Kreuz Kaiserberg 9 Kilometer Stau, 20 Minuten plus. Damit geht's auf die 40 Essen nach Dortmund zwischen Bochum West und Dortmund Lütjendortmund 8 Kilometer Stau, 20 Minuten plus. A40 jetzt von Dortmund nach Duisburg zwischen Bochum Hamme und Mülheim Winkhausen 14 Kilometer Stau, halbe Stunde plus. Und auf der A42 von Dortmund nach Kamp-Lintfort zwischen Gelsenkirchen Schalke und Essen Nord 4 Kilometer Stau, Viertelstunde plus. Wenn ihr da steht, kommt gut an und habt vor allen Dingen viel Geduld.
3: Blitzer oder Staus könnt ihr uns jederzeit über die Radio Oberhausen App oder per WhatsApp an die 0800 60 60 321 melden.
2: So, falls ihr irgendwie im Stau gerade steht oder schon Wochenende habt und das Wetter euch irgendwie nicht so zusagt, ich habe gute Nachrichten, denn der Wunscherfüller, der macht auch am Wochenende weiter. Ihr könnt gerne euren Wunsch einrichten.

0: erreichen über unsere Homepage
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0: Und mit etwas Glück erfüllen wir euren Wunsch. Den nächsten Wunsch, den erfüllen wir schon in 10 Minuten.
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0: Aktuelle Musik von Cat's Eye ist das für euren Freitagnachmittag.
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0: Ja, und falls ihr denkt, der Wunscherfüller, der ist schon am Wochenende, nix da. Kollege Jürgen Bangert ist weiter am Start und guckt sich eure Wünsche an, die ihr auf der Homepage eingereicht habt. Und mit etwas Glück ruft er dann auch an.
2: Hallo Julia.
3: Hallo.
2: Wie geht's dir denn? Wobei störe ich?
3: Ich hole gerade mein Kind aus der Kita.
2: Wie alt ist denn dein Kind?
3: Der ist am Samstag 6 geworden.
2: Ja, Happy Birthday, nachträglich.
3: Ja, danke.
2: Ja, wie heißt der denn?
3: Finn.
2: Hallo Finn.
4: Hi.
2: Hi, hier ist der Jürgen aus dem Radio.
4: Hi.
2: Hallo, guck mal, ich sitze hier im Radio und du kommst gerade aus der Kita?
4: Ja.
2: Sag mal, Finn, deine Mama hat mir geschrieben.
4: Ja.
2: Die hat geschrieben, du hast einen ganz großen Wunsch.
3: Einmal in den Serengeti-Park, ne, Giraffen gucken.
4: Ja.
3: Aber die ganze Familie liegt Giraffen.
2: Okay. Oh, ihr seid Giraffenfreunde. Warum,
3: ja,
2: denn,
3: genau.
2: Warum denn ausgerechnet Giraffe?
3: Mein Mann und ich waren im Zoo und wir haben uns einfach in diese Tiere verliebt. Und das hat uns auch über die Hochzeit begleitet. Da waren unsere Eheringe auf einer Giraffe drauf aus Holz.
2: Cool, die Giraffenfamilie.
3: Genau.
2: Sehr gut. Dann kann ich doch gar nicht mehr anders, oder?
3: Ja.
2: Vor allem jetzt hat's der Junge doch auch schon mitgekriegt, dass der Onkel aus dem Radio da am Telefon ist.
3: Genau, genau.
2: Finn, pass mal auf, was ich jetzt sage. Wir schenken euch 3 Karten für den Serengeti-Park und zwar mit Übernachtung.
3: Oh, das ist aber toll. Vielen Dank. Sag mal danke.
2: Oh, bitte. Das heißt, ihr könnt euch nicht nur die

0: natürlich alle Tiere, die es dort gibt und könnt euch ja von mir aus auch 2 Tage schön machen, weil super. Die Übernachtung geht mit auf unseren Nacken.
1: Ja, das ist aber toll. Vielen Dank.
0: Ihr Lieben, ich wünsche ganz, ganz, ganz viel Spaß.
1: Ja, vielen Dank. Ne? Danke.
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3: 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Vielen, vielen Dank.
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1: Und weiter geht's.

Mit Lena Bauer, guten Tag. Seit Juli gelten neue Zollbestimmungen in der EU. Und das merken die großen asiatischen Billigfirmen wie Shein, Temu und AliExpress. Ihre Umsätze in Deutschland sind im dritten Quartal deutlich eingebrochen.

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3: Getroffen hat, und das ist der Wegfall der Zollfreigrenze von 150 Euro für Sendungen aus Nicht-EU-Staaten. Das heißt, seit Juli gilt selbst für Kleinsendungen eine Pauschale von 3 Euro. Und die EU plant noch mehr. Ab November kommt dann auch noch eine Bearbeitungsgebühr von 2 Euro drauf. Und diese Maßnahmen merken natürlich vor allem die Billiganbieter aus Asien wie Temu oder Shein. Das zeigen diese neuen Zahlen jetzt ganz eindeutig. Ihr Marktanteil in Deutschland ist im dritten Quartal gesunken, nachdem er davor stark gewachsen war. Und genau das war ja auch das Ziel der EU, um den heimischen Markt besser zu schützen.
4: Man muss aber sagen, der Onlinehandel hat generell an Tempo verloren.
3: Ja, hier lagen die Gesamtumsätze in Deutschland zwar immer noch 2,9% über dem Vorjahresquartal, aber auch hier hat das Wachstum insgesamt nachgelassen. Als Grund dafür nennt der Bundesverband E-Commerce und Versandhandel Deutschland vor allem die schlechtere Konsumstimmung, sprich bei vielen sitzt das Geld wegen der hohen Alltagskosten einfach nicht mehr so locker. Einige Produkte gehen online aber weiter ziemlich gut. Bei Medikamenten, Drogerieartikeln, Lebensmitteln und Mode gab es im dritten Quartal ein Plus. Schlechter sieht es dagegen zum Beispiel bei Elektronikartikeln, Möbel und Dekoration aus.
4: Danke, Danny, und damit zu weiteren Meldungen im Überblick. SPD, Linke und Grüne in Mecklenburg-Vorpommern wollen Koalitionsverhandlungen aufnehmen. Nach erfolgreichen Sondierungen empfehlen die Verhandlungsleiter der Parteien ihren Gremien entsprechende Gespräche, heißt es in einer Erklärung. Ziel sei eine Koalition, die auf Verlässlichkeit, Stabilität und Vertrauen setze. Nach tödlichen Schüssen bei einer Waffenkontrolle in Berngau in Bayern ist das Motiv weiter unklar. Nach Angaben von Bayerns Innenminister Herrmann war der festgenommene 60-jährige Jäger und Sportschütze und besaß 10 Waffen legal. Er soll 2 Mitarbeiter des Landesamts getötet haben und wird im Krankenhaus bewacht. Viele von uns wollen offenbar, dass Energie stärker aus dem eigenen Land kommt. Das zeigt eine aktuelle Survey-Umfrage. Demnach halten fast 90% der Befragten das für wichtig. Viele Menschen gehe es vor allem darum, unabhängiger von Importen von zum Beispiel Öl oder Gas zu sein. Gleichzeitig zeige die Umfrage aber auch, dass viele die Rolle von erneuerbaren Energien unterschätzen. Also, welche Auswirkungen Solar- oder auch Windenergie schon heute auf Jobs und die Strompreise haben. Anlass der Umfrage ist eine Energiewende-Demo heute vor dem Bundestag in Berlin. Und das waren die Nachrichten mit Lena Bauer.
5: Der Freitag verabschiedet sich grau und er war auch schon grau und er wird auch grau bleiben. Und vor allen Dingen ist er nass dazu. Der Nieselregen macht wirklich kaum eine Pause. Wenn überhaupt, kann es zwischendurch auch nochmal etwas kräftiger schauern. 15 Grad sind dazu noch maximal drin. Morgen ganz ähnliches Wetter wie heute. Sonne bekommen wir, wenn überhaupt, nur kurz zu sehen. Später im Laufe des Tages kann sich noch das eine oder andere Gewitter zu uns gesellen.
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5: Kurz auf 4, der Verkehrsservice mit allem ab mindestens einer Viertelstunde plus. A3 Köln nach Oberhausen zwischen Ratingen Ost und Oberhausen Lierich. 5 Kilometer Stau, Viertelstunde. A3 Oberhausen nach Arnheim jetzt zwischen Wesel und Hamminkeln. 5 Kilometer Stau, 20 Minuten plus. Die A3 jetzt von Arnheim nach Köln zwischen Dienstlaken Süd und Kaiserberg. 7 Kilometer Stau, 20 Minuten plus. Die 40 jetzt, Duisburg nach Essen zwischen Mülheim-Winkhausen und Essen-Holsterhausen. 6 Kilometer Stau plus eine Viertelstunde. In der Gegenrichtung die 40. Zwischen Wattenscheid-West und Mülheim-Winkhausen 10 Kilometer Stau, 20 Minuten plus. Und auf der A42 Dortmund Richtung Kamp-Lindfort zwischen Gelsenkirchen-Schalke und Essen-Nord 6 Kilometer plus 20 Minuten. So, geblitzt wird unter anderem in Mülheim an der Friedhofstraße oder der Moritzstraße. Dann habe ich auch noch Blitzer und zwar an der Kranichstraße in Moers. Wenn ihr noch was entdeckt, sagt gern Bescheid.
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5: Und kommt gut an. So, einige Autobahnen bleiben länger gesperrt, zum Beispiel der Übergang von der 40 auf die 59 und umgekehrt. Es wird aber auch die 40 selber am Wochenende gesperrt, bei Bochum und bei Mülheim. Und wer sich jetzt denkt, haha, dann fahre ich ganz entspannt mit der Bahn. Pustekuchen. Auch da gibt es eine Menge Baustellen an diesem Wochenende. Was genau noch fährt und wie und warum, darüber sprechen wir gleich hier bei mir in der Sendung.

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1: Tobi Bitter ist hier und das jetzt Musik für euch von Sir Elton John.

0: klingt auf Englisch irgendwie so nett, ne?
1: Mr. Know-it-all. Im Deutschen würde man eher Klugscheißer sagen.
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1: Apropos. Nein, das würde dem Kollegen nicht gerecht werden. Übers Wochenende wird die 40 an zwei Stellen gesperrt, in Mülheim und in Bochum. Darüber habe ich euch vorhin schon kurz erzählt. Wer sich jetzt denkt, ach, dann fahre ich halt mit der Bahn. Nee, das funktioniert dann auch nicht so wirklich. Max Berger aus dem Nachmittagsteam ist bei mir. Bahnfahren wird auch nicht so geil am Wochenende.
3: Nee, ich klugscheiß jetzt mal ein bisschen für dich. Bahnfahren ist ja schon unabhängig von Baustellen schon richtig, richtig nervig. Seit Anfang September fahren zwischen Duisburg, Mülheim und Essen ja schon keine Züge mehr, wegen der Bauarbeiten im Kreuz Kaiserberg. Ja, und die Bauarbeiten gehen jetzt in eine neue Phase. Ab heute Abend wird dann auch der Hauptbahnhof Oberhausen weitestgehend vom Fernverkehr abgeschnitten.
1: Okay, du hast das jetzt so betont. Was ist denn dann mit dem Regionalverkehr?
3: Ja, richtig. Also der rollt zumindest noch zum Teil. Die REs 5 und 19 Richtung Wesel und Arnheim starten und enden zumindest schon mal wieder in Oberhausen-Sterkrade. Und wer Richtung Dortmund will, hat sogar zusätzliche Züge zur Auswahl. Die S1 in Richtung Dortmund fährt zum Beispiel wieder ab Mülheim-Stierum. Und in Richtung Duisburg müssen wir noch mit Ersatzbussen erstmal ja unterwegs sein. Ende Oktober soll der Spuk dann endlich vorbei sein. Ja, passend zu Halloween, ne?
1: Ja, ganz genau. Das ist dann nochmal ein ganz anderer Spuk. Also am besten nochmal die Verbindungen checken, wenn ihr irgendwie mit der Bahn unterwegs sein wollt am Wochenende. Ich überlege gerade, aufs Fahrrad kann man bei dem Wetter auch nicht wirklich steigen.
3: Bleibt zu Hause. Bleibt einfach zu Hause.
1: Das sagt zumindest Kollege Max Berger. Kommt auf jeden Fall schon mal gut ins Wochenende mit uns.

0: Das Feuer von St. Elmo brennt noch immer. Musik von John Parr ist das für euren Freitagnachmittag.
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1: Mit Stefan Merten und dem Wichtigsten aus Oberhausen und dem Ruhrgebiet. Guten Tag. Autofahrer müssen sich auf 2 Wochenenden mit Vollsperrungen auf der A40 einstellen. Von heute Abend bis Montag früh und dann nochmal am nächsten Wochenende. Betroffen ist der Abschnitt zwischen Mülheim-Winkhausen und Heißen in beiden Richtungen. Grund ist der Einbau von Fertigteilen für eine neue Brücke. Die örtliche Umleitung führt durch das Essener Stadtgebiet. Sie ist mit roten Punkten ausgeschildert. Besonders unübersichtlich wird es dann am 2. Wochenende. Dann ist zusätzlich auch die A3 zwischen den Kreuzen Breitscheid und Oberhausen-West voll gesperrt, ebenso die A516 Richtung Neue Mitte. Rot-Weiß Oberhausen empfängt morgen um 14 Uhr den 1. FC Bocholt. Die Kleeblätter führen die Regionalliga West mit 28 Punkten und dem besten Torverhältnis der Liga an. RWO hat zuletzt 7 Ligaspiele und insgesamt 9 Pflichtspiele in Folge gewonnen. Bocholt liegt auf Platz 11, ist allerdings offensiv sehr stark. Die Tageskassen öffnen morgen um 12.30 Uhr. Für das Pokal-Achtelfinale bei der Spielvereinigung Velbert am 21. Oktober gibt es bereits Stehplatzkarten vor Ort. Soweit die Nachrichten mit Stefan Merten. Die gibt's alle zum nochmal lesen und hören auf radiooberhausen.de.
2: Grau und nass, so lässt sich dieser späte Freitagnachmittag, glaube ich, ganz gut beschreiben. Die Wolken lassen nur selten mal eine Lücke, beziehungsweise Sonne werden wir gar nicht mehr sehen. Immerhin soll es zwischendurch mal ein bisschen trocken bleiben, bei maximal 15 Grad an diesem Freitagnachmittag noch. Morgen am Samstag ganz ähnlich eigentlich für heute. Viele Wolken, nur wenig Sonne, immer wieder Regen und morgen sind dann sogar noch Gewitter möglich. Da solltet ihr also tatsächlich, ja, keine Ahnung, ob man irgendwie sagt, zu Hause bleiben oder so. Das wäre auch nicht das Wahre, aber zumindest Regenschirm oder Regenjacke mitnehmen.
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2: So, rüber geht's auf die Straßen, der Verkehrsservice. Wir starten mit einer Warnmeldung. Vorsicht bitte, A2 Oberhausen nach Dortmund. Zwischen Gelsenkirchen-Buer und Herten, da liegt eine Latte auf der Autobahn. Die liegt da wohl einmal quer über alle Fahrstreifen oder vielleicht sind es auch mehrere. Auf jeden Fall vorsichtig fahren da bitte. Stau und stockender Verkehr ab mindestens einer Viertelstunde plus gibt's auf der A3. Von Köln nach Oberhausen zwischen Duisburg-Weder und Oberhausen-Lierich 4 Kilometer da aktuell plus eben eine Viertelstunde. Dann die A3 von Arnhem nach Köln zwischen Dienstlaken Süd und dem Kreuz Kaiserberg 8 Kilometer, hier 20 Minuten plus. Die 40 jetzt von Duisburg nach Essen zwischen Mülheim-Heißen und dem Dreieck Essen-Ost 6 Kilometer Stau, Viertelstunde plus. Und auf der 52 von Düsseldorf nach Essen zwischen Breitscheid, dem Dreieck Breitscheid und Essen-Kettwig 4 Kilometer Stau, eine Viertelstunde plus. Dann wird geblitzt auf der Friedhofstraße in Mülheim zum Beispiel oder auf der Kranichstraße in Mörs. Und wenn ihr noch was entdeckt, dann sagt gern Bescheid.
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2: Ja, was da draußen los ist, wettertechnisch passt auch zum Autofahren oder auch zu der Bahnfahren. Also so richtig cool, sag ich mal, ist das Ganze nicht. Regen haben wir draußen, es werden viele Autobahnstellen gesperrt, ne? Die A40 an mehreren Stellen, Bahnfahren auch nicht so wirklich.

0: wirklich. Am Ende müssen wir das Ganze, glaube ich, irgendwie gefühlt mit Humor nehmen, oder?
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0: Tobi Witzer ist hier, oder wir singen einfach laut zusammen mit Lady Gaga und Bruno Mars das Duett Die With A Smile.

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0: Musik für euch von Tina Turner am Freitagnachmittag.
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0: So, jetzt wird die Autobahn gesperrt, die A40 bei Mülheim und auch bei Bochum. Und dann denkt man sich, ja, dann fahre ich mit der Bahn. Ja, auch das funktioniert nicht, denn die Bahn sperrt ab heute Abend die Strecken zwischen Duisburg und Oberhausen und zwischen Duisburg und Essen. Das Ganze auch für mehrere Wochen. Mein Kollege Sascha Fassbender aus der Nachmittagsredaktion versucht, das Ganze irgendwie positiv zu sehen.
2: In dem Fall hier kommt positiv von Po. Es wird nämlich noch ein bisschen absurder. Bahngäste, die mit diesen Regionalexpressen hier unterwegs sind, haben komplett verloren. RE 1, 2, 3, 5, 6, 11, 19, 42, RE 44, ja, eigentlich fast alle. Ach ja, und noch ein paar Regionalbahnen und S-Bahnen. Ihr dürft dann schön in den komfortablen Schienenersatzverkehr. Schienenersatzverkehr, nehmen wir dieses Wort mal auseinander. Du denkst, du bekommst einen gleichwertigen Ersatz für den Verkehr auf der Schiene. Ey, geile Idee. In der Theorie, dass du aber in einem vollen, stickigen Bus sitzt, der sich durch die schlimmsten Staus kämpft, das sagt dir keiner. Bitte Leute, streicht das Wort Schienenersatzverkehr, denn es ist eher ein heute kein Ersatzverkehr.

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1: Mit Lena Bauer, guten Tag. In den vergangenen Wochen und Monaten hatte es gleich mehrere Cyberangriffe durch KI-Systeme gegeben, die außer Kontrolle geraten waren.

0: Das macht vielen Menschen Sorgen, auch in Brüssel. Die EU-Kommission will vom ChatGPT-Entwickler OpenAI und vom Claude-Entwickler Anthropic Infos zu den Vorfällen bekommen. Danny Hopper aus dem News-Team, auch von mehreren chinesischen Firmen, will man in Brüssel mehr wissen.
1: Ja, dass die EU-Kommission beim

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2: könnten oder dass Terroristen sie in die Hände bekommen. Von den Tech-Konzernen fordert die EU-Kommission deshalb entsprechende Sicherheitsvorkehrungen. Zwischenfälle müssten außerdem sofort der EU gemeldet werden, heißt es. Bei Verstößen gegen das KI-Gesetz drohen hohe Strafen, bis zu 15 Millionen Euro oder 3% des weltweiten Jahresumsatzes.
3: Und damit zu weiteren Meldungen im Überblick. Die NATO probt aktuell für den Ernstfall an ihrer Ostgrenze. Rund 20.000 Soldaten sind NATO-Angaben nach an der Übung beteiligt. Eine der Kommandozentralen liegt demnach in Wiesbaden. Ziel sei, eine schnelle Reaktion auf mögliche Krisen zu üben. Asiatische Shopping-Plattformen wie Shein, Temu und AliExpress haben in Deutschland deutlich weniger umgesetzt. Nach Angaben eines Online-Handelsverbands gingen die Erlöse im dritten Quartal um mehr als ein Drittel zurück. Als Grund nennt der Verband höhere Abgaben für Kleinsendungen aus Nicht-EU-Staaten. NRW-Innenminister Reul hat sich die Hüfte gebrochen. Laut Innenministerium stolperte der Politiker bei einem dienstlichen Termin im Polizeipräsidium Wuppertal über eine Treppenstufe und stürzte. Der 74-Jährige wird im Krankenhaus behandelt, ihm gehe es den Umständen entsprechend gut. Der Friedensnobelpreis geht in diesem Jahr an die südafrikanische Juristin Navi Pillay. Das Nobelkomitee in Oslo zeichnete die 85-Jährige für ihren Einsatz für Menschenrechte und gegen Kriegsverbrechen aus. Pillay war früher Richterin am Internationalen Strafgerichtshof und UN-Menschenrechtskommissarin. Die Reaktionen fallen unterschiedlich aus. Viel Lob kommen von der UNO, der EU und der Bundesregierung. Israel kritisiert die Entscheidung dagegen scharf. Das Außenministerium spricht von einer grotesken Instrumentalisierung des Friedensnobelpreises. Für den Hintergrund, Pillay leitete eine UN-Kommission, die Israel im vergangenen Jahr Völkermord im Gazastreifen vorgeworfen hatte. Pillay selbst sagte, sie widme den Preis den Überlebenden internationaler Verbrechen. Und das waren die Nachrichten mit Lena Bauer.
4: Der Freitag bleibt weiterhin grau und an der einen oder anderen Stelle immer noch nass. Nieselregen oder auch mal etwas kräftige Schauer begleiten uns auf dem Weg ins Wochenende. Dazu sind maximal noch 15 Grad drin, auch am Abend. Morgen am Samstag ganz ähnliches Wetter wie heute. Allerdings müssen wir uns ab dem Nachmittag auch auf Gewitter einstellen.
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4: 4:05 der Verkehrsservice mit der A3. Köln nach Oberhausen zwischen Duisburg-Weder und Oberhausen-Lierich. 3 Kilometer Stau, 10 Minuten plus. Die 3 jetzt nach Arnheim zwischen Oberhausen-West und dem Kreuz Oberhausen. 4 Kilometer stockend, auch hier 10 Minuten plus. Dann die A3 jetzt von Arnheim nach Köln zwischen dem Kreuz Oberhausen und Duisburg-Weder. 7 Kilometer Stau, 20 Minuten plus. Die 40 von Dortmund nach Duisburg zwischen dem Dreieck Bochum-West und dem Dreieck Essen-Ost. Da stockt es auf 7 Kilometern plus 10 Minuten hier. Und auf der 52 von Essen nach Düsseldorf zwischen Essen-Süd und Breitscheid stockender Verkehr 5 Kilometer plus 10 Minuten. Geblitzt wird. Unter anderem in Mülheim auf der Moritzstraße zum Beispiel. Dann gibt es noch einen Blitzer in Mörs auf der Kranichstraße. Und wenn ihr noch was entdeckt, könnt ihr gerne Bescheid sagen.
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4: So, auch wenn wir so langsam, aber sicher mit sehr großen Schritten im Wochenende unterwegs sind, macht der Wunscherfüller keine Pause hier bei uns. Ihr könnt uns gerne weiterhin eure Wünsche schicken über unsere Homepage. Und wenn ihr gerade selber nichts parat habt, dann habt ihr da so eine kleine Liste mit Ideen und Vorschlägen. Könnt ihr sehr gerne mal reinschauen.
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4: Tobi Bitter ist hier, Tag zusammen. Das ist jetzt Musik für euch von DJ Gotcha zusammen mit Melody und Jason.

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0: alleine schon wegen des Schlagzeug-Solos ein großartiger Song von Phil Collins.
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0: Taylor Swift. Cool Summer am Freitagnachmittag. 20 nach 5 haben wir es durch. Tobi Bitter ist hier. Tag zusammen.
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1: Mit Stefan Merten und dem Wichtigsten aus Oberhausen und dem Ruhrgebiet. Guten Tag. Autofahrer müssen sich auf 2 Wochenenden mit Vollsperrungen auf der A40 einstellen. Von heute Abend bis Montag früh und dann nochmal am nächsten Wochenende. Betroffen ist der Abschnitt zwischen Mülheim-Winkhausen und Heißen in beiden Richtungen. Grund ist der Einbau von Fertigteilen für eine neue Brücke. Die örtliche Umleitung führt durch das Essener Stadtgebiet. Sie ist mit roten Punkten ausgeschildert. Besonders unübersichtlich wird es dann am 2. Wochenende. Dann ist zusätzlich auch die A3 zwischen den Kreuzen Breitscheid und Oberhausen-West voll gesperrt, ebenso die A516 Richtung Neue Mitte. Rot-Weiß Oberhausen empfängt morgen um 14 Uhr den 1. FC Bocholt. Die Kleeblätter führen die Regionalliga West mit 28 Punkten und dem besten Torverhältnis der Liga an. RWO hat zuletzt 7 Ligaspiele und insgesamt 9 Pflichtspiele in Folge gewonnen. Bocholt liegt auf Platz 11, ist allerdings offensiv sehr stark. Die Tageskassen öffnen morgen um 12.30 Uhr. Für das Pokal-Achtelfinale bei der Spielvereinigung Velbert am 21. Oktober gibt es bereits Stehplatz. Karten vor Ort. Soweit die Nachrichten mit Stefan Merten. Die gibt's alle zum nochmal lesen und hören auf radiooberhausen.de.
2: Der Freitag bleibt vor allen Dingen grau, immer wieder Nieselregen oder auch mal ein kräftiger Schauer bei maximal noch 15 Grad. Morgen am Samstag ganz ähnlich wie heute, nur wenig Sonne, 4 Wolken, immer wieder Regen möglich und morgen auch das ein oder andere Gewitter.
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2: Kurz nach 6:30 der Verkehrsservice mit der A3 Arnheim nach Köln zwischen dem Kreuz Oberhausen und dem Kreuz Kaiserberg. 6 Kilometer Stau, da verliert ihr eine Viertelstunde. Die 40 von Duisburg nach Essen zwischen Mülheim-Heißen und Essen-Holsterhausen. 3 Kilometer Stau, 10 Minuten plus. Auf der 40 nach Duisburg gibt es stockenden Verkehr zwischen Wattenscheid-West und dem Dreieck Essen-Ost. Auch hier ein Plus von 10 Minuten. Und auf der A52 von Düsseldorf nach Essen zwischen Essen-Süd und dem Dreieck Essen-Ost. 10 Minuten plus, 1 Kilometer Stau. Dann wird geblitzt. In Mülheim habe ich hier noch 2 Blitzer, Moritzstraße und Katzenbruch. Und wenn ihr noch was entdeckt, sagt gern Bescheid.
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2: Freitagnachmittag, kurz nach 6:30. Wir machen uns auf den Weg ins Wochenende. Passende Musik gibt's dazu jetzt. Zum Beispiel von Becky G zusammen mit Topic. Sorry, Papi ist das Ganze. Ich bin Tobi Bitter. Schönen Freitag wünsche ich euch.
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0: Demi Lovato und Clean Bandit läuten das Wochenende ein.
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0: Also ich hoffe, dass ihr schon im Wochenende seid oder gleich ins Wochenende starten könnt. Tobi Bitter geht jetzt quasi ins Wochenende. Habt noch einen schönen Freitagabend und dann ein schönes Wochenende. Hier übernimmt gleich meine Kollegin Natascha Wittmark am Abend. Musik gibt's vorher noch unter anderem von Nico Santos jetzt. Human Being. Schönes Wochenende. Yeah,

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1: Mit Lena Bauer, guten Abend. Der große Sanierungsplan der Bahn für die nächsten Jahre ist gescheitert. Der Konzern nimmt eine Korrektur vor. Bis 2031 sollen jetzt deutlich weniger wichtige und vielbefahrene Strecken saniert werden als gedacht. Nur noch 13 statt 21. Das haben die Bahn und das Verkehrsministerium mitgeteilt. Danny Hoppe aus dem News-Team, das liegt daran, dass es bei den letzten Großprojekten nicht so lief wie geplant.
2: Nee, der Plan sah ja eigentlich so aus, dass bei den großen Generalsanierungen die betroffenen Strecken monatelang komplett gesperrt werden, um danach den Betrieb dort wieder voll aufzunehmen. Das hat zuletzt auf den Strecken Hamburg-Berlin und Nürnberg-Regensburg aber nicht geklappt. Erst verzögerte sich das Ganze und dann gab es auch noch danach Sperrungen, Umleitungen, Verspätungen und Ausfälle. Jetzt soll es in den nächsten 5

0: Jahren also nur noch 13 Generalsanierungen geben. Dort soll der Zugverkehr nach den Bauarbeiten auch nur schrittweise wieder hochgefahren werden und nicht sofort komplett. Außerdem will die Bahn die Umleitungen während der Sperrungen besser abstimmen, zum Beispiel mit anderen Baustellen.
1: Unabhängig von diesen Großprojekten gibt es ja

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1: Überblick. Nur wenige Stunden nach dem Friedensnobelpreis für die frühere Richterin am Weltstrafgericht und UN-Menschenrechtskommissarin Pillay verhängen die USA Sanktionen gegen den Internationalen Strafgerichtshof in Den Haag. Laut US-Außenministerium sollen Transaktionen mit dem Gericht verboten und seine Arbeit eingeschränkt werden. NRW-Innenminister Reul hat sich die Hüfte gebrochen. Laut Innenministerium stolperte und stürzte der Politiker bei einem dienstlichen Termin im Polizeipräsidium Wuppertal. Der 74-Jährige sei jetzt im Krankenhaus, ihm gehe es den Umständen entsprechend gut. Am Checkpoint Charlie in Berlin sind alte Teile der DDR-Grenzanlage aufgetaucht. Die Stiftung Berliner Mauer sagt, bei Grabungen hat man unter anderem Mauerreste, Asphaltflächen und ein Fundament der DDR-Grenztruppen gefunden. Die Stiftung Berliner Mauer spricht von wichtigen historischen Zeugnissen des früheren Grenzübergangs. Gegraben wurde in den vergangenen Monaten an der Ecke Friedrichstraße und Zimmerstraße. Der Anlass am Checkpoint Charlie ist ein neuer Bildungs- und Erinnerungsort geplant. Noch sei offen, ob Besucher sich die Funde später anschauen können. Und das waren die Nachrichten mit Lena Bauer.
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3: Ja, es bleibt weiter nass und windig heute Abend. Es können sich auch einzelne Gewitter bilden. Morgen wird es dann etwas freundlicher. Es ziehen zwar weiter Schauer durch, aber es bleibt nicht dauerhaft nass. Und zwischendurch kann auch mal die Sonne vorgucken. Dazu bekommen wir 13 bis 16 Grad.
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3: Die Autobahnen sind immer noch voll. Das sind hier die längsten Staus ab 20 Minuten Stauzeit. A1 Osnabrück-Münster zwischen Osnabrück-Nord und Kreuzmünster-Süd. Knappe 20 Kilometer Stau und 40 Minuten dauert es da länger. A3 Köln-Oberhausen zwischen Kreuz-Leverkusen und Kreuz-Hilden. 11 Kilometer Stau. Eine knappe halbe Stunde müsst ihr mehr einrechnen. Genauso wie auf der A4 Aachen-Köln zwischen Kreuz-Köln-West und Köln-Eiffeltor dauert es eine knappe halbe Stunde länger. 5 Kilometer Stau da. Dann die A45 Hagen-Dortmund zwischen Kreuzhagen und dem Westhofener Kreuz. 6 Kilometer Stau, 20 Minuten kommen oben drauf. Und nochmal die 45 Dortmund-Hagen jetzt zwischen Dortmund-Süd und Schwerte-Ärgste. 4 Kilometer Stau und 20 Minuten plus. Ich bin Natascha Wittmark. Hallo zusammen. Wir gehen hier zusammen in großen Schritten Richtung Wochenende. Und ja, bei dem Wetter bleiben wir auf der Couch, ne? Falls ihr noch nicht da seid, bekommt ihr jetzt hier von mir Couchgefühle in akustischer Form.
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3: Oder? Das ist doch ein Einmuckelsong hier von den Backstreet Boys. Den genießen wir jetzt zusammen. Und gleich habe ich dann noch Shawn Mendes für euch und neue Musik.

0: Robin Schulz, Take It Slow. Ja, unsere Comedy Camp Tour ist ja gestartet letzten Sonntag. Mit großartigem Publikum natürlich und auch großartigen Acts. Bastian Bielendorfer und Ingrid Kühne waren da. Und neben unserem Gastgeber Jürgen Bangert ist ja auch Hannes Höfer als Dauergast bei jeder Show mit dabei. Und damit wissen wir dann auch, was die nächsten 5 Shows noch so auf uns zukommen wird. Er ist ja einfach gerade raus, ne?
1: Hat er denn eine Morning-Routine? Duschen, Kaffee, kacken. Ja, das ist doch. Ja,
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3: 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Wir haben viel Spaß gehabt, wirklich.
4: Wir haben super viel gelacht.
1: Der Erfinder von Weißwurst. Was hat er sich gedacht? Wollte grillen, ist vorher baden gegangen. Dankeschön, Berghain. Es hat super viel Spaß gemacht mit euch. Ihr seid großartig. Dankeschön.
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0: Ja, Berghain war ja erst der Anfang. Das Comedy Camp ist aktuell auf Tour. Und Felbert ist zwar schon ausverkauft, aber für die anderen Stops, da gibt's noch Tickets. Das ist Rihanna jetzt für euch.

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0: Wetter.
1: Der Freitag geht usselig zu Ende. Es bleibt regnerisch. Auch einzelne Gewitter können sich bilden. Morgen früh lässt der Dauerregen dann langsam nach. Über den Tag ziehen noch einzelne Schauer durch. Aber auch die Sonne kann mal hinter den Wolken vorgucken. 13 bis 16 Grad bekommen wir dazu.
0: NRW Verkehr.
1: Das sind hier die längsten Staus.

0: 17 Minuten Startzeit. A1 Osnabrück-Münster zwischen Osnabrück-Nord und dem Kreuz Münster-Süd. 19 Kilometer Stau, eine gute halbe Stunde müsst ihr da mehr einrechnen. Nochmal A1 Münster-Dortmund jetzt zwischen Kamener Kreuz und Kreuz Dortmund-Unna. 8 Kilometer Stau, knappe 20 Minuten dauert es länger. Nochmal A1 Köln-Euskirchen zwischen Hürth und Kreuz Bliesheim. 7 Kilometer, 17 Minuten müsst ihr mehr einrechnen. A4 Aachen-Köln zwischen Kreuz Köln-West und Köln-Eiffeltor. 5 Kilometer Stau, 18 Minuten dauert es länger. Und noch die A45 Hagen-Dortmund zwischen Kreuz Hagen und Dortmund Süd. 9 Kilometer Stau, gute 20 Minuten dauert es da länger für euch. Ja, bei dem Wetter ist der Weg zum Supermarkt und wieder nach Hause Abenteuer genug. Deshalb machen wir es uns heute Abend im Lesesessel gemütlich. Wir sammeln ja schon die ganze Woche Buchtipps, aber Eltern kennen das. Manche Bücher, die liest man gezwungenermaßen 10-mal und schon beim 5. Mal hat man sich gefragt, wie oft noch? Das ist ein Problem, deshalb holen wir uns gleich mal Buchtipps, die man als Eltern zusammen mit seinen Kindern gut lesen kann und die nicht langweilig sind. Also weder für die eine noch für die andere Seite.
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0: Ja, die Cool Kids, liegen die schon im Bett oder müsst ihr gleich noch was vorlesen gehen in der 10. Wiederholung? Ja, lesen kann anstrengend sein als Elternteil, wenn man nicht die passende Lektüre hat. Aber dabei hilft uns jetzt der Kollege Sascha Fassbender, denn es dreht sich ja alles um Bücher diese Woche. Der Deutsche Buchpreis wurde verliehen, die Lit-Ruhe läuft und die Frankfurter Buchmesse.
1: Yes, deswegen haben wir diese Woche ganz viele Bücher vorgestellt. Jetzt aber Bücher, die für Kinder, aber auch Erwachsene spannend sind. Ein cooles ist zum Beispiel Little People, Big Dreams. Die schnappen sich große Persönlichkeiten wie Marie Curie, Albert Einstein oder Mahatma Gandhi und stellen ihre besonderen Lebensgeschichten kindgerecht vor für ab 10 Euro. Ähnlich ist es mit Wir Jungs vom Prinzenpark. Da geht es um die Kindheit von Basketball-Europa- und Weltmeister Dennis Schröder, auch das kindgerecht erzählt, ab 15 Euro.
0: Ist ja vielleicht was für den nächsten Kindergeburtstag.
1: Absolut. Oder du verschenkst Liebe. Mein Lieblingskinderbuch ist nämlich Die Liebe wohnt auf Wolke 7. Kurze Zusammenfassung. Die Mutter eines Kindes wünscht sich zum Geburtstag einfach nur Liebe. Dann macht sich das Kind auf die Socken und sucht eben diese Liebe. Sie sucht sie in Süßigkeiten oder auf dem Pausenbrot, weil das eben mit Liebe geschmiert wurde. Eine süße Geschichte, die zeigt, wie unterschiedlich Liebe aussehen kann mit einem emotionalen Gänsehautende. Ein ähnliches Buch heißt Weißt du, wo die Liebe wohnt, beide ab 12 Euro.
0: Das sind jetzt Bücher zum Gucken, aber vor allem zum Lesen. Jetzt was mit Text, aber vor allem mit Bildern.
1: Verrückte Bilder. Da stimmt doch was nicht. Also, so heißt das Buch. Kostet zwischen 10 und 12 Euro. Mhm. Da hast du Möhren, die auf Bäumen wachsen, Schiffe, die auf Gleisen fahren oder auch viereckige Luftballons. Regt auf jeden Fall die Fantasie an und ist oft auch ziemlich witzig.
0: Und auch, wenn man älter als 6 Jahre alt ist, ne? Haben wir das nächste Geburtstagsgeschenk schon geklärt.
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1: Mit Lena Bauer, guten Abend. Der Führerschein in Deutschland soll billiger werden. Das ist der Plan der Bundesregierung. Denn für immer mehr Menschen wird es schwierig, die Kosten dafür zu stemmen. Mehrere tausend Euro sind inzwischen fällig. Bundesverkehrsminister Bilger hat heute im Gespräch mit Welt zum ersten Mal Zahlen genannt. Danny Hoppe aus dem News-Team. Demnach könnte der Führerschein mehrere hundert bis tausend Euro günstiger werden.
2: Ja, das ist zumindest Bilgers Hoffnung. Nach Angaben seines Ministeriums kostet der Führerschein der Klasse B momentan im Schnitt so um die 3.400 Euro. Und du hast es ja gerade schon gesagt, das können nicht alle mal eben so bezahlen. Um die Kosten zu senken, soll es in den Fahrschulen deshalb mehr digitalen Unterricht, weniger Bürokratie und weniger Sonderfahrten wie Nacht- und Autobahnfahrten geben. Stattdessen sollen Probefahrten von Fahrschülern mit Familienangehörigen erlaubt werden, um mehr praktische Erfahrungen zu sammeln. Bilger sagt aber, wie hoch die Ersparnis am Ende ausfällt, hängt natürlich auch damit zusammen, wie viele Fahrstunden man benötigt. Dazu gäbe es auch regionale Unterschiede.
1: Und die Reaktionen auf die Reform, die fallen eher gemischt aus?
2: Ja, die Fahrlehrer sehen das Ganze sehr skeptisch. Sie kritisieren vor allem die geplante Laienausbildung und fordern auch, dass ein Teil der Theoriestunden weiter in Präsenz stattfinden sollte. Ansonsten könne das Sicherheitsniveau sinken, sagen sie. Bei vielen Verbänden kommen die Pläne dagegen gut an, zum Beispiel beim Sozialverband Deutschland. Er sagt, die hohen Führerscheinkosten würden viele junge Menschen vor Probleme stellen und zu Verschuldung führen. Auf dem Arbeitsmarkt brauche man meist aber einen Führerschein. Wichtige Berufe wie Rettungssanitäter, Busfahrer, Behindertenfahrdienste oder auch mobile Pflegekräfte könnten sonst gar nicht ausgeübt werden.
1: Und damit zu weiteren Meldungen im Überblick. Die USA verhängen Sanktionen gegen den Internationalen Strafgerichtshof in Den Haag. Nach Angaben des US-Außenministeriums sollen Vermögenswerte des Gerichts in den USA eingefroren werden. Ab heute Abend um 21 Uhr sind wichtige Bahnstrecken bei Duisburg dicht. 3 Wochen lang fahren von dort aus laut Bahn keine Züge in Richtung Oberhausen und Essen. Reisende müssen in der Region mit Umleitungen, Ausfällen und Ersatzbussen rechnen. Nach 3 Wochen Länderspielpause rollt am Abend wieder der Ball in der Fußball-Bundesliga. Den Anfang macht der BVB. Die Dortmunder empfangen als Tabellenführer Werder Bremen. Und BVB-Trainer Niko Kovac

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1: Und das waren die Nachrichten mit Lena Bauer.
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3: Ohne Regenschirm geht's heute Abend nicht. Bis morgen früh bleibt der Dauerregen über uns. Auch einzelne Gewitter können sich bilden. Dann bleibt's zwar wechselhaft, aber es ist auch zwischendurch mal länger trocken. Ein kleines bisschen gehen die Temperaturen auch nach oben. 13 bis 16 Grad bekommen wir.
2: NRW Verkehr.
3: Das sind hier die längsten Staus. A1 Münster-Dortmund zwischen dem Karmener Kreuz und Kreuz Dortmund-Unna. 8 Kilometer Stau. Gute 20 Minuten müsst ihr mehr anrechnen. A3 Frankfurt-Köln zwischen Siebengebirge und Lohmar. 3 Kilometer Stau, 20 Minuten dauert es länger. Nochmal A3 Köln-Frankfurt jetzt zwischen Lohmar und Kreuzborn-Siegburg. Auch 3 Kilometer Stau, eine knappe halbe Stunde müsst ihr da mehr einrechnen. A4 Aachen-Köln zwischen dem Kreuz Köln-West und Köln-Eiffeltor. 5 Kilometer Stau, knappe 20 Minuten kommen oben drauf. Und noch die A45 Hagen-Dortmund zwischen dem Kreuz Hagen und Dortmund-Süd. 5 Kilometer Stau, eine Viertelstunde dauert es länger. Natascha Wittmark hier, hallo. 3 Songs am Stück spiele ich euch jetzt direkt. Hosier mit Too Sweet, Tyra Cruz Higher und dann noch Teddy Swims mit seiner wunderschönen neuen Ballade Perfect Man.
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0: doch großartig, oder? Ja, das denke ich bei jedem Song, der von Teddy Swims neu rauskommt. Aber es ist ja nun mal einfach so. Perfect Man war das von ihm. Damit kann er ja eigentlich nur ein Gemeinde haben.
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3: Ja, nee, ist klar.
4: In Siegen stinkt es zum Himmel. Es breitet sich immer wieder ein metallischer, verbrannter Gestank in der Stadt aus. Und keiner weiß, woher das kommt. Ich kann da nur Vermutungen anstellen. Vielleicht wurden die Umkleidekabinen der Siegerlandhalle mal wieder durchgelüftet. Ja, und bevor ihr mich jetzt anguckt, ich habe da schon lange nicht mehr gespielt. Man darf ja auch nicht vergessen, Siegen ist auch eine Universitätsstadt. Und jeder, der schon mal an der Uni war, weiß, was da olfaktorisch in so einer Studenten-WG abgeht. Sieger, da machst du den Kühlschrank auf und die Maden brüllen. Alter, mach das Licht aus. Ja, aber das wäre jetzt auch eine zu einfache Erklärung. Nee. Andere Idee. Die Millionärsdichte in Siegen ist ja auch sehr hoch. Man sagt ja zwar immer, Geld stinkt nicht, aber wann habt ihr das letzte Mal hinten am Sparschwein gerochen? Hier ist jedenfalls mein Lösungsansatz. Pass auf, liebe Siegner, entweder ein paar Windräder bauen und die Mocke wegblasen oder, wie man es auf jeder guten Party mit einem anständigen Furz macht, Feuerzeug dran halten. Ja, wie das geht, frag einfach die Studenten. Die machen das jedes Wochenende.
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0: Wetter.
1: Es bleibt weiter nass und windig, auch in der Nacht. In den frühen Morgenstunden lässt der Regen so langsam nach. Am Samstag brauchen wir zwar auch einen Regenschirm, zwischendurch ziehen Schauer durch. Es bleibt aber auch mal länger trocken und die Temperaturen liegen dazu zwischen 13 und 16 Grad.
0: NRW Verkehr.
1: Mit den längsten Staus. A1 Osnabrück-Münster zwischen Kreuz Lotte, Osnabrück und Lattbergen. 4 Kilometer, knappe 20 Minuten dauert es länger. Nochmal A1 Münster-Dortmund jetzt zwischen Kamener Kreuz und Kreuz Dortmund-Unna. 8 Kilometer Stau, 20 Minuten plus dort. A3 Frankfurt-Köln zwischen Siebengebirge und Lohma. 3 Kilometer Stau nach einem Unfall. Gute 20 Minuten müsst ihr da mehr anrechnen. A40 Essen-Dortmund zwischen Dortmund-Dorstfeld und Dortmund-Hombruch. 1 Kilometer Stau, gute 10 Minuten müsst ihr mehr einrechnen. Und noch die A59 Köln-Bonn zwischen dem Dreieck Köln-Holmer und dem Flughafen Köln-Bonn. 2 Kilometer Stau und 10 Minuten plus. Das ist ein Usselwetter draußen, ne? Aber ich habe das Richtige für die Couch. Es gibt nämlich eine neue Stephen King-Serie. Seine allererste Buchverfilmung, Carrie, des Satans jüngste Tochter, hat jetzt ein Serien-Upgrade bekommen. Ja, ich weiß, es ist so eine Sache bei Stephen King-Verfilmungen. Manche sind grandios, bei anderen, da bekommt man Gänsehaut, weil man sich so ein bisschen fremdschämt. Ich

0: Gerne das, deshalb haben wir unseren Serienexperten Jörg Albrecht drüber schauen lassen. Wir hören gleich mal, was der dazu sagt.
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0: Stephen King ist zum Lesen ja super. Also wenn man sich wirklich die erste Handvoll, die ersten 300 Seiten seiner Bücher durchgearbeitet hat, ne? Aber die Verfilmungen, die sind ja immer so eine Sache. Jetzt gibt's ein Remake seiner allerersten Kinoverfilmung und zwar als Serie. Carrie, des Satans jüngste Tochter. Könnt ihr bei Prime Video schauen. Lohnt sich, sagt unser Serienchecker Jörg Albrecht.
1: Sie war eine Ruhestörerin.
2: Sie hatte eine Armee am Ende.
3: Sie war ein Opfer.
4: Sie war eine Heldin.
5: Sie war ein Monster.
6: Kann man gar nicht glauben, dass diese Stimmen ein und dasselbe Mädchen beschreiben. Die 16-jährige Carrie White hat definitiv einen bleibenden Eindruck hinterlassen bei denen, die die Katastrophe überlebt haben. Denn der Ort Chamberlain, in dem die Story spielt, liegt in Schutt und Asche. 200 Menschen haben ihr Leben gelassen.
7: Die Polizei versteht's nicht.

0: Die Presse versteht's nicht. Die Wissenschaftler verstehen's nicht.
1: Was genau versteht niemand richtig?
2: Dass die Feuersbrunst anscheinend ein Werk von dieser Carrie gewesen ist. Also zurück zum Anfang der Geschichte. Da werden Carrie und ihre Mutter, anders als im Roman von Stephen King, in einem Haus entdeckt. In dem haben beide seit Jahren komplett abgeschottet von der Außenwelt gelebt.
3: Warst du schon mal in der Schule, Carrie?
2: War sie noch nie. Muss sie aber jetzt. Carrie kommt in die 10. Klasse der Highschool von Chamberlain, wo sie trotz ihrer Neugierde und Offenheit schnell zum Gespött wird.
4: Alle sehen mich an, als wäre ich
2: vielleicht eine Außerirdische, was uns zu Carries besonderen Fähigkeiten bringt, von denen sie selbst anfangs nichts ahnt. Carrie verfügt über telekinetische Kräfte. Die brechen desto häufiger aus ihr heraus, je mehr sie von ihren Mitschülern gemobbt und lächerlich gemacht wird. Vor allem, nachdem sie nach einer Sportstunde ihre erste Periode bekommt.
4: Wieso blute ich? Was ist hier los? Helft mir! Hilfe!
2: Von Cybermobbing konnte Stephen King in seinem Debütroman, den er 1974 veröffentlicht hat, noch nichts wissen. Solche Updates von Geschichten, die etwas in die Jahre gekommen sind, können aufgesetzt und peinlich sein, aber hier funktionieren sie tadellos. Carrie mit der noch wenig bekannten Summer H. Howell in der Titelrolle ist eindeutig besser als das Filmremake vor einigen Jahren. Auch als achteilige Serie fesselt einer der besten King-Stoffe noch immer.
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1: Ich bin Thomas Pleskin. Der Autoführerschein könnte künftig mehrere hundert Euro weniger kosten. Nach Angaben von Verkehrsminister Steffen Bilger sind durch die geplante Reform im besten Fall sogar Einsparungen von bis zu 1.000 Euro möglich.
2: Bis zu 1.000 Euro weniger, das wäre eine große Entlastung, denn ein Führerschein kostet im Schnitt rund 3.400 Euro. Die Reform soll vor allem durch digitalen Theorieunterricht und weniger Bürokratie Geld sparen. Geplant sind außerdem Änderungen bei Prüfungen und Pflichtfahrten. Fahrlehrerverbände warnen jedoch, weniger Unterricht und Übung könnten die Sicherheit gefährden. Sie wollen, dass ein Teil der Theorie weiter im Klassenzimmer stattfindet. Noch ist die Reform nicht beschlossen, Bundestag und Bundesrat müssen zustimmen. Starten könnte sie Anfang nächsten Jahres. Thomas Bremser, Nachrichtenredaktion.
1: In Deutschland verlassen wieder mehr Jugendliche die Schule ohne mindestens einen Hauptschulabschluss. Nach Angaben des Statistischen Bundesamts lag ihr Anteil im Schuljahr 2024/25 bei 8,4%, so hoch wie seit 20 Jahren nicht mehr. Insgesamt waren rund 65.000 Jugendliche betroffen. Das Bundesbildungsministerium zeigte sich besorgt und verwies unter anderem auf zusätzliche Förderung an Schulen sowie geplante Sprachtests in Kitas. Der Friedensnobelpreis geht in diesem Jahr an die südafrikanische Juristin Navi Pillay. Das Nobelkomitee in Oslo würdigte ihre Verdienste um Frieden und Völkerrecht.
3: Navi Pillay ist bei uns vielleicht weniger bekannt, aber unter Juristen gilt sie als großes Vorbild. Sie wurde während der Apartheid in Südafrika geboren und war die erste schwarze Richterin am obersten Gerichtshof. Später war sie dann Richterin am UN-Tribunal für Ruanda, am Internationalen Strafgerichtshof in Den Haag und UN-Hochkommissarin für Menschenrechte. Der Leiter des Nobelkomitees sagte, sie hat maßgeblich dazu beigetragen, dass Kriegsverbrechen, Verbrechen gegen die Menschlichkeit und Völkermord strafrechtlich verfolgt werden. Sigrid Hams, Oslo.
1: Die Firma Wurzler Nahrungsmittel ruft weiße Bohnen zurück, weil bei Kontrollen vereinzelt Schimmelspuren festgestellt wurden. Betroffen sind Packungen mit 500 Gramm und 10 Kilo. Verkauft wurden die Bohnen unter anderem bei Edeka, Globus, Kaufland und Rewe in mehreren Bundesländern. Kunden können die Ware bis zum 15. Oktober auch ohne Kassenbon zurückgeben und bekommen ihr Geld erstattet. Und das waren die Nachrichten mit Thomas Bleskin.
0: Das Wetter.

0: Der Freitag geht nicht ganz so gemütlich zu Ende. Es regnet weiter, auch heute Nacht. Stellenweise ist es dazu auch noch sehr windig. Einzelne stürmische Böen ziehen mal durch. Morgen am Samstag haben wir dann von allem was dabei. Mal kommen Schauer runter, dann guckt aber auch mal die Sonne vor. Dazu bekommen wir 13 bis 16 Grad in der Spitze.
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0: Der Blick auf die Autobahn, das sind hier die längsten Staus. A1 Münster-Dortmund,

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1: Moving to the Sun jetzt für euch. Das macht doch Hoffnung, oder? Von Yücel. Ich bin Natascha Wittmark. Ich hoffe, ihr habt trotz dieses Urselwetters einen schönen Abend soweit.
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0: Iggy Kelly mit Miracle war das.
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0: Ja, nachdem die Länderspielpause für die Bundesliga länger war als die Winterpause, muss man sich erstmal wieder in Erinnerung rufen, wo wir denn da gerade eigentlich stehen. Und tatsächlich, der Tabellenführer Borussia Dortmund empfängt da zum Auftakt Werder Bremen. Gleich um 20:30 ist Anpfiff.
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2: Ja, der Kloppo-Wahnsinn hat auch mich in seinen Bann gezogen. Hundertschaften von neuen Nationalspielern musste ich in aller Eile kennenlernen. Ich war wirklich froh, dass die Namen ausreichend groß auf den Trikots aufgedruckt waren. Und man muss sagen, zumindest die Mission des neuen Chefübungsleiters wurde erfüllt.
3: Wir haben ein paar Zeichen gezeigt, dass wir verschiedene Dinge vielleicht ein bisschen besser können, als man momentan glaubt. Das freut mich sehr für die Jungs, das freut mich sehr für alle, um ehrlich zu sein, weil es einfach, weil wir das Zeichen ja auch haben wollten.
2: Aber wer geglaubt hat, nach all der Aufregung könnten wir es uns mit Bundesliga-Fußball so richtig gemütlich machen, der hat sich getäuscht. Denn das Rhein-Derby aller Rhein-Derbys wartet auf uns. Der erste FC Köln.
4: Dreimal Kölner Love, drei Punkte FC Köln.
2: Trifft auf Borussia Mönchengladbach.
5: In Köln werden wir gewinnen, weil die Kölner nicht so gut sind. Wir sind besser.
2: Ja, auch für die Schalker wird es spannend. Der Ausflug nach Freiburg ist beim Blick auf die aktuellen Formkurven aber alles andere als ein lockerer Schwarzwaldspaziergang.
6: Aber wie bereits jetzt mehrfach erwähnt, am Strafraum war beiderseitig schnell Schluss mit lustig.
2: Fast schon das leichteste Spiel haben die Paderborner. Als Zwölfter der Tabelle treffen sie auf die Stuttgarter, die tatsächlich noch drei Plätze tiefer zu finden sind.
7: Ich habe eine Mannschaft gesehen, die kein Abschiedskandidat sein kann.
2: Und dann haben wir noch Bayer Leverkusen. Sie müssen zu den Punkt- und fast torgleichen Mainzern fahren. Vor der Ewigkeits-Länderspielpause war die Werkself gerade erst aus den Betriebsferien zurückgekommen. Jetzt will man weiter oben dran bleiben, denn aktuell steht man nur drei Zähler hinter den Bayern, wenn das nicht mal Motivation pur ist.
8: Das ist meine Frage an euch. Habt ihr darauf Lust?
9: Ja.
8: Oh, da geht noch ein bisschen was. Das war noch keine Bestform. Nochmal, habt ihr darauf Lust?
9: Ja.
8: Super, okay, dann steigen wir direkt ein.
2: In diesem Sinne, schönen Anpfiff.

0: Das Wetter.
1: Es regnet weiter, auch heute Nacht, und es bleibt windig. Morgen am Samstag bekommen wir dann einen Mix aus Sonne und Wolken. Und besonders im Norden von NRW regnet es zwischendurch auch mal. Aber nicht mehr ganz so lang anhaltend wie heute. Die Temperaturen liegen dazu zwischen 13 und 16 Grad.
0: NRW Verkehr.
1: Der Blick auf die Autobahn, das hier sind die längsten Staus. A1 Münster-Dortmund zwischen Carmen-Zentrum und Kreuz Dortmund-Unna. 4 Kilometer, eine knappe Viertelstunde müsst ihr mehr einrechnen. A46 Düsseldorf-Heinsberg zwischen Kapellen und Grevenbruch. 1 Kilometer, 10 Minuten kommen oben drauf. A59 Köln-Bonn zwischen dem Dreieck Köln-Heumer und Dreieck Köln-Porz. Auch 1 Kilometer Stau, 8 Minuten kommen oben drauf. Die 61 Mönchengladbach-Koblenz zwischen Rheinbach und Grafschaft-Ringen. 5 Kilometer Stau, eine knappe halbe Stunde dauert es da für euch länger. Und noch die 559 Köln-Gremberg-Köln-Porz zwischen Kreuz Köln-Gremberg und Köln-Gremberg-Hofen. 2 Kilometer Stau, knappe 20 Minuten dauert es da länger. Ja, kommt gut durch und hoffentlich bald an, liebe Autofahrer. 3 Songs am Stück spiele ich euch jetzt. Der erste kommt von Leonie, Don't Worry. Dann sind dabei noch die Red Hot Chili Peppers mit Other Side und Tiffany Harris mit Vertigo.
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0: Auf Your Monday war das. Das wollen wir noch nicht, ne? Deswegen jetzt hier Stella Lefty mit Boston für euch. Ein Song über sie und ihren Freund. Ihr erstes Date hat sie inspiriert zu dem Song, sagt sie. Das war aber nicht in Boston, falls ihr das jetzt denkt. Das war in Nashville. Die beiden leben auch nicht in Boston. Ja, sie kommt ursprünglich aus Chicago und lebt jetzt in L.A. Warum also Boston? Ja, ein Klavier hat sie dazu inspiriert. Das stand zwar nicht in Boston, sondern in Nashville, aber es stand Boston drauf. Also auf dem Klavier, es war nämlich ein Boston-Klavier. Und als sie den Schriftzug beim Spielen gelesen hatte, hat sie sich gedacht, ein Country-Song, der Boston heißt, das wird sich doch gut machen. Ja, manchmal nimmt die Inspiration viele Umwege, aber Hauptsache, sie kommt an, ne?
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1: Ich bin Thomas Bleskin. Der Autoführerschein könnte künftig spürbar billiger werden. Verkehrsminister Steffen Bilger rechnet durch die geplante Reform mit Einsparungen von mehreren hundert Euro, im besten Fall sogar bis zu 1.000 Euro. Derzeit kostet der Führerschein der Klasse B im Schnitt rund 3.400 Euro. Günstiger werden soll er vor allem durch mehr digitalen Theorieunterricht und weniger Bürokratie. Die neuen Regeln sollen möglichst Anfang 2027 in Kraft treten. In Deutschland verlassen wieder mehr Jugendliche die Schule ohne mindestens einen Hauptschulabschluss. Nach Angaben des Statistischen Bundesamts lag ihr Anteil im Schuljahr 2024/25 bei 8,4%, so hoch wie seit 20 Jahren nicht mehr.
2: Die aktuelle Misere zieht sich durch die ganze Bildungskette, das zeigen Tests immer wieder. Grundschüler haben immer mehr Probleme mit Lesen und Mathe und Jugendliche schneiden bei der PISA-Studie schlechter ab. Als Grund werden unter anderem Sprachprobleme durch Zuwanderung genannt. Die Politik will deshalb jetzt bundesweit schon vor der Grundschule gegensteuern mit Sprachtests für Vierjährige in der Kita. Jörg Ratsch, Nachrichtenredaktion.
1: Die südafrikanische Juristin Navi Pillay ist mit dem Friedensnobelpreis ausgezeichnet worden, und zwar für ihren Einsatz zur Förderung von Frieden und Völkerrecht. Laut dem Nobelkomitee in Oslo trug Pillay maßgeblich dazu bei, dass Kriegsverbrechen und Völkermord strafrechtlich verfolgt werden.
3: Das UN-Menschenrechtsbüro nennt Pillay einen Gewinn für Menschenrechte und Gerechtigkeit. Amnesty International spricht vom richtigen Signal zur richtigen Zeit. Pillay habe Verbrechen klar benannt, unabhängig davon, wer sie begeht. Die 85-Jährige war lange Richterin am Strafgerichtshof in Den Haag. Zuletzt leitete sie eine UN-Untersuchungskommission, die Israel Völkermord im Gazastreifen vorwarf. Entsprechend scharf ist die Reaktion aus Israel. Die Regierung wirft Pillay vor, die Dämonisierung Israels voranzutreiben. Der Preis würde anti-israelischen Hass legitimieren. Thomas Bremser, Nachrichtenredaktion.
1: Die US-Regierung hat Sanktionen gegen den Internationalen Strafgerichtshof in Den Haag verhängt. Vermögenswerte des Gerichts in den USA sollen gesperrt und US-Bürgern Geschäfte mit dem Gericht verboten werden. Die Maßnahmen sollen nach 180 Tagen in Kraft treten. Die EU-Kommission zeigte sich besorgt und kündigte weitere Unterstützung für das Gericht an. Auch Bundesjustizministerin Stefanie Hubig bekräftigte Deutschlands Rückhalt für den Internationalen Strafgerichtshof. Und das waren die Nachrichten mit Thomas Bleskin.
4: Das Wetter.
5: Ja, es bleibt weiter nass und windig heute Abend. Es können sich auch einzelne Gewitter bilden. Morgen wird es dann etwas freundlicher. Es ziehen zwar weiter Schauer durch, aber es bleibt nicht dauerhaft nass. Und zwischendurch kann auch mal die Sonne vorgucken. Dazu bekommen wir 13 bis 16 Grad.
4: NRW Verkehr.
5: Das sind die längsten Staus. A1 Münster-Dortmund zwischen Carmen-Zentrum und Kreuz Dortmund-Unna. 5 Kilometer, eine knappe Viertelstunde dauert es länger. A40 Essen-Dortmund zwischen Bochum-Hamme und Bochum-Zentrum. 1 Kilometer Stau, 7 Minuten plus. Nochmal A40 Dortmund-Essen jetzt zwischen Dortmund-Lütgen-Dortmund und Kreuz-Bochum. 1 Kilometer, 9 Minuten kommen obendrauf. Die 59 Köln-Bonn zwischen 3 Köln-Holmer und dem 3 Köln-Porz. 1 Kilometer, 6 Minuten plus. A61 Mönchengladbach-Koblenz zwischen Rheinbach und Grafschaft Ringen. 4 Kilometer Stau, 20 Minuten müsst ihr da mehr einrechnen.

0: und noch die 559 Köln-Gremberg, Köln-Porz. Zwischen Kreuz Köln-Gremberg und 3 Köln-Porz 2 Kilometer Stau, eine Viertelstunde dauert es länger.
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0: 1477 aus dem Medienhaus Mülheim im Bürgerfunk von Radio Mülheim und Radio Oberhausen. Heute für euch am Mikrofon und im Studio
1: die Norma
0: und eure alte Satteltasche. Die Technik macht
1: W.A.
0: Und heute ist Freitagabend Country Time, Freitagabend Country Oldie Time. Schon sind wir bei unserem Oldie Double Play für heute von der CD Big Country Roger Miller. Und von dem haben wir Do Wacka Do.
1: Und von Patsy Cline spielen wir den Titel In Care of the Blues.

0: Aufschlagen. Danke an den Dieter nach Berlin. Frage an die Norma. Welche Woche?
1: Wir schauen auf die Woche vom 5. bis zum 11. Oktober. Und am 5. Oktober 1938 wurde in Texas John Richard Duncan geboren. Später war er Singer-Songwriter und nannte sich Johnny Duncan. Wir haben heute einen Titel von ihm, selbstverständlich. She can put her shoes under my bed anytime.

6. Oktober 1935, da wurde Kendall Heiss in Kentucky geboren. Er war Songwriter und schrieb mit Walk On By einen der schönsten Songs von Leroy Van Dyke.

0: Wir haben noch was zum 6. Oktober. Aber 1995, da war ein ganz besonderer Tag in Nashville. Die Grand Ole Opry hatte erst ihren 70. Jahrestag feiern müssen.
1: Bevor es einem europäischen Country-Star erlaubt werden konnte, die heiligen Stufen zur Bühne des Altars der Country-Music zu betreten. Wir kamen später erst.
0: Wir haben da auch nicht gesungen. Dieser Traum eines jeden Country-Sängers wurde der deutschen Jill Morris in diesem Jahre erfüllt.
1: Vielleicht war sie da ja auch im Wild Horse Saloon.
0: Jedenfalls singt sie davon. Jill Morris und Wild Horse Saloon.

0: 7. Oktober 1949 in New York. Hurra, ein Junge. Nennen wir ihn mal Kieran Kane. Und er war die Hälfte des Duos The O'Kanes.
1: 1989 beschlossen die beiden, ihre Zusammenarbeit dann zu beenden.
0: Beide wollten wieder als Songwriter arbeiten. Wir haben jetzt aber aus der kurzen Zeit der O'Kanes Oh Lonesome You

Am 8. Oktober 1948 wurde in Antonio in Texas Lynn Morris geboren. Sie wuchs in einer Kleinstadt auf, die nur 60 Meilen südlich von Lubbock ist. Und Lubbock ist ja bekanntlich die Heimatstadt von Buddy Holly. Wir spielen von 1995 den Titel von Lynn Morris, Mama's Hand.

0: Wir haben nochmal den 8. Oktober 1990. Da bekam Mary Chapin Carpenter Standing Ovations. Sie hatte nämlich einen Song vorgetragen, You Don't Know Me, I'm the Opening Act. Ganz humoristisch die Situation einer kleinen Sängerin, die vor dem großen Star auftreten musste. Und damit konnte Mary Chapin Carpenter große Lacherfolge erzielen. Und natürlich haben wir uns den Titel besorgt.
1: I had an experience recently that most singers and musicians have early in their careers, but it was pretty unpleasant, and being a songwriter, the only way I could purge myself of it was to write a song about it.

Am 9. Oktober 1950 wurde in Ontario in Kanada Colleen Peterson geboren. Sie war in Kanada recht erfolgreich, verstarb aber 1996 schon in Toronto im Alter von nur 45 Jahren. Von ihrer CD Postcards from California spielen wir den Titel This is the Country.

10. Oktober 1950 in England. Da wurde Kirsty MacColl geboren. Und von der haben wir einen tollen Titel gefunden. Wir kannten bisher die deutsche

Version, aber da kommen wir dann gleich nochmal drauf. Von ihr haben wir jetzt There's a Guy Walks Down the Chip Chop Swears His Elvis. Christy McCall.

0: Ja, der Typ schwört, er sei Elvis, genau wie du mir geschworen hast, treu zu sein. Wir kommen da gleich nochmal drauf zurück. Jetzt macht die Norma aber wieder weiter.
1: Wir sind beim 11. Oktober angekommen. Da machte 1957 Johnny Cash die Plattenaufnahme seines Hits Ballad of a Teenage Queen.

Das war sie, die Woche im Country-Tagebuch.de aus Berlin. Wir haben natürlich auch noch was anderes. Wir haben ja jetzt unsere berühmte Ecke, denn wir haben jetzt die Ecke Deutsche Künstler singen Englisch. Mehrmals bei uns zu Gast auch bei den Bullwalkers in der Feldmann-Stiftung die Nashville Music Company. Und von denen haben wir jetzt San Antonio Rose.

0: Mann, ich höre doch gerade Country-Musik.
1: Na und?
0: Na ja, Mensch, Keule. In Deutsch, verstehst du? In Deutsch. Endlich versteht man die Songs.
1: Mann, da muss ich doch mal reinhören.

In der deutschen Ecke angekommen sind wir heute mit Michael Heck und seinem Titel Ich träum so gern von Nashville. Und diesen Titel findet ihr auf der CD von 2002, ein starkes Stück Country. Und der nächste Titel ist auch da zu finden. Und der ist dann von Ralf Paulsen. Der Ralf Paulsen war auch öfter in der Feldmann Stiftung als zum Beispiel Michael Heck. Von Ralf Paulsen haben wir den Titel Es ist nie zu spät.

0: Der nächste Titel, da haben wir schon kurz darauf hingewiesen, als eben die Kirsty MacColl von dem Typ gesungen hat, der geschworen hat, er wäre Elvis. Aber wir müssen vorher noch darauf aufmerksam machen, wir müssen uns von euch verabschieden. Denn unsere Studio-Uhr, die ist wieder dabei, uns darauf hinzuweisen, wir müssen Tschüss sagen, unsere Zeit für heute ist um. Und der Titel, auf den wir euch hingewiesen haben, Gunter Gabriel, bei ihm heißt das ein Typ wie Elvis. Und mit Gunter Gabriel und Ralf Paulsen und Michael Heck sagen dann Tschüss.
1: Die Norma.
0: Und eure alte Satteltasche. Gunter Gabriel, ein Typ wie Elvis und Tschüss.
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1: Ich bin Dirk Zeitler. Die Bahn tritt bei der Sanierung ihres stark belasteten Netzes auf die Bremse. Bis 2031 sollen nur noch 13 statt 21 vielbefahrene Strecken umfassend erneuert werden. Die übrigen Projekte kommen später dran. Wann alle rund 40 geplanten Generalsanierungen abgeschlossen sein werden, ist damit offen. Zuletzt war 2036 als Ziel genannt worden.
2: Der Knackpunkt ist, die Bahn will weniger Großbaustellen gleichzeitig stemmen und dafür die Abläufe verbessern. Umleitungsstrecken sollen besser vorbereitet und der Verkehr nach einer Sanierung schrittweise wieder hochgefahren werden. Denn zuletzt gab es nach Bauarbeiten immer wieder Probleme mit Verspätungen und Zugausfällen. Gestrichen werde aber keine Sanierung, betonen Bahn und Bund. Dringend notwendige Arbeiten sollen auch auf den später eingeplanten Strecken stattfinden. Thomas Bleskin, Nachrichtenredaktion.
1: Der Autoführerschein könnte künftig mehrere hundert Euro weniger kosten. Nach Angaben von Verkehrsminister Bilger sind durch die geplante Reform im besten Fall sogar Einsparungen von bis zu 1.000 Euro möglich. Der Führerschein der Klasse B kostet derzeit im Schnitt rund 3.400 Euro. Günstiger werden soll er unter anderem durch mehr digitalen Theorieunterricht und weniger Bürokratie. Die US-Regierung hat Sanktionen gegen den Internationalen Strafgerichtshof verhängt. Man werde Transaktionen mit dem Gericht untersagen, seine Ressourcen abschneiden und seine Handlungsfähigkeit einschränken, teilte das US-Außenministerium mit. Die Ankündigung kam nur Stunden, nachdem die frühere Richterin am Weltstrafgericht Pillay den Friedensnobelpreis erhalten hatte.
3: Die USA machen ernst. Sie wollen das Gericht Stein für Stein abbrechen. So hatten sie gedroht. Und diese Strafmaßnahmen treffen tatsächlich das gesamte Gericht. Es kann abgekoppelt werden von allen finanziellen Transaktionen, der digitalen Kommunikation. Das Gericht wäre also total gelähmt. Aus Amsterdam, Bettina Visser.
1: Zum Sport. Holstein Kiel gerät in der zweiten Fußball-Bundesliga immer stärker unter Druck. Der ehemalige Erstligist verlor auch das Krisenduell bei Eintracht Braunschweig mit 0:1. Der SC Heidenheim und der SC Kaiserslautern trennten sich 0:0 unentschieden. Und das waren die Nachrichten mit Dirk Zeitler.
4: Das Wetter.
5: Es bleibt weiter nass und windig, auch in der Nacht. In den frühen Morgenstunden lässt der Regen dann so langsam nach. Am Samstag brauchen wir zwar immer noch einen Regenschirm, Schauer ziehen weiter durch, es bleibt aber auch mal länger trocken. Zwischendurch sehen wir auch mal die Sonne und die Temperaturen liegen dazu zwischen 13 und 16 Grad.
4: NRW Verkehr.
5: Drei Staus gibt's noch. Einer ist auf der A1 Münster-Dortmund zwischen Kamenzentrum und Unna. 2 Kilometer lang, 7 Minuten braucht er da durch. A61 Mönchengladbach-Koblenz zwischen Rheinbach und Grafschaft Dringen. 1 Kilometer Stau, 4 Minuten plus da. Und auf der A559 Köln-Gremberg-Köln-Port zwischen Kreuz Köln-Gremberg und Köln-Gremberg-Hofen staut es sich auf 1 Kilometer. Da dauert's 8 Minuten länger. Kurz nach 10 haben wir's. Ein bisschen machen wir noch zusammen, ne? Natascha Wittmark hier, hallo, einen schönen Abend euch.
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5: Lady Gaga, Hold My Hand ist das jetzt für euch. Und gleich gibt's The Bowser mit Magnetic.

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0: SSI mit Animal.
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0: Das Wetter.
1: Es bleibt regnerisch und windig heute Nacht bei rund 10 Grad. In den frühen Morgenstunden lässt der Dauerregen dann so langsam nach. Am Samstag wird es dann nicht ganz so super nass. Es ziehen zwar weiter Schauer durch, aber es bleibt auch mal länger trocken und zeitweise ist auch Sonne dabei. Die Temperaturen liegen zwischen 13 und 16 Grad.
0: NRW Verkehr.
1: Hier staut es sich noch. A45 Hagen-Gießen zwischen Ehringshausen und Wetzlar Ost. 4 Kilometer, 10 Minuten braucht ihr da durch. Und A559 Köln-Gremberg, Köln-Porz zwischen Kreuz Köln-Gremberg und Köln-Gremberg-Hofen. 2 Kilometer Stau, eine Viertelstunde dauert es länger. Da kommt gut durch und an. Natascha Wittmark hier, hallo. Wir gehen jetzt durch 3 Jahrzehnte, also musikalisch.
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1: Ja, einmal die 80er mit Fleetwood Mac, Little Lies. Dann habe ich die Imagine Dragons für euch, Radioactive. Und ihr hört es, Teddy Swims macht den Anfang, Mr. Know-It-All.

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0: So, und jetzt schwelgen wir ein bisschen in Erinnerung und denken nochmal daran, wie es war letzte Woche, als wir Sonne bei knapp 30 Grad hatten. Ja, jetzt seid ihr in der richtigen Stimmung für Fastboy oder wie sie sich nennen.
1: Ja, wir sind die singenden DJs, die ihre selbstgeschriebenen Songs performen.
0: Denn wir hören jetzt Music Sound von den Brüdern, eine Sommerhymne tatsächlich. Bei der sollen wir uns an die schönen Momente zurückerinnern, die wir im Sommer so hatten. Und so lang sind die ja noch nicht her, ne? Sollte also klappen.
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1: Ich bin Dirk Zeitler. Mit der neuen Führerscheinreform soll es für Fahrschüler ab dem kommenden Jahr im günstigsten Fall bis zu 1.000 Euro günstiger werden. Das sagte Bundesverkehrsminister Bilger der Welt. Fahrlehrerverbände bleiben skeptisch.
2: Bis zu 1.000 Euro weniger, das wäre eine große Entlastung, denn ein Führerschein kostet im Schnitt rund 3.400 Euro. Die Reform soll vor allem durch digitalen Theorieunterricht und weniger Bürokratie Geld sparen. Geplant sind außerdem Änderungen bei Prüfungen und Pflichtfahrten. Fahrlehrerverbände warnen jedoch, weniger Unterricht und Übung könnten die Sicherheit gefährden. Sie wollen, dass ein Teil der Theorie weiter im Klassenzimmer stattfindet. Noch ist die Reform nicht beschlossen, Bundestag und Bundesrat müssen zustimmen. Starten könnte sie Anfang nächsten Jahres. Thomas Bremser, Nachrichtenredaktion.
1: Die US-Regierung hat Sanktionen gegen den Internationalen Strafgerichtshof verhängt. Die Ankündigung kam nur Stunden, nachdem die frühere Richterin am Weltstrafgericht Pillay den Friedensnobelpreis erhalten hatte.
3: Die USA machen ernst. Sie wollen das Gericht Stein für Stein abbrechen. So hatten sie gedroht. Und diese Strafmaßnahmen treffen tatsächlich das gesamte Gericht. Es kann abgekoppelt werden von allen finanziellen Transaktionen, der digitalen Kommunikation. Das Gericht wäre also total gelähmt. Und warum? Für die USA ist das Weltstrafgericht politisch ausgerichtet. Es richte sich gegen die USA und seine Verbündeten, so sagen sie. Aus Amsterdam, Bettina Fisser.
1: Die Bahn saniert weniger Strecken als geplant. Bis 2031 sollen nur noch 13 statt 21 vielbefahrene Strecken umfassend erneuert werden. Das teilten die Deutsche Bahn und das Verkehrsministerium mit. Die übrigen Sanierungen folgen demnach später. Wann alle rund 40 geplanten Strecken fertiggestellt sein werden, ist offen. Der ursprüngliche Zeitplan bis 2036 gilt nicht mehr. Zum Sport. Heidenheim und Kaiserslautern haben sich im Topspiel der zweiten Bundesliga 0:0 getrennt. Zwingende Chancen gab es auf beiden Seiten kaum. Holstein Kiel gerät in der zweiten Liga immer stärker unter Druck. Der ehemalige Erstligist verlor bei Eintracht Braunschweig mit 0:1. Und das waren die Nachrichten mit Dirk Zeitler.
4: Das Wetter.
5: Es bleibt weiter regnerisch heute Nacht bei rund 10 Grad. Morgen am Samstag haben wir dann von allem was dabei. Zeitweise scheint die Sonne, vor allem im Süden von NRW. Zeitweise ziehen Schauer durch. Dazu bekommen wir 13 bis 16 Grad in der Spitze.
4: NRW Verkehr.
5: Es staut sich auf der A3 Köln-Oberhausen zwischen dem Kreuz Kaiserberg und Oberhausen-Lierich auf 2 Kilometern. Etwa 30 Minuten braucht ihr da durch. Da ist aktuell nur ein Fahrstreifen frei. Und auf der A559 Köln-Gremberg-Köln-Port staut es sich zwischen Kreuz Köln-Gremberg und Köln-Gremberg-Hofen auf 2 Kilometern. Da seid ihr in einer knappen Viertelstunde durch. Kurz nach 11. Eine Stunde begleite ich euch noch weiter durch die Nacht. Natascha Wittmark hier, hallo.
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0: Freitagabend. Die große Nobelpreiswoche geht zu Ende. Ne? Jeden Tag wurde da ja ein anderer verliehen. Heute war der Friedensnobelpreis dran. Den hat die südafrikanische Juristin und Menschenrechtsexpertin Nawi Pillay bekommen. Bei Roberts Nobelwoche geht es aber um etwas, bei dem der Frieden bei vielen ziemlich schnell vorbei ist, wenn das Internet nicht funktioniert.
1: Ach, es fühlt sich einfach alles so leicht und so schön unbeschwert an. Wie eine tolle Blumenwiese. Na, wenn Netflix zu Hause einfach ohne Probleme läuft, der Videocall im Büro nicht einfriert, alle einen hören können und die Seite online einfach sofort lädt. Dann steckt da auch ein bisschen Nobelpreis drin. Oh Mann, hört ihr mich? Hallo? Oh, könnt ihr mich hören? So, jetzt, okay. Also, schnelles Internet, das ist einfach mega wichtig. Und auch dahinter steckt Nobelpreisforschung. 2009 bekam der Physiker Charles Kao einen Teil des Physik-Nobelpreises. Ganz einfach gesagt, der hat entscheidend dafür gesorgt, dass Informationen heute als Licht durch hauchdünne Glasfasern geschickt werden können. Und zwar wahnsinnig schnell über große Entfernungen. Und ohne diese Technik sähe unser Internet heute ziemlich alt aus, ja? Glasfaser ist das Stichwort. Streaming, Videokonferenzen, riesige Datenmengen. Vieles davon wäre in dieser Form einfach kaum denkbar. Also wenn Netflix heute Abend sofort startet, Alexa das Licht dimmt und ChatGPT euch viel Spaß wünscht, dann kann man einfach mal sagen, ein Hoch auf die Wissenschaft.
2: Internet, ich hab kein Internet.
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0: Das Wetter.
1: Es bleibt regnerisch und windig heute Nacht bei rund 10 Grad. In den frühen Morgenstunden lässt der Dauerregen dann so langsam nach. Am Samstag wird es dann nicht ganz so super nass. Es ziehen zwar weiter Schauer durch, aber es bleibt auch mal länger trocken. Und zeitweise ist auch Sonne dabei. Die Temperaturen liegen zwischen 13 und 16 Grad.
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1: Der Blick auf die Autobahn. Es gab einen Unfall auf der A1 Dortmund-Köln zwischen Remscheid, Lennep und Remscheid. Bitte fahrt dort vorsichtig. Und hier staut es sich noch. A3 Köln-Oberhausen zwischen Kreuz-Kaiserberg und Oberhausen-Lierich. 2 Kilometer in der Baustelle. In einer guten Viertelstunde seid ihr da durch. A40 Essen-Dortmund zwischen Bochum-Hamme und Bochum-Zentrum. 1 Kilometer Stau, 6 Minuten plus. Und die Gegenrichtung A40 Dortmund-Essen zwischen Bochum-Werne und Kreuz-Bochum. 1 Kilometer Stau, 2 Minuten plus. Und noch die A559 Köln-Gremberg, Köln-Porz zwischen dem Kreuz Köln-Gremberg und Köln-Gremberghofen. 1 Kilometer Stau, 10 Minuten dauert es da länger. Hallo an diesem späten Freitagabend, Natascha Wittmark hier. 3 Songs am Stück spiele ich euch jetzt. Michiko von DJ Goja. Die Black Eyed Peas, Let's Get It Started. Und dann geht's in die 80er mit Survivor, Eye of the Tiger.
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0: Coldplay mit Feels Like I'm Falling in Love war das. Fast 4 Kilometer im Meer schwimmen, 180 Kilometer Radfahren und dann zum krönenden Abschluss noch einen Marathon laufen. Und das Ganze bei tropischer Hitze. Das ist die Weltmeisterschaft im Ironman auf Hawaii. Morgen geht's los. Und unser Hannes ist auch bereit, zuzugucken.
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2: Es gibt so tolle Sachen, die man auf Hawaii machen kann. Riesenwellen surfen, Hula tanzen, an Ananas rumnuckeln. Wieso muss es denn gleich ein Ironman sein? Sich da ohne Hilfsmittel durch den Pazifik kämpfen, 4 Kilometer im Ozean kraulen. Wo man doch weiß, das Schönste am Schwimmen gehen ist die Röhrenrutsche und die Pommes danach. Dann mit nassen Klamotten aufs Rad, das scheuert doch. Kannst du mir doch nicht erzählen, wenn du 180 Kilometer gegen den Wolf antrampelst, dass das nicht brennt. Ja, dann musst du dich erstmal in Penaten einlegen wie so eine Sauergurke. Aber nix da. Danach darfst du ja noch einen Marathon genehmigen. Und zwar bei 30 Grad. Klar, es geht um den Weltmeistertitel. Aber beim Fußball gibt's sogar in der lauen Sommernacht extra Trinkpäuschen. Da wird sich hingelegt, wenn's meine Wade zwickt. Habt ihr Lionel Messi im WM-Finale gesehen? Der größte Spieler aller Zeiten, verdient Trillionen pro Sekunde, gilt als Sonne des Fußballuniversums. Und ich weiß auch warum. Die Sonne bewegt sich auch nicht. Ich mache jetzt erstmal den Triathlon des kleinen Mannes. Ich gehe baden, trinke einen Radler und dann lasse ich laufen.
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1: Ich bin Dirk Zeitler. Die US-Regierung hat Sanktionen gegen den Internationalen Strafgerichtshof verhängt. Die Ankündigung kam nur Stunden, nachdem die frühere Richterin am Weltstrafgericht Pillay den Friedensnobelpreis erhalten hatte.
2: Die USA machen ernst. Sie wollen das Gericht Stein für Stein abbrechen. So hatten sie gedroht. Und diese Strafmaßnahmen treffen tatsächlich das gesamte Gericht. Es kann abgekoppelt werden von allen finanziellen Transaktionen, der digitalen Kommunikation. Das Gericht wäre also total gelähmt. Und warum? Für die USA ist das Weltstrafgericht politisch ausgerichtet. Es richte sich gegen die USA und seine Verbündeten, so sagen sie. Aus Amsterdam, Bettina Fisser.
1: Die Bahn saniert weniger Strecken als geplant. Bis 2031 sollen nur noch 13 statt 21 vielbefahrene Strecken umfassend erneuert werden. Das teilten die Deutsche Bahn und das Verkehrsministerium mit. Die übrigen Sanierungen folgen später. Wann genau ist offen? Der ursprüngliche Zeitplan, bis 2036 alle rund 40 geplanten Strecken fertigzustellen, gilt nicht mehr. Mit der neuen Führerscheinreform soll es für Fahrschüler ab dem kommenden Jahr im günstigsten Fall bis zu 1.000 Euro günstiger werden. Das sagte Bundesverkehrsminister Bilger der Welt. Fahrlehrerverbände bleiben skeptisch.
3: Bis zu 1.000 Euro weniger, das wäre eine große Entlastung, denn ein Führerschein kostet im Schnitt rund 3.400 Euro. Die Reform soll vor allem durch digitalen Theorieunterricht und weniger Bürokratie Geld sparen. Geplant sind außerdem Änderungen bei Prüfungen und Pflichtfahrten. Fahrlehrerverbände warnen jedoch, weniger Unterricht und Übung könnten die Sicherheit gefährden. Sie wollen, dass ein Teil der Theorie weiter im Klassenzimmer stattfindet. Noch ist die Reform nicht beschlossen, Bundestag und Bundesrat müssen zustimmen. Starten könnte sie Anfang nächsten Jahres. Thomas Bremser, Nachrichtenredaktion.
1: Zum Sport. Ausgerechnet Niklas Füllkrug hat Borussia Dortmund nach der langen Länderspielpause den ersten Fußball-Bundesliga-Rückschlag beschert. Der Ex-Dortmunder erzielte in der Nachspielzeit den 2:2-Ausgleich für Werder Bremen. Es war Dortmunds erster Punktverlust nach 4 Siegen in den ersten 4 Spielen.
4: Das Wetter.
5: Es kann immer mal wieder regnen, vereinzelt auch mal leicht gewittern, dazu 11 bis 8 Grad, im Bergland nur bis 6 Grad. Dazu ordentlich windig weiter heute Nacht. Und so bleibt es auch tagsüber, teils stürmische Böen, dazu einzelne Gewitter und immer mal wieder Regen bis 16 Grad. Sonntag ähnlich ungemütlich, immer mal wieder Regen und vereinzelte Gewitter bis 15 Grad.
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6: A3 Köln-Oberhausen, zwischen Kreuz Kaiserberg und Oberhausen-Lierich, 1 Kilometer Stau, 19 Minuten Zeitverlust. Und A40 Dortmund-Essen, zwischen Dortmund-Lütken, Dortmund und Kreuz Bochum, 1 Kilometer stockender Verkehr, 6 Minuten Verzögerung. Wir wünschen allen unterwegs gute Fahrt.
5: Hallo ihr Lieben, schön, dass ihr zuhört. Irgendwelche Kommentare jetzt zum Wetter am Wochenende?
7: Nee, bah, ekelhaft, ey.
5: Ja, wobei, kennt ihr das? Wenn so schönes Wetter ist und eigentlich willst du nur die ganze Zeit auf der Couch sitzen und nichts tun. Und wenn schönes Wetter ist, denkst du dir aber scheiße und die Sonne scheint und ich muss doch raus, ich muss das doch genießen. Ja, also sehen wir es positiv. Den Stress habt ihr heute und morgen jedenfalls nicht. Gern geschehen.
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5: Und ich spiele euch jetzt Musik von Miles Smith. Das ist Stargazing, eine entspannte Nacht mit uns.

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0: Also ich finde das ja immer super spannend, so ab und zu mal so, wenn Promis einen Podcast haben, da reinzuhören, weil da erfährt man dann auch mal, was die Leute so privat machen. Bei Atzes Wattenwoche zum Beispiel hat Atze Schröder verraten, dass er letzte Woche auch bei den Backstreet Boys in Düsseldorf war. Er ist sogar ein kleiner Fanboy.
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3: Ja, nee, ist klar. Ja, ja. Ja, Leute, ich war im selben Hotel wie Kevin, Howie, Brian, AJ und Nick. Ja, sicher. Die Backstreet Boys waren in Düsseldorf und die ganze Stadt war im Fieber. Backstreet's back. All right. Düsseldorf. Ja, ist ja eh eine geile Stadt mit viel guter Laune. Aber in den Tagen war die Stadt besonders auf Shampoos. Das könnte eigentlich immer so bleiben. Dann stören an der Kö auch die operierten Nasen, aufgespritzten Lippen nicht mehr so. I want it that way. Aber das Beste ist doch, dass ich im selben Hotel wie die Beckys war. Total zufällig. Vor einem halben Jahr schon gebucht. Ich hatte so ein paar Live-Termine in NRW und war 5 Tage mit meiner Lieblingsboygroup. Ja, okay, neben Iron Maiden, Metallica und AC/DC unter einem Dach. Und ich muss wirklich sagen, ganz ehrlich, echt total nette Kerle. Alle 5. Wirklich alle total freundlich und zurückhaltend. Unaufdringlich. Ja, schüchtern würde ich sogar sagen. Das lag natürlich hauptsächlich daran, dass wir uns gar nicht begegnet sind. Aber wenn, wäre es mit Sicherheit total nett gewesen. Und wenn die nach einem Autogramm oder Selfie gefragt hätten, dann wäre das für mich auch kein Problem gewesen. Quit playing games with my heart. Ach ja, von sowas kann man aber auch zehren, ne?
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0: das Wetter.
1: Viele Wolken, es kann immer mal wieder regnen jetzt in der Nacht, vereinzelt auch gewittern, 11 bis 8 Grad im Bergland um 6 Grad. Dazu ist es weiter sehr windig. Tagsüber heute und am Sonntag dann uselig weiter, viel Regen, teils Gewitter, windig und um 16 Grad.
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2: A1 Münster-Köln zwischen Kreuz Dortmund-Unna und Schwerte, 1 Kilometer Stau, 10 Minuten Zeitverlust. Und A3 Köln-Oberhausen zwischen Duisburg-Wedau und Oberhausen-Lierich, 2 Kilometer stockender Verkehr, 28 Minuten Verzögerung. Wir wünschen allen unterwegs gute Fahrt.
1: Einen bezaubernden, sehr, sehr frühen Samstag wünsche ich euch. Ich hoffe, ihr seid gut in dieses Wochenende gestartet. Wir sind bei euch, versorgen euch rund um die Uhr mit Musik. Jetzt hier Kato und Jon mit Turn the Lights Off.
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0: Ja, Leonie produziert Songs, muss man sagen, am laufenden Band, egal zu welchem Thema, ob jetzt Herzschmerz, Vermissen oder Liebe hochziehen. Leonie schafft es auch irgendwie immer wieder, so ziemlich jede Emotion nicht so traurig und getragen zu machen, sondern tanzbar oder zumindest zum Mitschunkeln. Hat vor allem einen Grund, ihre Fans, die schreiben ihr nämlich unter anderem sowas hier, meinte Leonie.
1: Ey, deine Musik hat mir aus einer schlechten Zeit geholfen, nicht weil die mich noch emotionaler gemacht hat und noch trauriger.

0: Ja, sondern einfach, weil ich genau das in diesem Moment gebraucht habe.
1: So, und genau deswegen ist Leonies neue Nummer Way Too Late auch wieder alles andere als eine tränenreiche Ballade, obwohl es um das Thema Trennung geht. Gibt es hier also wieder einen positiven Twist, nämlich das Weitermachen. Hier für euch jetzt Leonies neue Single, hier ist Way Too Late.

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1: Ich bin Dirk Zeitler. Die Bahn tritt bei der Sanierung ihres stark belasteten Netzes auf die Bremse. Bis 2031 sollen nur noch 13 statt 21 vielbefahrene Strecken umfassend erneuert werden. Die übrigen Projekte kommen später dran.
2: Der Knackpunkt ist, die Bahn will weniger Großbaustellen gleichzeitig stemmen und dafür die Abläufe verbessern. Umleitungsstrecken sollen besser vorbereitet und der Verkehr nach einer Sanierung schrittweise wieder hochgefahren werden. Denn zuletzt gab es nach Bauarbeiten immer wieder Probleme mit Verspätungen und Zugausfällen. Gestrichen werde aber keine Sanierung, betonen Bahn und Bund. Dringend notwendige Arbeiten sollen auch auf den später eingeplanten Strecken stattfinden. Thomas Bleskin, Nachrichtenredaktion.
1: Der Anteil der Jugendlichen, die ihre Schulzeit ohne Abschluss beenden, hat den höchsten Wert seit mehr als 20 Jahren erreicht. Das zeigen Daten des Statistischen Bundesamts. Im Schuljahr 2024-2025, neuere Zahlen liegen noch nicht vor, haben demnach 65.000 Jugendliche die Schule ohne Abschluss verlassen.
3: Das ist ein Anteil von 8,4% an allen Schulabgängern in diesem Schuljahr. Einen so hohen Wert gab es zuletzt kurz nach der Jahrtausendwende. Die aktuelle Misere zieht sich durch die ganze Bildungskette. Das zeigen Tests immer wieder. Grundschüler haben immer mehr Probleme mit Lesen und Mathe und Jugendliche schneiden bei der PISA-Studie schlechter ab. Als Grund werden unter anderem Sprachprobleme durch Zuwanderung genannt. Die Politik will deshalb jetzt bundesweit schon vor der Grundschule gegensteuern mit Sprachtests für Vierjährige in der Kita. Gratsch, Nachrichtenredaktion.
1: In Mecklenburg-Vorpommern nimmt ein neues Regierungsbündnis Form an. Nach der SPD hat auch die Linke für Koalitionsverhandlungen gestimmt. Jetzt sind noch die Grünen dran. Die entscheiden heute bei einem kleinen Parteitag in Rostock. Stimmen sie zu, starten die Verhandlungen am Montag. Entwarnung nach dem Erdbeben in Panama. Ein Beben der Stärke 7,7 hat den Pazifikanrainern kurz Sorgen gemacht. Das Pazifik-Tsunami-Warnzentrum hatte vor möglichen Wellen an Küsten von 9 Ländern gewarnt. Jetzt ist die Gefahr vorbei, teilte das Zentrum mit. In Panama selbst gibt es Gebäudeschäden.
4: Das Wetter. Ihr müsst euch darauf einstellen, dass es jetzt in der Nacht und in den frühen Morgenstunden immer mal wieder regnet. Es ist windig, vereinzelt gibt es auch Gewitter, 11 bis 8 Grad. Tagsüber bis 16 Grad, weiter viele Wolken, immer mal wieder Regen oder auch mal ein Gewitter und weiter windig. Und so sieht es auch am Sonntag aus, da dann bis 15 Grad.
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5: A1 Münster-Köln zwischen Kreuz Dortmund-Unna und Schwerte, dichter Verkehr. 9 Minuten Zeitverlust. Und A3 Köln-Oberhausen zwischen Duisburg-Wedau und Oberhausen-Lierich. 3 Kilometer stockender Verkehr, 17 Minuten Verzögerung. Wir wünschen allen unterwegs gute Fahrt.
4: So, und jetzt schön als so ein Nachtsnack, so ein Döner mit alles. Om nom nom nom, Moment mal, das schmeckt irgendwie komisch. Bah, was ist das? Das ist ein Döner aus Wachs. Gibt's jetzt bei Madame Tussauds in Berlin den weltweit ersten Döner aus Wachs. Warum macht man das? Ich habe absolut keine Ahnung.
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4: Und das hier ist Mucke von Michael Jackson, Billie Jean.

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0: Wer reitet so geschwind und frei? Es ist ein Pferd auf der A2. Ja. Bei Bielefeld war jetzt auf der A2 ein Pferd unterwegs Richtung Hannover, war von einer Pferdekoppel ausgebüxt und dank eines LKW-Fahrers und der Polizei wurden keine Menschen verletzt und das Pferd auch nicht. Der LKW-Fahrer hatte nämlich seinen Anhänger quergestellt und daher kam das Pferd eben nicht weiter und konnte eingefangen werden. Aber das muss echt so ein Schock gewesen sein. Stell mal vor, du fährst da so auf der Autobahn rum, ne? Guckst so neben dich, Pferd. Krass, Kollege Sascha Fassbeiner ist da, hallo.
1: Hallo.
0: Und man muss sagen, Tiere auf der Autobahn kennen wir, passiert öfter bei uns.
1: Oh ja, auf jeden Fall. Also klar, Wildtiere sowieso, aber es büchsen auch immer mal wieder gerne Tiere von so Bauernhöfen aus. Im vergangenen Winter zum Beispiel lief eine ganze Kuhherde auf einen Autobahnparkplatz der A3 beim Westerwald. Die Polizei sperrte die Autobahn und der Halter der Kühe holte dann auch irgendwann mal seine Tiere ab.
0: Ich glaube, dir fällt auch irgendwann auf, wenn dir einfach so 30 Kühe fehlen.
1: Ja,
0: ich weiß, ich hatte noch nie 30. Noch nicht mal eine.
1: Ich auch nicht.
0: Nur im Kühlschrank.
1: Bei so einem süßen kleinen Kalb ist das so ein bisschen anders. Das fällt dir vielleicht nicht auf, wenn das fehlt. Das war vor 2 Jahren auf der A44 bei Soest Richtung Dortmund unterwegs.
0: Oh, nein.
1: Ganz knuffig total. Ja, die Polizei ist ganz nah an das Kalb langsam heran. Wollte es aber eben nicht verschrecken und eigentlich eben auf den Bauern warten, dem das Kalb halt gehört. Aber das Kalb war tatsächlich so zutraulich, dass die Polizei es umarmen konnte.
0: Oh, ist das süß, ist das süß. Da möchte man auch gerne Polizistin sein.
1: Ja, sehr, sehr gerne, auf jeden Fall. Die haben das Kalb dann in den Streifenwagen gepackt. Das Tier hatte sich dann auch auf der Rückbank gemütlich gemacht und zack, ab zum Züchter. Manchmal dürfen die Tiere aber auch zur Polizeidienststelle mit und da übernachten.
0: Die dürfen aber immer vorher noch einen Anruf tätigen.
1: Genau, auch vor 2 Jahren auch die A44, diesmal aber bei Aachen und es sind wieder Pferde. Nachts gegen 22:45 liefen die da rum. Die Polizei sperrte die Autobahn und wurde dann so ein bisschen erfinderisch. Die Hundeleinen der Polizeihunde haben sie dann zu Pferdeleinen umfunktioniert und die Pferde eingefangen. Problem, es war kein Pferdehof in der Nähe, also ging es zack zur Polizeiwache, wo die Pferde dann auf dem Polizeiinnenhof grasten und auch übernachtet haben.
0: Und das Beste, keine Verletzten, keine Sachschäden, es gibt sie noch. Geschichten mit Happy End, großartig.
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0: Das Wetter.
1: Es kann immer mal wieder regnen, vereinzelt auch mal leicht gewittern, dazu 11 bis 8 Grad, im Bergland nur bis 6 Grad. Dazu ordentlich windig weiter heute Nacht. Und so bleibt es auch tagsüber, teils stürmische Böen, dazu einzelne Gewitter und immer mal wieder Regen bis 16 Grad. Sonntag ähnlich ungemütlich, immer mal wieder Regen und vereinzelte Gewitter bis 15 Grad.
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2: A3 Köln-Oberhausen zwischen Kreuz Kaiserberg und Oberhausen-Lierich, dichter Verkehr, 10 Minuten Zeitverlust. Und A42 Dortmund-Kamp-Lindfort zwischen Oberhausen-Zentrum und Oberhausen-Buschhausen, 1 Kilometer stockender Verkehr. Wir wünschen allen unterwegs gute Fahrt.
1: Hallo zusammen an diesem ganz frühen Samstag. Ich hoffe, euch geht's gut, was auch immer ihr macht. Von der Party heim oder in der Nachtschicht mittendrin. Wir sind auf jeden Fall bei euch.
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1: Und das hier ist Musik von Juna Das und Daddy DJ. Das ist Flipside. Schönes Wochenende.

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0: Also ich muss echt sagen, ihr habt schon ein bisschen verrückte Hobbys. Finden wir geil, unterstützen wir.
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0: Ja, wir erfüllen ja gerade alle eure Wünsche. Ihr dürft euch wirklich alles wünschen, da ist uns nichts zu verrückt. Jennifer zum Beispiel hat sich auf unserer Homepage einen Pole-Dance-Kurs gewünscht.
2: Ja, ich habe halt für mich gesagt, ich fange jetzt wieder irgendwas Neues an nach den Kindern. Und das ist halt das, was ich super gerne mache. Und ja, dann habe ich gedacht, vielleicht probiere ich es einfach, es klappt. Ich kriege so einen kleinen Anstupser und vielleicht wird da ja was ganz Großes draus.
0: Ja, das hoffen wir. Und das Hobby von Daniela, bei dem wir diese Woche helfen, das ist noch verrückter.
3: Feuerspucken. Und ich sag mal, mit verschiedenen Gerätschaften mit Feuer hantieren.
0: Natürlich. Von uns bekommt Daniela jetzt erstmal einen professionellen Workshop. Von einem Profi ist bei Feuer vielleicht gar nicht mal so schlecht. Was ist denn euer Hobby? Oder was wollt ihr unbedingt mal lernen? Wünscht es euch ganz einfach auf unserer Homepage und wir kümmern uns drum.
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1: Ich bin Dirk Zeitler. Die Bahn saniert weniger Strecken als geplant. Bis 2031 sollen nur noch 13 statt 21 vielbefahrene Strecken umfassend erneuert werden. Das teilten die Deutschen